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Jetzt bekommen wir das. Jetzt bekommen wir das.

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0: Hallo.
1: Ja.

Scrambled Eggs. Heute am 5. Juni 2026. Sieben Uhr und eine Minute. Willkommen zu eurer Lieblingsfrühstücksradiosendung. Hoffentlich. Sonst wärt ihr ja nicht hier. Heute am Freitag. Ich wollte schon sagen, der geste Tag der Woche, aber nein. Das Wort kommt mir nicht über die Lippen. G-Punkt. Tag der Woche. Weil heute ist Brückentag, also gefühlt irgendwie so zwischen Baum und Borke. Wahrscheinlich hört sowieso keiner zu, weil alle in Kurzurlaub gefahren sind. Die Straßen sind leer gefegt.

Und dann fließt auch noch mit einer Südwestströmung mäßig warme Luft ein.

So zumindest die Wetterlage für Hessen. Heute bei wechselnder Bewölkung erneut auflebende Schauertätigkeit, vereinzelt auch kurze Gewitter am Abend abklingen. Klingend.

So, unsere Erkennungsmelodie ist auch abgeklungen. Genauso wie die Schauertätigkeiten hoffentlich halt heute am Abend abklingen werden. Im Süden meist trocken und teils heiter, im Süden von Hessen. Oh, das passt doch besser. Für Frankfurt und das Rhein-Main-Gebiet 19 bis 21 Grad werden nur erreicht bei einem schwachen Wind aus Südwest. Hier heute Morgen zeigte das Thermometer auf dem Weg zum Studio 11 Grad an. Ja, es war schon ein bisschen schattig. Hier in der Stadtmitte in Bockenheim ist es dann doch schon ein bisschen wärmer. Für mich persönlich gilt immer so 7 bis 10 Grad. Also eine einstellige Temperatur auf dem Fahrrad dann doch schon. Dann sind Handschuhe erlaubt oder so. Aber ich war irgendwie heute nah dran, auch mir nochmal Handschuhe zu holen, wenn ich nicht schon sowieso zu spät. Aber das sind dann alle. Wie sieht's denn am Wochenende aus? Morgen zunächst trocken, dann Regen. Am Sonntag im Norden wolkig und einzelne Schauer. Im Süden ist es aber wieder heiter bis wolkig. Also morgen müssen wir anscheinend noch mal mit Regen rechnen. Ansonsten Sonntag sieht gut aus. Montag kommt dann die Sonne auf dem Bildchen schon viel, viel weiter hinter einer Wolke hervor und es werden schon wieder 26 Grad erreicht. Also ein Sommertag dann am Montag, am Dienstag dann wieder Bewölkung und nur eine Sonne, die ganz knapp hinter diesen Wolken hervorlugt. Und dann sind es dann auch wieder nur 22 Grad.

Die Bauernregel eher für Nordhessen bzw. für das Rhein-Main-Gebiet auch gestern. Was es in die Rosen regnet, wird den Feldern mehr gesegnet. Was macht die Wetterlage mit unserem Befinden? Das wird nicht ungünstig beeinflusst. Konzentrations- und Leistungsfähigkeit liegen im Bereich der Norm. Und natürlich gilt wie fast immer, der Kondition angepasste Bewegung im Freien fördert die Gesundheit und stärkt die körpereigenen Abwehrkräfte.

Für die Allergiker keine guten Nachrichten. Die Belastung durch Gräserpollen ist stark, die von Roggenpollen schwach bis mäßig.

Und dann nur, weil ich bei dem Aufschlagen der Zeitung respektive bei dem Anschauen der Titelseite über die Überschrift gestolpert bin: Neu gestalteter Park durch Gänse verschmutzt. Kaum ist das neu gestaltete Gelände in Offenbach am Friedrichsweiher freigegeben, häufen sich dort schon die Abfälle. Doch nicht nur Menschen, auch die dort lebenden Nil- und Kanadagänse hinterlassen viel Dreck. Ja, das erinnert mich an Schwanheim am Main, den Frankfurter Stadtteil, der ja im Namen schon ein Tier trägt, das dort hoffentlich heimisch ist. Aber wenn ich da unterwegs bin, an dem Mainufer Promenaden, dann gibt es auch sehr viel Gänsedreck oder die Hinterlassenschaften der Gänse, die dort zahlreich, möchte ich mal sagen, leben. Es ist 7:10 Uhr. Willkommen bei Scrambled Eggs auf Radio X.

7:16. Das war Little Feet. Kleine Füße. Auch damit kann man sich weit, weit weg bewegen. Ich bin gerade auf der Suche nach dem nächsten Titel, der schon so ein bisschen oder auch mehr auf einen heutigen Feiertag hinweist, der komplett ausgesprochen wahrscheinlich niemand irgendwie auf dem Schirm hat, beziehungsweise überhaupt sich fragen muss, um welchen Tag geht's da eigentlich? Aber es hat was mit dem Gruppennamen der folgenden Band zu tun. Ja, also wenn ihr euch diesen Gruppennamen, wenn euch der irgendwas sagt, dann seid ihr schon zumindest bei dem Thema des heutigen Thementages oder des heutigen, lass mal gucken, ist es eigentlich ein Spaßfeiertag? Nee, die Vereinten Nationen haben den ausgerufen. Also dann macht euch mal ran an die Gruppenname und lasst da hinten das Z weg und schon seid ihr bei dem richtigen Thema. Und es geht nicht um den Titel, der lautet nämlich Berlin. Mit Berlin hat es weniger zu tun, sondern es geht um die Gruppe.

0: Ja, und die Frage war? 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Ja, wenn ihr bis dato nicht erraten konntet, um welche Gruppe es sich im ersten Fall gehandelt hat und um welchen Interpreten im zweiten Fall, dann kriegt ihr jetzt den ultimativen Hinweis. Guten Morgen in die Leitung.
1: Ja, guten Morgen, lieber Thomas.
0: Hi, Mikey.
1: Na? Ja, also den ersten habe ich erkannt. Das war der gute alte Fischer Sitz. Den habe ich ewig lang nicht mehr gehört.
0: Ja. Und den zweiten, kanntest du nicht.
1: Nee.
0: Er sagt immer von sich, wenn er sich vorstellt, they call me the fish.
1: Ach, dann von Marillion.
0: Genau, der ehemalige Leadsänger von Marillion.
1: Ah, zwei Treffer, sehr schön.
0: Ja, und es ging halt um die Fischerei, ne?
1: Ah, ja.
0: Oder um den
1: Fischereitag.
0: Naja, es ist irgendwie komplizierter. Heute ist von der UNO ausgerufen der internationale Tag für den Kampf gegen illegale, unangemeldete und unregulierte Fischerei.
1: Da fällt mir noch was zur Bauernregel ein.
0: Ja.
1: Da war gestern eine Wiederholung vom Tatort aus Münsterland. Da ging es um Spargeldiebstahl.
0: Oh.
1: Bei den heutigen Spargelpreisen nicht ganz von der Hand zu weisen, macht man aber natürlich nicht. Also da wäre meine Bauernregel so: Liegt der Bauer auf der Laue, wird der Spargelklaue sauer.
0: Sehr gut.
1: Ich habe jetzt mal versucht, ein bisschen auf Hessisch.
0: Ja, das Mannheimer ist ja nicht so weit entfernt vom Hessischen. Danke dir,
1: Mann. Bitteschön. Und noch einen schönen Tag wünsche ich.
0: Dir auch. Arbeit. Danke. Ciao. Jo,
1: tschüss.

Ja, genau, mir ging es aber jetzt gleich noch um diesen Titel. Also machen wir erstmal das eine Thema und dann geht's weiter mit How Much is the Fish? Die UNO weist mit diesem sehr sperrig ausgedrückten Tag auf die Bedrohung der nachhaltigen Nutzung der Fischerei hin, die durch jegliche illegale oder nicht autorisierte Eingriffe stattfinden, diese Bedrohung.

Ja, eine derartige Fischerei bedroht jegliche Bemühungen zur Erhaltung und Bewirtschaftung der Fischbestände. Langfristig werden somit auch die Ziele der langfristigen Nachhaltigkeit bedroht. Das ist auch ein schöner Satz. Langfristig werden somit auch die Ziele der langfristigen Nachhaltigkeit bedroht. Langfristige Nachhaltigkeit, ist das nicht eine lexikografische Redundanz? Weil nachhaltig ist doch immer langfristig, oder? Naja, gut. Man kann da geteilter Meinung sein. Es ist 7.31 Uhr, das ist unstrittig. Eine Minute nach 7:30. Und wir kommen nochmal auf das Gefiedel zurück, was wir eben bei Scooter gehört haben. How much is the fish? Er hat sich da bedient an einer anderen Gruppe.

Aber das ist ja heutzutage durchaus üblich. So war es auch schon in den 90er Jahren bei Scooter. Man nimmt einfach gute Riffs und recycelt die dann in der eigenen, im eigenen Song. Das hier ist von Bots.

0: Entschuldigung, das hab ich mir erlaubt.
1: Ja, alles nur geklaut. Das waren die Prinzen. Sebastian Krumbiegel.

Wollte ich noch sagen, Sebastian Krumbiegel wird heute oder feiert heute seinen 60. Geburtstag am 5.6.1966 geboren. Also das alles nur geklaut bezog sich nicht auf Scooter, sondern den Geburtstag von Sebastian Krumbiegel. Es ist 17, 7.40 Uhr.

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Es ist 7:47 Uhr. 13 Minuten vor 8. Wird immer noch Scrambled Eggs auf Radio X.

57 Minuten, 10 Minuten vor 8. No Fear hieß dieser Titel. Keine Angst. Nee, ich habe heute mal keine Angst vor den Nachrichten. Muss ich auch nicht haben, weil normalerweise sind das ja Nachrichten. Oder was heißt normalerweise? Das ist schon normal. Meistens sind es Nachrichten, wo man den Titel liest und dann schon die Überschrift liest und dann schon gar nicht mehr weiterlesen möchte oder weiterlesen muss.

0: Mars-Sonde hat Einsatz beendet. Ja, das ist ja eine Überschrift, die nicht negativ klingt. Die US-Raumfahrtbehörde NASA hat eine Mission zur Erkundung der Mars-Atmosphäre für beendet erklärt. Die Sonde MAVEN hat seit Dezember keine Daten mehr gesendet, wie die NASA am Mittwoch erklärte. Das ist aber gar nicht so tragisch, weil MAVEN befindet sich seit 2014 in einer Mars-Umlaufbahn und sollte ursprünglich mal nur 1 bis 2 Jahre Daten senden. Doch ja, sie hat es mehr als ein Jahrzehnt lang getan. Also kann man auch ruhigen Gewissens jetzt, seitdem sie seit Dezember keine Daten mehr sendet, diese Mission für erfolgreich beendet erklären. Gefühlt ist das jetzt das 3., 4., 5. Mal, dass ich eine Überschrift lese, Buckelwal Timmy wird obduziert. Das wissen wir doch alles schon. Und die dänischen Umweltschutzbehörden erklärten, die Ergebnisse würden erst später veröffentlicht. Ja. Also der Neuigkeitswert dieser Nachricht ist irgendwie, hatten die da noch Platz auf der Seite und ihnen ist nichts Besseres eingefallen. Aber es ist eine AFP-Meldung, also wahrscheinlich ging es denen schon so. Und da klingelt das Telefon. Guten Morgen.
1: Matthias hier.
0: Hey Matthias,
1: wie geht's? Wenn ich mich doch mal kurz einmischen darf.
0: Ja.
1: Der Thomas am kleinen Montag.
0: Hm?
1: Ja, gestern wie Sonntag, heute kleiner Montag. Jo.
0: Ja.
1: Wenn ich mich aber kurz einmischen wegen Timmy. Meine letzten Informationen waren, der wurde obduziert.
0: Mhm.
1: Und es wurde also nichts festgestellt, außer Parasiten, die aber nicht todesursächlich waren.
0: Mhm.
1: Wurden keine Fremdkörper im Magen oder sonst irgendwie was irgendwo festgestellt, was todesursächlich sein hätte können.
0: Aha.
1: Also keine Fischernetze oder so irgendwas, sie haben nichts gefunden.
0: Aha. Also du weißt schon mehr als die Zeitung. Sehr gut. Gut, dass wir so Hörer wie dich haben.
1: Mal gucken, was Deutschlandfunk nachher dazu sagt.
0: Ja, gut, dann hören wir mal.
1: Vielleicht ist mir dann aus sicherer Quelle. Ich bin da ja, also ich hab das, kann ja jeder sagen, habe ich gehört.
0: Ne? Ja, nö. Aber es klang auf jeden Fall sehr fundiert.
1: Jo,
0: dann
1: schön,
0: gucken
1: dass du
0: wir
1: da
0: mal.
1: Bist.
0: Ja, ich freue mich auch, dass du zuhörst.
1: Und wir hören uns dann gleich wieder Montag, oder?
0: Mal sehen, was das Wochenende so bringt.
1: Liegt irgendwas an in Frankfurt, irgendeine Veranstaltung?
0: Nee, aber auf meinem privaten Plan liegt was an.
1: Ah, okay. Dann schauen wir mal.
0: Genau, danke dir.
1: Ciao.
0: Bis dann, ciao.

Und dann haben wir noch eine Meldung, die ist überschrieben mit Politiker dürfen Ehe schließen. Ja, in der Slowakei dürfen Regierungspolitiker ab September heiratswillige Paare trauen. Diese Gesetzesänderung hat das Parlament in Bratislava verabschiedet. Es handelt sich um wohl die unnötigste Reform, monieren Kritiker. Zum Beispiel kommentierte die Zeitung SME, während echte Probleme ungelöst blieben, hätten sich die Abgeordneten aus Imagegründen entschlossen, Amor zu spielen. Ja. Dem ist, glaube ich, nichts mehr hinzuzufügen. Dann folgt jetzt noch ein Titel, der läuft ran bis zu den Nachrichten. Und dann hören wir uns nach den Nachrichten, die wir vom Deutschlandfunk übernehmen, wieder um 8:10 Uhr ungefähr.

0: 8 Uhr die Nachrichten. Zunächst die Übersicht. Auf dem EU-Westbalkan-Gipfel in Montenegro geht es heute um die Beitragsverhandlungen mit den Staaten der Region. Bundesaußenminister Wadephul hat bei seinem Besuch in Mexiko eine engere Kooperation im Kampf gegen den Drogenhandel vereinbart. Der ukrainische Präsident Selenskyj strebt ein direktes Treffen mit Russlands Staatschef Putin an. Die Meldungen im Einzelnen. Bundeskanzler Merz reist heute zum EU-Westbalkan-Gipfel nach Tivat in Montenegro. Dabei geht es vor allem um die EU-Beitrittsverhandlungen mit den Ländern in der Region. Deutschland und Frankreich wollen die Verhandlungen beschleunigen und haben ein Positionspapier erarbeitet. Darin sprechen sie sich für Integrationsschritte bereits vor einer Vollmitgliedschaft aus, um Anreize für Reformen zu schaffen. Werden bestimmte Kriterien erfüllt, sollen ein privilegierter Zugang zum Binnenmarkt und eine Entsendung von Beobachtern in EU-Institutionen möglich sein. Der UNO-Beauftragte für Bosnien und Herzegowina Schmidt begrüßte ein solches Vorgehen. Er sagte im Deutschlandfunk, bislang habe man beim EU-Beitritt immer nach dem Prinzip 100% oder gar nichts gearbeitet. Stattdessen müsse man stufenweise vorgehen und könne zum Beispiel jungen Start-ups den Weg zum Binnenmarkt öffnen. Grundsätzlich gehe es darum, die Menschen auf dem Westbalkan zu gewinnen. Und hier sei die EU kommunikativ, Zitat, stark verbesserungsbedürftig. Deutschland und Mexiko wollen im Kampf gegen die organisierte Kriminalität und Drogenkartelle enger zusammenarbeiten. Außenminister Wadephul sagte in Mexiko-Stadt, der erhebliche Anstieg des Drogenkonsums in Deutschland und Europa biete Anlass zu großer Sorge. Die Kartelle arbeiteten sehr effektiv über Kontinente hinweg zusammen. Daher kämen immer wieder große Mengen an Drogen in Europa an. Wadephul war zu Beratungen einer 2015 eingerichteten binationalen Kommission nach Mexiko gereist, gemeinsam mit Vertretern mehrerer Bundesministerien. An dem Treffen nahm auch sein mexikanischer Kollege Velasco teil. Das US-Repräsentantenhaus hat einen Gesetzentwurf über weitere Ukraine-Hilfen und neue Sanktionen gegen Russland verabschiedet. Das Vorhaben sieht 1 Milliarde Dollar an Hilfsgeldern und bis zu weitere 8 Milliarden Dollar an Krediten für Kiew vor. Zudem sind Strafmaßnahmen gegen den russischen Finanz-, Öl- und Bergbausektor geplant. Bei dem Votum stimmten auch fast 20 Republikaner gegen den Willen der eigenen Parteiführung mit den oppositionellen Demokraten für den Entwurf. In einem weiteren Schritt müsste auch der republikanisch dominierte Senat dem Vorhaben zustimmen. Für diesen Fall aber wird mit einem Veto von Präsident Trump gerechnet. Derweil meldete die südostukrainische Region Saporischja einen russischen Luftangriff mit Gleitbomben. Nach Angaben des Gouverneurs wurde ein Mensch getötet, 11 weitere seien verletzt worden. Der ukrainische Präsident Selenskyj hat dem russischen Staatschef Putin ein direktes Treffen für mögliche Friedensgespräche vorgeschlagen. In einem offenen Brief erklärte er, beide sollten die maßgeblichen Schlüsselfragen selbst besprechen. Kiew und Moskau als Ort für mögliche Unterredungen schloss Selenskyj indes aus und nannte als Alternativen die Schweiz, die Türkei oder einen der arabischen Staaten. Als ersten Schritt schlug er eine Waffenruhe entlang der jetzigen Frontlinie vor. Putin ging zunächst nicht direkt auf den Vorstoß ein. Auf dem Wirtschaftsforum in St. Petersburg beharrte er abermals auf seinen Forderungen nach einer vollständigen russischen Kontrolle über die ostukrainischen Regionen Donetsk und Luhansk. Am Rande der Veranstaltung brachte der Kreml-Chef zudem erneut eine Vermittlung durch US-Präsident Trump ins Gespräch. Die Reformpläne von Bundesgesundheitsministerin Warken für die Pflegeversicherung stoßen weiterhin auf Kritik. Der gesundheitspolitische Sprecher der SPD-Fraktion Pantazis sagte im Deutschlandfunk, er sehe erheblichen Klärungsbedarf mit der Union. Pantazis bekräftigte, die Reformpläne enthielten wichtige Punkte in Sachen Prävention, Rehabilitation und Digitalisierung. Die zentrale Frage der dauerhaften Finanzierung der Pflegeversicherung werde jedoch nicht beantwortet. Kritik kam auch vom Deutschen Städtetag. Dessen Präsident Jung sagte den Funke-Zeitungen, der Referentenentwurf sei wegen höherer Sozialhilfekosten ein Schlag ins Gesicht der Kommunen. Pflegeratspräsidentin Vogler kritisierte gegenüber dem Redaktionsnetzwerk Deutschland, im Mittelpunkt stehe die kurzfristige Konsolidierung der Pflegeversicherung anstatt einer nötigen Sicherung der pflegerischen Versorgung. Der Reformentwurf Wagens sieht unter anderem einen höheren Pflegebeitrag für kinderlose Menschen und eine höhere Beitragsbemessungsgrenze beim Einkommen vor. Geplant sind auch größere Hürden für eine Einstufung in einen Pflegegrad. Die Parteiführung der CDU hat einem Medienbericht zufolge ihre für Ende August angekündigte Präsidiumsklausur im sachsen-anhaltischen Magdeburg abgesagt. Hintergrund der Entscheidung sei der Wunsch von Ministerpräsident Schulze, den Fokus auf den Landtagswahlkampf im Herbst zu legen, berichtet der Spiegel unter Berufung auf Parteikreise. Dort heiße es, eine solche Präsidiumsklausur könne wegen der derzeit niedrigen Zustimmung für die Bundesregierung von Kanzler Merz im Wahlkampf eher schaden. Ursprünglich hatte die CDU-Führung die Landeshauptstadt Magdeburg auch mit Blick auf die Landtagswahl für ihre Tagung der Bundespartei ausgewählt. In Sachsen-Anhalt wird am 6. September gewählt. In aktuellen Umfragen führt die AfD mit deutlichem Vorsprung vor der CDU. Die AfD Sachsen-Anhalt wird seit Oktober 2023 vom Landesverfassungsschutz als gesichert rechtsextremistisch eingestuft. Das katholische Hilfswerk Misereor sieht ein wieder steigendes Interesse für die Klimapolitik durch die Folgen des Irankriegs. Die Preisschocks hätten zwar teilweise dramatische Auswirkungen, gäben der Energiewende aber neuen Antrieb, teilte die Klimaexpertin der Organisation Wörner mit. Sie äußerte sich auch mit Blick auf neue Verhandlungen, die am Montag in Bonn beginnen. Die Gespräche dienen als Vorbereitung auf die nächste Weltklimakonferenz, die im November im türkischen Antalya stattfindet. Laut Misereor gab es zuletzt Fortschritte durch ein Treffen in Kolumbien, wo Staaten auf mehr Tempo beim Ausstieg aus der besonders klimaschädlichen fossilen Energie gedrängt haben. Die Erwartung sei, dass es bei der kommenden Weltklimakonferenz auch klare Signale von Deutschland und der EU gebe. Ein als Maskenmann bekannter deutscher Serientäter ist in Frankreich wegen des Mordes an einem 10-Jährigen im Jahr 2004 zu lebenslanger Haft verurteilt worden. Ein Gericht in Nantes ordnete für ihn zudem eine anschließende Sicherungsverwahrung an. Für den Täter hat das Urteil zunächst keine Folgen, da er derzeit bereits eine Haftstrafe in Deutschland verbüßt. Der heute 55-Jährige war im Jahr 2012 im niedersächsischen Stade wegen der Ermordung von 3 Jungen im Alter von 8, 9 und 13 Jahren sowie zahlreichen Sexualdelikten an Kindern zu lebenslanger Haft ebenfalls mit anschließender Sicherungsverwahrung verurteilt worden. Die Fälle hatten damals für Entsetzen gesorgt, auch weil der Täter stets in Kinderheime, Schullandheime oder Zeltlager eingedrungen war. Er trug dabei jeweils eine dunkle Sturmhaube. In der Eifel beginnt heute das Musikfestival Rock am Ring. Die Veranstalter erwarten am Wochenende 90.000 Menschen. Zeitgleich findet in Nürnberg das Zwillingsfestival Rock im Park mit rund 80.000 Besuchern statt. Beide Veranstaltungen sind ausverkauft. Und hier noch einmal die Übersicht. Auf dem EU-Westbalkan-Gipfel in Montenegro geht es heute um die Beitrittsverhandlungen mit den Staaten der Region. Bundesaußenminister Wadefuhl hat bei seinem Besuch in Mexiko eine engere Kooperation im Kampf gegen den Drogenhandel vereinbart. Der ukrainische Präsident Selenskyj strebt ein direktes Treffen mit Russlands Staatschef Putin an. Das Wetter. Wechselhaft mit einer Mischung aus Sonne und Wolken sowie einzelnen Schauern. Vor allem im Norden und Nordwesten auch kurze Gewitter. Höchstwerte 16 bis 22 Grad. An der See kühler. Morgen in der Westhälfte wolkig, aus Südwesten zeitweilig schauerartiger Regen. Im Osten teils heiter und trocken. 18 bis 25 Grad. Die weiteren Aussichten. Am Sonntag in der Nordhälfte wolkig bis stark bewölkt und gebietsweise Schauer. Vor allem nach Osten auch einzelne Gewitter. Im Süden zunehmend heiter und überwiegend trocken. 18 bis 25 Grad. Und hier noch die Temperaturen von 7 Uhr. Greifswald 14 Grad, Hamburg 13, Bremen und Hannover je 14, Berlin 15, Leipzig 14, Köln und Dresden je 13 Grad, Frankfurt am Main 11, Stuttgart 12, Freiburg 13 und in München waren es 11 Grad.
1: Das waren die Nachrichten auf Radio X in einer Übernahme vom Deutschlandfunk. Die nächsten Meldungen hier auf diesem Sender hört ihr dann um 13 Uhr.

Es ist 8 Uhr und 13 Minuten. Willkommen in der zweiten Stunde Scrambled Eggs hier auf Radio X. Noch bis 9 live in Stereo, in Farbe, mit Geschmack oder auch ohne. Auf jeden Fall mit dem Thomas.

Was haben wir noch so Schönes mit euch vor? Schauen wir mal. Es gibt auf jeden Fall noch jede Menge Meldungen, die zumindest keine schlechten Meldungen sind. Vielleicht gehen sie auch eher in die Richtung Hot Gossip oder sowas. Schauen wir mal, was wir noch so alles finden hier in den Annalen dieser Zeitung oder eben auch, wenn wir mal zum Mond gucken oder so, das Wetter, ja, heiter bis wolkig, aber die Sonne scheint zumindest in den Hinterhof hier mit Blick aus dem Studio von Radio X. Jetzt habe ich immer den Faden verloren. Gut, dann sollten wir vielleicht einfach genug der Vorrede einfach das Ganze beginnen lassen. Und dann wird auch aus dem ein bisschen mehr Schmackes.

8:08, 8:22 Uhr, ihr hört Scrambled Eggs auf Radio X. Jetzt wollte ich gerade noch mal eine Rückschau halten auf den gestrigen, doch sehr verregneten Tag, zumindest im Rhein-Main-Gebiet. Und schon verschwindet hier die Sonne in Bockenheim. Als ob sie das gehört hätte. Jetzt kommt sie wieder. Like an Animal war das von Rufus. Ja, und bei dieser Rückschau auf das gestrige Wetter geht's auch um ein Tier. Nämlich, ich möchte gerne von euch wissen, wenn beim starken Regen die unterirdischen Gänge des Maulwurfs voll Wasser laufen, was macht der dann? Wenn ihr eine Idee habt, 069 für Frankfurt, 299-71211, 299-712 und die 11 hier in Frankfurt. Was macht der Maulwurf, wenn bei starkem Regen, so wie gestern, die unterirdischen Gänge des Maulwurfs voll Wasser laufen? Und wenn euch gar nichts dazu einfällt, dann gebe ich euch drei mögliche Antworten. Also es kann nichts passieren. Außer vielleicht, ihr mögt keine Maulwürfe.

0: da traut sich doch jemand. Guten Morgen.
1: Ja, einen wunderschönen guten Morgen.
0: Hi, Ralf.
1: Gut geraten.
0: Hast du heute frei, oder?
1: Ich darf nicht arbeiten, nein, ich arbeite halt.
0: Du darfst nicht arbeiten.
1: Ist auch eine ungewöhnliche Stimme an einem solchen Tag.
0: Ja, eben, heute ist alles anders wie normal. Mhm. Hast du eine Idee, was der Maulwurf macht, wenn seine Gänge voll Wasser laufen?
1: Mal, er hat sich sowas angelegt wie ein Reservoir oder sowas. Mit anderen Worten, einen Gang, der nach unten führt und dann wieder nach oben, sodass dass diese Teil trocken bleibt, weil Luft eingeschlossen ist.
0: Oh, das ist eine sehr gute Idee. Darauf wäre ich jetzt überhaupt nicht gekommen. Ich gebe dir mal die drei möglichen Antworten und wir gucken mal, was da so in die Nähe kommt. Also,
1: Die zweite Wahl wäre Schwimmen.
0: Ah, das habe ich nicht im Angebot. Also, mein Angebot wäre, er verlegt Entwässerungsrohre. Das kommt ja ungefähr dem hin, was du gesagt hast. Oder aber er legt eine oberirdische bis zu 50 Zentimeter hohe Burg an. Okay. Oder er verschließt seine Gänge mit Erdschleusen. Welches von den drei würdest du nehmen?
1: Dann würde ich wahrscheinlich erstmal die drei nehmen, weil da nichts reinkommt, sozusagen.
0: Okay.
1: Ja, im Prinzip das, was ich auch gesagt habe.
0: Ja. Ja. Also wir gucken mal. Ich kenne die Antwort auch nicht.
1: Oh.
0: Ist es verlegt, Entwässerung?
1: Was würdest du denn sagen? Was hättest du denn gesagt, wenn du die Antwort auch nicht kennst?
0: Also ich wäre so in die Richtung Entwässerungsrohre gegangen, also aber halt schon im Vorhinein.
1: Das würde ich auch sagen, wenn dann überhaupt, ja.
0: Ja. aber es ist keines von beiden, nämlich es ist die oberirdische Burg. Nur knapp unter der Erdoberfläche lebt der Maulwurf in seinem unterirdischen Jagdrevier von bis zu 3000 Quadratmetern. Mein Gott. Die Maulwurfshügel dienen der Belüftung der 100 Meter langen Gänge, in denen er Regenwürmer, Raupen, Schnecken und Spinnen nachspürt. Sieht man einen ungewöhnlich großen Erdhaufen, bedeutet das meist, dass die Wiese sehr feucht ist. Der Maulwurf legt sich eine sogenannte Sumpfburg über der Erdoberfläche an, in der er vor dem Wasser geschützt ist. Also der zieht sich dann darin zurück. Okay. Okay. Haben wir wieder was gelernt.
1: Ja.
0: Was der Maulwurf so tut.
1: Dafür ist die Sendung ja auch da.
0: Ja, natürlich. Wir haben natürlich unseren Bildungsauftrag. Da hast du vollkommen recht. Danke dir, Ralf, für den Anruf.
1: Ich wünsche dir was.
0: Ich dir auch. Ciao, ciao. Bis denn.

Ich habe gerade noch mal geguckt, ob ich jetzt irgendwas mit einer Burg habe. Oder My Home is My Castle oder sowas. Ja, könnten wir nach Castle suchen. Vielleicht finden wir da irgendwas.

Es ist 8:30 Uhr, halb neun. Ich habe leider nichts Passendes zu einer Burg jetzt so ad hoc gefunden, was ja der Maulwurf anlegt, um sich dort vor den Wassermassen, die seine Gänge überfluten, in Sicherheit zu bringen. Und Fade to Black hat auch gar nichts damit zu tun. So heißt nur der nächste Titel hier auf Scrambled Eggs bei Radio X. Wenn ich dann noch den richtigen Regler hochmache, dann kann man auch was hören.

Something Better Change. Ja, das waren die Toten Hosen zusammen mit Jean-Jacques Brunel von den Stranglers. Auf ihrer angekündigten letzten LP, hätte ich jetzt fast gesagt, auf ihrem letzten Album, Trink aus, wir müssen gehen.

Ich habe noch eine tierische Meldung gefunden, die ist aber nicht mehr ganz aktuell. Wahrscheinlich lief sie sogar schon im Rahmen dieser Sendung. Auf der Suche nach seinem Schuh hat sich ein Mann in München in einem Bisongehege verlaufen, so die Polizei. Der Besucher habe im Tierpark Hellerbrunn einen Schuh über den Zaun befördert, in An- und Abführung, und war hinterher geklettert. Weiterhin wird die Polizei zitiert: Als er bemerkte, dass er im Bisongehege war, habe er sich hinter einen Elektrozaun geflüchtet. Polizei und Tierparkmitarbeiter befreiten ihn. Er erlitt leichte Verletzungen. Weiterhin Zitat: Für die Bisons verlief der Einsatz nach aktuellem Stand ruhig und ohne besonderen Vorkommnisse. Und nebenbei bemerkt, der Schuh wurde auch gefunden.

Und wir schauen noch mal ein bisschen in die Nachrichten. Um 8.48 Uhr, 12 Minuten vor 8, seid ihr immer noch bei Scrambled Eggs auf Radio X.

Mehr als jeder Dritte schläft schlecht. Und zwar geht es um uns Deutsche. Knapp 32% berichteten in einer Befragung des Robert-Koch-Instituts von Durchschlafstörungen. Rund jeder Sechste, also 16%, von Problemen beim Einschlafen. Und es gab sogar einen Teil der Befragten, um die 13%, die Angaben von beidem betroffen zu sein. Damit schlafen die Menschen in Deutschland im Schnitt schlechter als noch vor etwa 15 Jahren.

Was könnte es da für Erklärungsansätze geben? Zum einen, die gestiegene Smartphone-Nutzung könnte eine Rolle spielen, aber auch die gesellschaftlichen Krisen, mit denen wir zurzeit oder seit längerem uns beschäftigen müssen. Frauen sind laut dieser Befragung aus dem Jahr 2024 zufolge häufiger betroffen als Männer. Die Experten erklären das mit den hormonellen Veränderungen, etwa während Schwangerschaften oder Wechseljahren, sowie mit einem höheren Risiko für Depressionen und Angststörungen, die oft mit Schlafproblemen einhergehen.

Dann spielen wir doch jetzt einfach um 8.51 Uhr einen einschläfernden Song, oder? Naja, so ganz einschläfernd wird's nicht.

die, falsche Regler, die Meldung darf ich euch natürlich auch nicht unterschlagen. Die Internetnutzung sinkt erstmals spürbar. Und zwar im Vergleich zum Vorjahr. In Deutschland ist sie spürbar zurückgegangen. Letztes Jahr haben rund 67,4 Stunden pro Woche im Netz die Deutschen verbracht. Das entspricht aber einem Rückgang gegen der letzten Studie von letztem Jahr um 5 Stunden. Maßgeblich sei dabei bei diesem Rückgang die unter 40-Jährigen, die ihre Online-Aktivität am Smartphone gezielt reduzieren, weil sie digital erschöpft sind.

zwar bildet die sogenannte Generation Always On immer noch mit über 80 Stunden wöchentlicher Internetzeit die Spitze der Intensivnutzer. Doch bei ihnen fiel die reine Smartphone-Zeit im Vorjahresvergleich um 3 Stunden auf 31 Stunden pro Woche zurück. Und fast jeder dritte 40-Jährige, also 31%, plant, seine private Internetnutzung weiter einzuschränken. Über alle Altersgruppen hinweg verspüren 17% den Wunsch, online kürzer zu treten.

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1: Und da geht's im Neuner weiter mit CinemaScope, unserem Kinomagazin in der Wiederholung von gestern Abend. Um 10 gibt's dann wieder die Weltradiostunden. Und um 12 die Jazz mit S Radio Show. 13 Uhr dann wieder die nächste Nachrichtenübernahme vom Deutschlandfunk. Das war Scrambled Eggs am 5. Juni, dem Brückentag. Ich wünsche euch ein schönes Wochenende. Macht's gut, bis vielleicht am Montag. Ciao, ciao.
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0: So, ihr hört CinemaScope, es ist Donnerstag oder wenn ihr die Wiederholung hört, ist Freitag. Ist ja. Bisschen,
1: ist ein bisschen schwierig.
0: Ist schwierig.
1: Ich hoffe, ihr wisst, wo ihr seid und wie
0: ja, ihr wisst, in welcher Zeitschleife ihr euch befindet. Das war aus dem Film From Dusk Till Dawn, der vor 30 Jahren in die Kinos kam.
1: Oh, ist nicht wahr, oder?
0: Ja.
1: Oh Gott, finde
0: also,
1: ich alt.
0: Also im Juli. Juli 96 kam er in die
1: den
0: deutschen Kinos.
1: Den hast du schon gesehen auch?
0: Also nicht im Juli 96
1: habe ich den gesehen.
0: Ich habe den dann auch.
1: Ich glaube, ich habe ihn da gesehen schon.
0: Ich glaube, ich habe ihn auf VHS damals gesehen irgendwann.
1: Auch gut.
0: Aber Robert Rodriguez war 27 Jahre alt, als er diesen Film gemacht hat und gehörte damit auch oder gehört immer noch zu einem der jüngsten Regisseure, die so einen Erfolg hatten.
1: War das sein erster Film? Nee, warte mal, wie war
0: Nee, der nee, war nee. Dieser. Aber Desperados und ja, davor war ja dieser Low-Budget Desperados.
1: Genau, also der mit dem, wo das Maschinengewehr in der
0: Gitarrenkoffer
1: in Mexiko. Ist, mit der Mariachi-Band.
0: Mariachi, so hieß der erste.
1: Mariachi hieß der, genau.
0: Der erste.
1: Der war cool auch, ja.
0: Sau cool. Mhm. 27, als er From Dusk Till Dawn rausgebracht hat. Es kommt nämlich diesen Monat mit Backrooms auch ein Film in die deutschen Kinos, der jetzt in Amerika sehr erfolgreich ist und da ist der Regisseur noch jünger und gehört zu den jüngsten.
1: Ah ja.
0: Oder ist momentan der jüngste internationale Regisseur. Aber mehr davon in zwei Wochen, wenn der Film rauskommt. Der sollte nämlich heute rauskommen, Backrooms, wurde aber verschoben. Aber ist.
1: Hast du den gesehen?
0: Nee, leider noch nicht. Aber ist momentan erfolgreicher als
1: Checker Tobi?
0: Mandalorian und Kroku dritten Woche sind sie schon an Star Wars vorbeigezogen.
1: Oh Gott. Hast du den gesehen?
0: Nein.
1: Ich habe da irgendwie so diese Trailer und ich habe gesagt, das halte ich nicht aus, glaube ich. Aber das ist, glaube ich, ein Riesenhit, oder? Also die Teenies lieben das.
0: Geht so, wie gesagt.
1: Ja,
0: Backroom,
1: geht so. Ja,
0: Backroom ist in Amerika erfolgreicher und der deutsche Kinostart wurde nach zwei Wochen nach hinten gelegt. Aber ich freue mich, weil das ist Horror und dass ein Horrorfilm erfolgreicher ist als Star Wars ist schon mal eine Geschichte, ein Low-Budget-Horrorfilm, der auf Platz 2 gerade in den Staaten ist. Aber sonst zu den anderen Kinostarts, wie gesagt, Backroom startet heute nicht, falls ihr euch gefragt habt, warum finde ich den heute nicht in den Kinos. Genauso auf manchen Listen steht Disclosure Day. Der startet nächste Woche Mittwoch.
1: Ach so, habe ich auch
0: genau,
1: auf meiner Liste.
0: Genau, auf deiner Liste steht auch. Also zwei Filme, die auf unserer Liste stehen, starten halt gar nicht.
1: Nur wegen dem Regen? Nein.
0: Nur wegen dem Regen. Der neue Steven Spielberg-Film, auf dem ich mich sehr, sehr freue.
1: Ach stimmt, das ist ja der. Da ist ja die Presse erst nächste Woche.
0: Da ist die Presse am Montag.
1: Ist mir
0: und
1: gar nicht aufgefallen.
0: Ich freue mich so sehr.
1: Oh ja.
0: Steven Spielberg, nächste Woche Freitag, wir werden euch vier Stunden Sondersendung zu Steven Spielberg,
1: really?
0: Wäre doch toll, oder?
1: Bist du so ein Fan?
0: Ich finde, fürs Kino macht Steven Spielberg halt schon.
1: Ja, hat er seinen Job
0: mit,
1: getan.
0: Mit der Weiße Hai und Jurassic Park und München und alles.
1: Ja,
0: das sind halt Dinge, die man auf der großen Leinwand
1: einfach.
0: Ja,
1: stimmt schon. Ja, klar.
0: So, aber was heute tatsächlich anläuft, ist Good Boy, wir wollen nur dein Bestes. Den hat Gregor gesehen, der hat uns einen Text geschickt. Ich verstehe ihren Unmut.
1: Hat er auch einen Text geschickt?
0: Ja.
1: Das ist ein Film über richtig krasses Arbeiten. Es geht um die Realität im Leben der Putzleute, die für uns alle im Hintergrund putzen überall, alle möglichen Räume, Häuser, Banken, Kindergärten.
0: Das erinnert mich so ein bisschen gerade an diesen Wim Wenders-Film mit den Toiletten in.
1: Tokyo Toilet. Ja, ich glaube, der ist anders. Der ist noch ein bisschen realistischer und die Toiletten sind nicht ganz so flashy, fancy irgendwie.
0: Dann läuft heute an Masters of the Universe und tatsächlich, leider hat ihn keiner gesehen. Die Kritiken sind alle sehr positiv, was keiner erwartet hat, weil die Ticketverkäufe in allen Kinos sehr zurückhaltend war von Masters of the Universe, aber tatsächlich mit soll der sehr unterhaltsam sein. Genauso wie Scary Movie 6. Die sind zurück, die Wayne-Brüdern.
1: Da kriegt man auch, was man will,
0: da,
1: oder?
0: Ja, die ersten, die Wayne-Brüder haben ja die ersten zwei gemacht. Dann haben sie haben die anderen 3, 4, 5, 6, keine Ahnung, wie viel da dann rauskam, haben irgendjemand anders gemacht und die waren furchtbar. Jetzt sind die Wayne-Brüder zurück mit der gleichen Cast und es soll...
1: Soll wieder funktionieren.
0: Es soll wieder funktionieren. Und
1: ich weiß gar nicht, ob ich mal einen gesehen habe. Vielleicht höchstens einen oder so. Aber
0: es ist schon lustig. Ja, also ich hatte ziemlich viel Spaß damals. Also Scary Movie 6 oder im Originaltitel heißt dann nur Scary Movie. Heute in den deutschen Kinos. Ich werde den nachberichten, sobald ich den gesehen habe. Dann läuft noch an Ab durch die Mitte mit Vollgas durch Paris.
1: Sieht aus wie ein Schmunzelfilm, wenn man sich das, das Bild anguckt.
0: The Amazing Digital Circus, The Last Act, haben wir nicht gesehen. The New West läuft an. Guru läuft an. Ein Sommer in Paris. Dao. Mhm. Sagt man so?
1: Dao, ich glaube ja. Mhm.
0: Du hast es jetzt ein bisschen langsamer gesagt als ich.
1: Aber...
0: Ja. Der Berlinale Wettbewerbsteilnehmer, drei Stunden? Ich will Senegal sagen.
1: Guinea-Bissau.
0: Hat Heiko und Kerstin gesehen, dazu nachher mehr. Future Council kommt an Bord. Läuft an Toxic, läuft an Sommer auf Asphalt, läuft an. Und jetzt... jetzt ist auch Heiko durch die Tür gelaufen. Das heißt, wir können tatsächlich mit der Sendung anfangen. Im Studio, sind
2: Heiko,
0: der Daniel und die Kerstin, Daniel in der Technik. Und wir feiern vor ein paar Tagen, haben wir einen ganz tollen 100. Geburtstag gefeiert. Ihr habt es wahrscheinlich überall gehört. Deshalb jetzt ein Lied von der Frau, die heute vor ein paar Tagen 100 Jahre alt geworden ist. Oder wäre.
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Ja, Marilyn Monroe. Wir machen hier mal so ein bisschen Technik hin und her Gewechsle, weil ja aus Gründen Daniel und ich und Heiko. Ja, krass. Wie alt ist sie geworden, Marilyn Monroe? Ich habe jetzt da nichts vorbereitet, aber man hat wahnsinnig. Das hat neulich irgendwie bei Scrambled Eggs oder so hat das jemand gesagt, dass man so viele Bilder und auch Filme und sie ist so präsent gewesen über viele Jahre und Männer und so. Aber sie ist, glaube ich, nur so 37 maximal geworden. Also immerhin nicht im Club of 27 ist sie nicht gelandet, aber besonders alt geworden ist sie auch nicht. Dafür gibt es viele Bilder von ihr. Elvis ist immerhin ein bisschen älter geworden, 41 oder 42 oder so. Krass. Ja, weiter geht's mit einer Kritik zu, ich verstehe ihren Unmut.

erst gegen Ende etwas zur Ruhe kommt, wandelt er auf Spuren des Kinos etwa von Ken Loach, französischen Sozialdramen und Arthouse-Erfolgen wie Helden. Dabei kann er auf glaubwürdige Akteure und einen genauen Blick für das Milieu bauen. Ich verstehe Ihren Unmut, ist ein toller Titel, wie ich finde, läuft im Malsehen. Ja, ich habe auch ein bisschen, ich habe den Film nicht gesehen, aber ich habe ein bisschen was drüber gelesen und die, ich weiß jetzt nicht genau, wie sie heißt, Heike wird gespielt von einer Frau, die tatsächlich so eine, wie heißt das, also so eine Gruppenleitung macht für so einen Reinigungstrupp. Und der Regisseur Kilian Armando Friedrich hat selber auch im Putzdienst im Studium länger gearbeitet und kennt sich ganz gut aus und hat recherchiert für diesen Film, den er gerne machen wollte, und ist auf die, wenn ich jetzt den Namen wüsste, auf die Heike-Darstellerin gekommen. Und die hat ihm halt sehr stark geholfen, diesen Film überhaupt zu produzieren. Und dann ist er dann, er arbeitet, glaube ich, sowieso komplett mit Laiendarstellern in dem Film. Und dann war relativ schnell klar, dass diese Frau, die ihn die Recherche unterstützt hat, die diese Hauptfigur auch spielen soll, Sabine. Wie heißt sie denn? Heißt die auch wirklich so vielleicht? Sabine Thalau. Ja, so heißt sie auch tatsächlich, genau. Nee, Sabine Thalau spielt Heike, so rum, genau. Also ich glaube, der Film ist sehr, sehr, sehr cool. Und wir hatten doch noch diesen anderen Film mit der Supermarktleiterin. Der war auch ziemlich gut. Filme übers Arbeiten. Jetzt wieder noch mal ganz was anderes. Noch mal ein Stück aus dem weißen... Ups, Hilfe, weißen Hai. Jetzt hoffentlich...

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2: Huch, Hilfe! Hilfe! Ich war jetzt gerade ein bisschen verkehrt gewickelt hier. Ja, vielleicht ganz kurz. Wir machen, glaube ich, noch mehr Programm-Kino-Tipps heute, weil wir haben gar nicht so viele Filme ja gesehen. Es läuft ja immer noch, falls ihr heute Abend rausgehen wollt, könnt ihr euch schon mal vielleicht vorbereiten. Man könnte gut ins zum Nippon Connection gehen an verschiedensten Standorten in Frankfurt. Da werden wir auch gleich nochmal ein bisschen ausführlicher drüber berichten. Also natürlich das Hauptthema. Ah, wollen wir gleich weitermachen mit dem Nippon? Heiko und Daniel kommen wieder rein. Ja. Oder? Ja, also ich, genau. Das Nippon, dann berichten wir jetzt vielleicht gleich darüber. Wir sind heute, jetzt ist er wieder rausgegangen.
3: Wir laufen ja alle rum.
2: Ja, es hat Gründe, aber die werden wir euch jetzt nicht verraten.
3: Ja. Aber draußen regnet's.
2: Draußen regnet's, deswegen laufen wir im Studio rum. Genau, also das Nippon findet immer noch statt. Und zwar ist es das 26. Nippon, wenn ich mich nicht...
3: 26.
2: Ja, krass. Und es läuft an verschiedenen Orten in Frankfurt und egal wo ihr seid, man kann fast überall hingehen und trotzdem hingehen wollen, also selbst wenn man nicht weit fahren möchte. Also das Festivalzentrum ist natürlich wie immer im Musonturm und in der Naxos-Halle, aber es gibt eine großartige Retro, über die, glaube ich, Heiko was berichten möchte, die ist im Mal sehen, ne? Oder im Film

0: im
1: Museum. Die Retros sind immer im DFF.
0: Im DFF, stimmt, genau. Aber im Mal sehen ist auch eine ganze Menge und ja, und es gibt auch noch so Konzerte und so eine ganze Menge Veranstaltungen sind auch noch nicht durch, obwohl es schon seit Dienstag läuft.
1: Man kann auch einfach zum Essen hingehen. Und wenn irgendwie, ich habe jetzt gestern tatsächlich die Heimkino geerbt, nachdem Kai Naumann ausgefallen ist, habe ich mit Markus Stiegelegger den japanischen Exploitation-Film Blind Woman's Curse besprochen unter Live-Publikum. Ich war sehr nervös, große Fußstapfen. Der Film war auch echt irgendwie sehr cool und sehr ein Kessel Buntes mit allerlei Gewalt. Hat Spaß gemacht. Danke, Markus, dass du mich geduldet hast neben dir.
0: Vielleicht noch bei der Gelegenheit, es gibt einen tollen, der hat einen tollen Podcast. Der heißt
1: Projektionen.
0: Projektionen, genau. Ja, Projektionen, den kann man auf den, in den Podcast ja, also kann man da zu ganz vielen Themen, konkrete Filme, aber auch zu verschiedenen Themen. Das letzte war BDSM, den ich gehört habe, aber auch alle möglichen anderen Sachen. Sehr cool.
1: Ja, ja, Entschuldigung. Ein Fan der düsteren Seite des Kinos auf jeden Fall. Och. Also die Retro auf dem Nippon schon mal ganz grandios. Tatsuya Nakadai, einer der berühmtesten Schauspieler, den Japan je hervorgebracht hat, ist dieses Jahr, letztes Jahr im November mit 92 Jahren gestorben und da wird eine ausschließlich auf Zelluloid gezeigte Retrospektive im DFF gezeigt. Manche sind auch schon ausverkauft, aber wenn man sich das so durchliest, da ist wirklich ein Kracher nach dem anderen dabei. Zum Beispiel Ran von Akira Kurosawa von 1985, der läuft am Sonntag im DFF. Oder Harakiri, auch ganz großer, tolles moralisches Spektakel, das von Takashi Miike gar nicht mal schlecht geremaked wurde. Der kommt am Samstag im DFF, der laut Pavao und finde ich auch, größte Film ist vielleicht Jigoku Rin, Portrait of Hell von Shiro Toyoda, der am Freitag läuft, wie ich heute erfahren habe, ist der aber schon ausverkauft. Kill von Kihachi Okamoto, auch ein grandioser Schwertkampffilm und einer meiner lieblingsjapanischen Filme überhaupt aller Zeiten, kommt am Freitag um 16.30 Uhr. Da gibt es auch noch Karten, wie ich gerade erfahren habe. Immortal Love von Keisuke Kinoshita, von dem es schon mal eine Retrospektive auf dem Nippon gab. Dieser Film lief aber nicht und es ist eine tragische Geschichte von einem Liebespaar, das nicht zusammenkommen kann, weil der eifersüchtige Gutsbesitzersohn das durchkreuzt und so zieht sich der Hass zwischen zwei Familien über mehrere Generationen und das Ganze vor einer spektakulären Vulkanlandschaft mit einem der größten Versöhnungsenden, die man sich nur vorstellen kann, nämlich so ein bisschen im Sinne von Lebe geht weiter. Also sagen wir mal, die Emotion kocht dann am Ende des Films nicht so hoch, sondern irgendwie muss man halt miteinander klarkommen.
0: Es ist kein Baz-Luhrmann-Ende.
1: Kein Baz-Luhrmann-Ende. Und eigentlich ist es irgendwie ein Aufruf an die Menschen, es irgendwie so zu machen. Also ganz, ganz, ganz groß. Immortal Love von Keisuke Kinoshita im DFF am Freitag. Wir hatten von den Animes gibt es noch einen interessanten Film, der heißt, der ist sehr eigenartig gezeichnet, heißt The Obsessed. Da geht es um Giuseppe, der sich in neue Hobbys reinsteigert, Sportarten, das Erlernen von Sprachen. Sobald ihn etwas fasziniert, kniet er sich tief in das Thema und als er dann die melancholische Ballonverkäuferin Peschka trifft, dreht sich seine Welt zum ersten Mal nicht mehr um sich selbst, um ihn, sondern er setzt alles dran, dieses rätselhafte Mädchen zum Lächeln zu bringen. Der ist sehr skizzenhaft gezeichnet, aber wie mir das Nippon-Team versichert hat, ein interessanter Film. The Obsessed läuft zum Beispiel am Sonntag um 11.30 Uhr im Musonturm und da hätten wir auch noch zwei Freikarten. Wer die möchte, eine E-Mail an redaktion@cinemascope.de.
0: Dann gibt es noch einen zweiten Teil von einem Film, der auch schon mal beim Nippon lief, nämlich Chimney Town. Da gibt es jetzt den zweiten Teil. Ich fand den ganz gut. Du fandest den, glaube ich, nicht so toll, Heiko. Da gibt es Chimney Town Frozen in Time von Yusuke Hirota und der ist auch noch zu sehen, nämlich am Freitag um 11.30 Uhr im Musonturm und am Samstag um 15.30 Uhr im Cinema Arthouse Kino Lumière, also in dem kleinen Kino unten. Da geht's immer um den kleinen, um den jungen Schornsteinfeger Lubicki, der in seiner Heimatstadt, die so in mehreren Schichten, oben ist ganz viel Rauch und unten gibt's die Unterwelt und so, der da unterwegs ist und alle möglichen Abenteuer erhielt. Genau, der erste Film hieß Pupel of Chimney Town. Das war 2023 beim Nippon. Genau.
1: In der Reihe Nippon Docs, Dokumentarfilme, läuft Zen und Eros von Miwa Yoshimine. Ein Film über den japanischen Maler Morio Matsui, der 22 gestorben ist, nicht unumstritten, dessen zentralen Themen Liebe und Erleuchtung waren und der Picasso getroffen hat, 1950 nach Paris gegangen ist und die Regisseurin hat ihn über einen Zeitraum von 15 Jahren porträtiert und daraus ist dieser Film geworden, Zen und Eros, der am Samstag im Malsehen-Kino läuft und am Freitag um 19.15 Uhr im Naxos-Kino und auch hierfür hätten wir zwei Freikarten. Eine E-Mail an redaktion@cinemascope.de.
2: Das ist dann egal, wo man handelt, von den beiden?
1: Nee, für die Vorstellung am Freitag.
2: Ah, für den Freitag, okay.
1: Genau. Zen und Eros heißt der Film. Und auch sonst tolle Sachen. Es gibt viel zu essen und zu trinken und Veranstaltungen noch und nöcher. Halb Japan und halb Japan-Fans aus Europa sind da. Und jetzt war es die Tage gar nicht so voll im Musonturm, weil einfach die noch mal viel mehr Kinos haben, wo die Filme laufen.
0: Ja. Und die passen jetzt gar nicht mehr auf Filme, einen so einen richtigen Plan. Also ja. Man muss es nur noch in so einer Liste irgendwie haben.
1: 145 Filme insgesamt.
0: Ja.
1: Meine Fresse. Vor 26 Jahren haben sie mit 8 angefangen.
0: Ja, Wahnsinn. Ich könnte noch ganz kurz empfehlen, also den fand ich echt ganz gut, der Film Nightflower von Eiichi Uchida. Von dem läuft auch noch der Film Fiamma, der, glaube ich, auch ziemlich empfohlen wurde von den Nippons in der Sondersendung. Und Nightflower habe ich gesehen, ich finde den jetzt gerade nicht, der läuft aber auch noch einmal. Der ist, genau. Der läuft am Sonntag nochmal im Cinema, unten im Lumière, um 15.15 Uhr. Da geht's um die alleinerziehende Mutter, die ja mit zwei Jobs kommen, über die Runden kommt, die dann eine Kickboxerin, die auch keinen Bock mehr hat, im Nachtleben als Escort-Service irgendwie Mädel zu arbeiten. Und die kommen auf den Trip, dass man auch Drogen verticken kann und damit ganz gut über die Runden kommt. Und natürlich läuft das nicht alles so ganz glatt. Und es gibt unglaublich brutale Szenen, also einmal in der Yakuza-Szene, aber noch schlimmer, also die eine ist halt MMA-Kämpferin. Ich glaube, die ist auch, wirkt so, als wäre die tatsächlich im echten Leben auch Profikämpferin. Und das ist echt unglaublich brutal, diese Kampfszenen. Aber toller Film.
1: MMA verkauft MDMA.
0: MMA, genau.
2: So, dann sag ich noch einen, weil einen habe ich auch gesehen.
0: Ja.
2: Ja, und zwar A New Dawn, Animationsfilm, der lief im Wettbewerb auf der Berlinale. Da geht es um drei Geschwister. Und die wachsen auf in einer Feuerwerkfabrik und die ziehen dann weg irgendwann und die Feuerwerkfabrik soll dann abgerissen werden und dann kommen die halt zurück, um zu gucken, ob sie was dagegen machen wollen oder ob die das einfach zulassen wollen. Es ist meiner Meinung nach ein sehr optisch saucooler Film und es wird auch sehr viel mit Feuerwerk und Explosion, also wie gesagt, Animation und es ist sehr bunt. Es sieht ziemlich cool aus. Läuft am Samstag im Musotto um 19.30 Uhr. Davor ist die Preisverleihung für die Animations-Shorts Awards. Also plant es ein, dass der Film dann erst 45 Minuten später anfängt. Oder ihr geht am Sonntag um 13.30 Uhr ins Arthouse-Kino Lumière.
1: Ja, und mehr dazu vielleicht zum Nippon noch in unserer Sondersendung, das Nippon-Special, das übrigens heute nochmal wiederholt wurde. Also wer jetzt schon wieder Cinemascope hört, es tut uns leid. Und wer es nochmal hören möchte, kann es auf der Radio X Mediathek +7 machen. Da ist die Sendung noch bis, glaube ich, Sonntag abrufbar.
0: Vielleicht noch ganz kurz, weil das würde dann überleiten zu der Musik, die ich gleich spiele, im DFF, im Filmforum, Deutschen Film... Museum läuft auch immer mal wieder Mein Nachbar Totoro. Hast du das erwähnt? Ich weiß gar nicht. Dieser Klassiker, der wirklich ganz toll ist. Eigentlich ein Kinderfilm, auch für eigentlich ruhig auch kleine Kinder. Aber man kann ihn auch, finde ich, als Erwachsener immer wieder gucken. Und da hören wir gleich noch ein bisschen Musik. Der läuft mehrmals jetzt in den nächsten

Und wir kommen zur nächsten Kritik von Gregor. Der hat für uns gesehen, Kid Boy, wir wollen nur dein Bestes. Nach The Change handelt es sich für den Entführungssatire Good Boy um den zweiten englischsprachigen Thriller des polnischen Regisseurs Jan Komasa. Wie dieser verliert das sozialkritische Angelegenheit-Drama gegen Ende etwas an Biss und Drive. Das Leben des 19 Jahre alten Tommy besteht zunehmend darin, seine Freunde zu immer exzessiverer Gewalt anzustacheln und sich auf Social Media dafür zu feiern. Eines Nachts wird Tommy betäubt und entführt. Als er wieder das Bewusstsein erlangt, findet er sich selbst gefangen im Keller von Chris und Caitlin wieder. Gespielt von Stephen Graham, Andrea Riseberg, angesichts deren Umerziehungsmaßnahmen spießt sich ein fieses Spiel um Macht, Kontrolle und Gesellschaftswerte. Die böse Satire übernimmt durch schwarzen Humor und überraschende Wendungen noch etwas, etwa der Handlungsstrange um die neue Haushälterin läuft am Ende ins Leere. Ich muss ja sagen, The Change, der letztes Jahr so ein bisschen untergegangen ist, Anniversary, der erste Film, oder der erste englischsprachige Film vom polnischen Regisseur, fand ich super. Ich fand die Satire über eine Familie in Amerika, was passiert, wenn ein bisschen radikalere an die Macht kommen, fand ich super interessant und herausfordernd. Ich finde auch Gregors Kritik zu Good Boy, wir wollen nur dein Bestes, hört sich interessant an. Lohnt sich wahrscheinlich auf alle Fälle, sich den im Kino anzuschauen. Deshalb, falls er irgendwo in eurer Nähe läuft, geht am besten rein. Wir hören ein bisschen Musik, bevor wir weitermachen. Wir gehen nochmal ein bisschen zurück zu der japanischen Musik.

0: Und wir kommen erstmal weg von der großen Leinwand und zur kleinen Leinwand. Und da sind wir zum Staffelfinale von The Boys und wahrscheinlich auch Staffelfinale von Euphoria, die vor ein paar Wochen abgeschlossen wurden. Ich habe sie angeschaut, weil ich großer Fan von beiden Serien war und ich gucke gar nicht so viele Serien. Und wenn mich eine Serie fesselt, dann freue ich mich natürlich immer, wenn eine Staffel weitergeht und schaue sie mir da an. Aber wie gesagt, das ist in den letzten Jahren immer weniger geworden. Aber mit The Boys und Euphoria kamen zwei Staffeln gleichzeitig raus, auf die ich mich gefreut hatte. Und sagen wir mal so, ich habe eine von den beiden nicht zu Ende geguckt, weil es mich eigentlich dann irgendwann nicht mehr interessiert hat. Und vielleicht habt ihr ja schon gehört, wie so die Feedbacks der neuen Staffeln oder der letzten Staffeln der beiden Serien sind. Aber ich will euch ganz kurz nochmal meine kurzen Gedanken dazu geben. Zuerst mal zu The Boys. Da ging es nämlich in die letzte Staffel. Wir finden Homelander immer noch an der Spitze seiner Macht. Er bezeichnet sich mittlerweile als Gott und möchte eine neue Kirche in Amerika starten. Und ich bin fasziniert einfach von bösen Superhelden und natürlich The Boys, wie sie versuchen, diese Superhelden zu stoppen. Und es ist auch in dieser letzten Staffel, es wird sehr blutig und es sterben einige Charaktere. Und es ist auch irgendwie traurig und es ist meiner Meinung nach ein verdientes Ende einer sehr gelungenen Serie. Hat mich tatsächlich nie enttäuscht und The Boys läuft auf Prime und ist meiner Meinung nach einer der intensivsten und interessantesten und humorvollsten und düstersten Serien, die es momentan gibt. Und auf alle Fälle, falls ihr die noch nicht gesehen habt, könnt ihr die auf Prime anschauen. Es ist grandios. Zur gleichen Zeit fing auch an, 2019 ging es los mit Euphoria, mit Sydney Sweeney und Zendaya. Da ist die Serie jetzt ist auch durch. Und ich habe mich auch sehr gefreut, dass es weitergeht nach vielen Jahren und muss auch ganz ehrlich sagen, ich habe dann 3 oder 4 Folgen der neuen Staffel gesehen und irgendwann hat es mich dann irgendwie nicht mehr gereizt. Ich weiß nicht, ob ihr auf Euphoria, die neue Staffel, ob ihr euch gleich gefühlt habt, aber es ist irgendwie, es gibt immer noch genauso viel nackte Haut und genauso viel Skandale und Drogen und was auch immer, aber irgendwie ist die Geschichte um Ruth Bennett und etc. einfach nicht mehr so interessant geworden. Euphoria, die neue Staffel habe ich gerade. Hast du gesehen?
1: Nein. Also ich habe Euphoria, die erste und die zweite gesehen.
0: Ist super, gell?
1: Also ich bin Fan auf jeden Fall.
0: Ich habe auch gesagt, ich habe mich sehr auf die neue Staffel gefreut. Auch ich habe gerade über The Boys und Euphoria geredet, weil die neuen Staffeln sind ja jetzt komplett durch. Und die Serien komplett durch. Und The Boys, super. Und Euphoria hat mich irgendwann nicht mal gereizt.
1: Ah, okay. The Boys, also okay, ja.
0: Genau, also Euphoria ist...
1: Und das Cast ist wieder so...
0: Es ist alles, gefühlt ist alles gleich.
1: Ja.
0: Und irgendwann ist es trotzdem, es reizt mich, hat mich irgendwann nicht mehr gereizt.
1: Die Schauspieler sind halt zwischendurch auch Superstars geworden.
0: Ja, die sind auch Superstars geworden, aber die sind halt auch überall verteilt. Also die Charaktere sind, es ist alles gefühlt, die ganze Geschichte ist... So,
1: wie sagt man, an dem gleichen Ort.
0: Genau, es ist alles so scattered, ist so überall.
1: Wahrscheinlich konnten sie nicht mehr alle gleichzeitig in eine Szene
0: vielleicht
1: bringen.
0: Vielleicht wollten die auch gar nicht, weil Zendaya und Sydney Sweeney sind ja auch nicht die besten Freunde.
1: Sind sie nicht? Okay.
0: Aber wie gesagt, auch Euphoria. Die letzte Staffel könnt ihr auch auf HBO beziehungsweise Sky oder euch anschauen. Das ist, was es zu den Serien gibt. Wir hören noch mal ganz kurz Musik und dann kommen wir zu der letzten Filmkritik von heute.
1: Genau, Dao.
0: Wir machen noch ein bisschen Musik aus Japan. Eben gerade war so eher so japanische Chill-Musik, so Lounge. Hab auch ein bisschen, das heißt Nippon Nights, aber jetzt wollen wir mal ein bisschen wieder zu der Filmmusik zurückkommen.

0: So, natürlich habt ihr es erkannt, das war aus Ghost in the Shell. Hast du erkannt, Heiko?
1: Ja, ehrlich gesagt, jetzt wo du es sagst, aber ich vorher nicht. Natürlich nicht.
2: Ich nicht, ich gebe es zu.
0: Ja. Ja.
1: Schon der zweite, jetzt kommen wir zu Dao, das ist schon der zweite dreistündige Film aus Guinea-Bissau, der innerhalb von 2 Wochen anläuft. Ich weiß nicht, ob ich schon jemals einen Film aus Guinea-Bissau gesehen habe.
2: Ich glaube, ich habe das Land noch nicht mal so richtig dort gehört.
1: Ja, hatte man nicht so richtig auf dem Radar. Ne?
2: Es gibt mehrere Guineas.
1: Ist gerade von der Ebola-Epidemie vor ein paar Jahren nicht mit erwischt worden, glaube ich. Aber da in der Nähe ist es südlich vom Senegal auf jeden Fall, aus dem es ja sehr viele Filme gibt.
2: Ein armes Land auf jeden Fall
1: ein
2: auch.
1: Ein sehr armes Land. Es gilt als eins der, wir haben es gegoogelt, eins der ärmsten Länder aller Zeiten. Einziges nennenswertes Exportprodukt sind Cashew-Nüsse, die
2: kommen auch immer mal Filme.
1: Zu schälen sind übrigens, das ist alles gar nicht so toll. Und Dao erzählt die Geschichte von einer Hochzeit und einer Trauerfeier.
2: Also Dao erzählt eigentlich gar keine Geschichte.
1: Dao zeigt eine Hochzeit und eine Trauerfeier, die im Abstand von ein paar Jahren stattgefunden haben. Und man denkt am Anfang, es wäre ein Dokumentarfilm.
2: Das stimmt. Ich glaube, es soll auch so sein. Also der Film ist sehr, ich sag mal, interessant und herausfordernd aufgebaut. Also der fängt an mit dem, ja, mit so einer Art Casting. Ich glaube, es ist aber auch nicht das echte Casting, aber wo die Hauptdarsteller sich vorstellen und wo sie so ein bisschen über ihre Rollen schon mal sprechen und sich eingrooven und so ein bisschen erzählen, wie sie es so empfunden haben und so. Und das kommt auch immer wieder mal zwischendurch vor und man weiß nie so ganz genau, ist das jetzt, sind das jetzt die Schauspieler, die echten Schauspieler, die über ihre Rolle sprechen oder sprechen sie, also so ganz weiß man es nicht und ich glaube, es soll auch so sein. Und dann gibt es eben diese beiden Feierlichkeiten, durch die man in die Menschen und in die Kultur auch so ein bisschen einen Blick haben kann, nämlich die Beerdigung von einem älteren Mann, also die Tochter Gloria ist ziemlich zentral. Also
1: die Hauptrolle, ne?
2: Die Hauptrolle, ja, das ist so, das Cast ist teilweise identisch, weil das eben so ein bisschen die Familie gehört zusammen und bei dem einen stirbt Glorias Vater und in dem anderen Teil mit der Hochzeit heiratet Glorias Tochter. Und das ist in Paris, in den Banlieues, also und beides sind
1: eigentlich
2: halt...
1: so irgendwie auf dem Land eher, ne? Das
2: ja,
1: ist irgendwie
2: ja,
1: so
2: gut,
1: ganz
2: ja,
1: hübsch
2: aber
1: da
2: es ist,
1: eigentlich.
2: Ja. Naja, ja.
1: Aber um dieses Thema Banlieue und Kleinkriminalität, aber auch irgendwie gehobene Gesellschaft geht's zumindest in der Paris-Episode so zum Teil. Und auf der anderen Seite nähert sie sich aber auch wieder ihrer Tradition mit diesem Beerdigungsritual.
2: Ja, es geht schon auch wirklich viel um Tradition.
1: Und der Film springt immer wieder so hin und her zwischen diesen beiden Feiern und man weiß am Anfang auch gar nicht so genau, wie man das zeitlich einordnen soll und man taucht irgendwie immer tiefer in diese Welt ein. Am Anfang hat man noch das Gefühl, es ist so ein bisschen wie so eine Doku, wie so ein Film, wo man auch was lernt. Also man lernt vielleicht auch was, aber eigentlich ist man dann 3 Stunden lang Teil dieser Familie, wo durchaus im Kleinen echt viel passiert und der Film auch super inszeniert ist. Also auch wieder so ein bisschen wie bei den Dardenne-Brüdern, eigentlich ein hoch inszenierter Film, der aber so tut, als hätte irgendjemand die Kamera aufgestellt.
2: Als wäre so en passant irgendwie gefilmt, ja. Also er erzählt keine Geschichte, es gibt eigentlich keinen Bogen so richtig, außer dass es eben diese zwei Ereignisse sind, die stattfinden. Und ich glaube, man weiß danach auch gar nicht unbedingt viel mehr über das Ritual der Beerdigung oder die Beerdigung ist es auch gar nicht. Es ist mehr so eine Erinnerung an den Vater.
1: Ja. Und den Geist nochmal irgendwie zu rufen und zu beruhigen. Ne? Es werden auch ganz viele Tiere geschlachtet und geopfert.
2: Und irgendwie eine Frau, die scheint besessen, aber ich habe das Gefühl, sie spielt auch diesen Vater, also vielleicht auch so eine Rolle, die man da hat. Also das weiß man alles nicht so genau, aber es spielt auch eigentlich es ist egal. Also es ist trotzdem toll, so man ist so richtig dabei irgendwie. Und dann passieren aber doch immer wieder so kleine Sachen. Also einer ist dann irgendwie offensichtlich länger vielleicht auch im Knast gewesen, taucht dann plötzlich bei dieser Hochzeit auf und alle sind total irritiert, dass er jetzt auf einmal da ist mit seiner neuen Freundin, die auch noch schwanger ist und sie haben ihn alle ewig nicht gesehen.
1: Auch noch eine besser gestellte, hellhäutige
2: die
1: Pariserin.
2: Offensichtlich überhaupt nichts weiß von irgendeiner Geschichte, die es zu geben scheint. Und lauter solche kleinen Konflikte werden immer mal so eingestreut und das macht es total... Es ist so wie so ein Gewürz.
1: Und der wunderbar charismatische Ruhepol ist aber Gloria in diesem Film.
2: Die ist toll,
1: einfach,
2: ja.
1: Die einfach auch dieses wunderschön und so um die 50 sagt sie am Anfang als Schauspielerin in dem Casting und sie trägt wirklich diesen ganzen Film. Und zwischendurch tauchen auch immer mal wieder bekannte französische Schauspieler auf, die aber auch einfach Teil dieser Gesellschaft sind, dieser Hochzeitsgesellschaft.
2: Zum Beispiel der Hauptdarsteller aus Gavagai spielt auch mit.
1: Ja, auch in einer ganz kleinen Rolle.
2: Ja, ich wusste dann, erstmal sieht man ihn nur im Hintergrund, dass er bestimmt noch mal eine Sprechrolle hat, weil sonst, ja.
1: Und man denkt dann immer, ist man jetzt Teil von etwas, wo die Schauspieler selber dran mit teilnehmen und damit spielt aber Alain Gomis in diesem Film total. Und ich finde, die 3 Stunden Laufzeit sind echt gerechtfertigt für diesen Film, weil man nur so in diesen Kosmos eintauchen kann. Und ich finde den echt super. Und hat natürlich ein bisschen Schwierigkeiten gehabt, ein Kino zu finden, aber er läuft im
2: Filmforum. Er ist halt 3 Stunden lang, haben wir das gesagt?
1: Höchst, und zwar am...
2: An 3 Tagen.
1: Ja.
2: Ich habe es vorhin gefunden, aber Moment.
1: Ich glaube, am Sonntag...
2: Er läuft also heute läuft er, das hilft uns nicht. Dann läuft er am Freitag, am... Ach nee, Entschuldigung, ich bin bei Gavagai. Da läuft nämlich auch Gavagai, läuft auch im Filmforum höchst. Aber nein, der läuft am Samstag, also DAO sind wir jetzt, am Samstag und am Sonntag. Am Sonntag mit einer Einführung durch das Institut Français um 18.30 Uhr, am Samstag um 20.30 Uhr. Und ja,
1: ich glaube am Mittwoch kommt er auch nochmal.
2: Ja, das
0: es war der... einzigste Film auf der Berlinale im Wettbewerb, den ich nicht gesehen habe. Und dann kommt Pavao und Johannes und sagen, wow, der war super.
2: Ja, toll.
0: Und,
2: ja,
0: dann,
2: aber du kannst ihn noch sehen jetzt.
0: Ja, und dann habe ich versucht, in alle weiteren Vorführungen zu kommen. Die waren alle ausverkauft. Also dieser Johannes und dieser Pavao sind wahrscheinlich in Berlin rumgelaufen, haben alle gesagt, wie toll dieser Film war.
2: Mistmaden.
0: Ja,
1: aber jetzt kannst du ihn in Frankfurt
0: sehen. Ja, und jetzt kann ich ihn in Frankfurt sehen, weil der hat sich, der ist leer ausgegangen bei der Berlinale, aber trotzdem habe ich nur Gutes gehört über diesen Film.
1: Und nachdem I Only Rest in the Storm auch schon super war, wollen wir jetzt noch mehr 3 Stunden aus Guinea-Bissau sehen, natürlich.
0: Ja,
2: eigentlich schon, ja.
0: So, und das war CinemaScope.
1: Am Montag die Lasershow, unser DVD-Magazin um 12 Uhr, wie jeden zweiten Montag im Monat.
0: Und im Studio waren?
1: Heiko.
2: Kerstin.
0: Und der Daniel an der Technik. Und wir gehen nochmal zurück nach Japan, um ein letztes Musikstück zu hören. Und zwar diesmal aus Godzilla Minus One. Auch ein ganz toller japanischer Film der letzten Jahre. Und somit verabschieden wir uns und hören uns nächste Woche. Ciao, ciao.
2: Ciao.

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Guten Tag, ihr hört Biff Bang Power 60s Radio jeden vierten Samstag im Monat von 17 bis 18 Uhr beim FSK und die Wiederholung am ersten Freitag im Monat um 21 Uhr beim Freien Radio Neumünster und jeden zweiten Freitag im Monat von 10 bis 11 Uhr bei Radio X in Frankfurt. Vielleicht habt ihr es schon erkannt, es geht heute um verschiedene Tänze, die in den 60s beliebt waren, der sogenannte 60s Dance Craze. Startete bereits Ende der 50er und nahm Anfang der 60er nochmal richtig Fahrt auf. Es gab den Twist, den Shimmy, den Jerk, den Mashed Potato, den Watusi, Hitchhike und so weiter und so fort. Die Liste ist schier endlos und die Songs dazu sind eigentlich fast immer gleich aufgebaut. Die gehen so, hör zu, es gibt einen neuen Tanz, wie, du weißt nicht, wie der geht, na pass auf, ich zeig's dir. Und so weiter. Relativ simpler Stoff, aber naja, was soll's, die Kids wollten tanzen. Das war schon immer so. Und warum nicht? Was soll man auch sonst machen? Die letzte Nummer, The Crusher von den Nomads, tanzte so ein wenig aus der Reihe mit ihrer Anleitung, den Partner zu zerquetschen. Und auch der nächste Song ist für einen Dance-Song eher interessant. Zum einen, weil Lou Reed ihn singt und Gitarre spielt. Und man schon zwei Jahre vor Velvet Underground diese Präzision und Härte darin hören kann. Und weil er sich mit seiner Band The Primitives hier offensichtlich über diesen Modetanzquatsch lustig macht. 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

Georgie and the Velvet Illusions mit ihrem Versuch, eine Variante des Shimmy zu etablieren, den Mini-Shimmy. 1967. 60s Dance Crazes und Novelty Dances sind heute das Thema bei Biff Bang Power 60s Radio. Und man war sich damals wirklich nicht zu schade, sich zum Affen zu machen auf der Tanzfläche. Warum also nicht gleich den Gorilla? Die Chandelles zeigen euch, wie das geht.

Nanu, ein Dance-Workout-Song ohne Text? Ja, Jan Davis war das mit Watusi Zombie. Der Watusi war um 1963/64 ein sehr beliebter Tanz und Tony, Vic und Manuel wollten von diesem Erfolg gerne eine Scheibe abhaben. Hier sind sie mit Go-Go Watusi, ich glaube im Original von den Sinners.

Okay, mal eine etwas andere, etwas psychige Herangehensweise an einen Dance Craze Song. Das war Twist and Shout in der Version der Blue Things aus Kansas 1967. Nun gut, es reicht jetzt auch mit dem Gehampel. Ich mache jetzt den Sittich und die nächste Ausgabe Biff Bang Pow 60s Radio läuft am 25. April. Danke fürs Einschalten. Auf Wiederhören.

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Ihr hört eine Stunde Biff Bang Power 60s Radio hier beim freien Senderkombinat in Hamburg auf 93,0 MHz oder eventuell hört ihr die Wiederholung beim freien Radio Neumünster bzw. bei Radio X. Auf jeden Fall hört ihr US-Garagenpunk der 60s und zwar in dieser Ausgabe aus dem Bundesstaat North Carolina. An der Ostküste gelegen, unter Virginia, und zu Beginn hatten wir schon gleich mal 4 Hits. ABBA von den Paragons als erstes, Cool One von Sounds Unlimited, der steinkalte Punker Keep Dreaming von den Griffs und eben zuletzt das komplett geisteskranke Suizid-Epos Thoughts of a Madman von den Nomads aus Mount Airy, April 67 auf dem Tornado-Label in Greensboro erschienen. Als nächstes eine Band aus Angier, North Carolina, die hat 1967 eine Single veröffentlicht auf dem JCP-Label aus Raleigh. Und davon hören wir jetzt die A-Seite, Notice Me, The Vigilantes.

0: The Cycle aus Fayetteville mit Walk Out of My Mind von ihrer 1969er LP. North Carolina ist das Thema dieser Ausgabe von Biff Bang Pow 60s Radio und ein weiteres Label, das dort beheimatet war, nämlich in Charlotte, war Pyramid. Mit coolem Labeldesign auf knallrosa Papier und da veröffentlichten die folgenden vier Bands jeweils ihre Singles. Starten wir mit einem Garagenpunk-Überhit, die Tamrons aus Concord mit Wild Man.
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The Damascans mit Go Away Girl, auch auf dem Pyramid-Label erschienen, und die Geschichte der Damascans endete leider tragisch, als Gitarrist und Songschreiber Buddy Hyman von einem Kommilitonen wegen eines Mädchens erschossen wurde. Kommen wir zu etwas Erfreulicherem, nämlich den Satyrs aus Asheville, die dort in einem Musikgeschäft die Chance bekamen, zwei eigene Songs aufzunehmen und eine Single davon pressen zu lassen. Don't Be Surprised ist ein absoluter Killer, und das Material, das die Band ein Jahr später in einem richtigen Studio aufgenommen hat, kann sich ebenfalls hören lassen. Vor ein paar Jahren erstmals auf dem Beat Rocket Label rausgekommen. Sehr empfehlenswert. Hier sind die Satyrs mit Don't Be Surprised.

Ja, ja, wenn du deine Band The Psychotrons nennst und Death is a Dream singst, dann gehörtest du auf jeden Fall zum psychedelischen Underground in North Carolina, unserem heutigen Thema der Sendung, die jetzt bald zu Ende geht. Nächste Ausgabe Biff Bang Power 60s Radio am 23. Mai und wir beenden unseren Trip mit The Sound System aus Greenville, Take a Look at Yourself und danach noch The Rendezvous aus Asheville mit Trip So Wild. Auf Wiederhören.

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1: Hallo, liebe Freunde von Radio X. Herzlich willkommen zur Jazz Matters Radio Show. Hier den ersten, zweiten, vierten und manchmal auch fünften Freitag um 12 Uhr mittags, gemäß dem Motto in 60 Minuten um die Welt. Neues aus der Welt des musikalischen Grooves. Verschiedene Genres überlappen sich oder teilweise fusionieren. Und los geht's heute mit der Band Kotoa. Wunderschönes Stück, gerade erst reingekommen bei mir, Out of the Dark. Nee, vielmehr, so heißt die EP, und das Stück heißt Love and Light. Kein schlechter Titel zum Anfang.

heftig groovende Jazz-Funk von der Curbside Collection, gerne gespielt hier in der Jazz Matters Radio Show über die ganzen Jahre. Neue Single Shivers. Davor Marco Benevento und Dream Chase oder Dream Crease mit I Can't Control This Bliss. Und als nächstes Brian Jackson, ehemaliger Mitarbeiter von Jill Scott Heron mit Revolution Will Not Be Televised. Absoluter Klassiker. Neuauflage auf seinem brandneuen Album Featuring

fantastische Künstlerin aus Chicago. Sparkle Mummy mit Debütalbum In This Body, das es doch glatt bei mir persönlich geschafft hat, zu einem der Top-Alben dieses Jahres schon. Und irgendwie ist das Mikro hier so mal ein bisschen besser eingestellt. Weiter nach UK, alt, man könnte fast sagen, altgediente, seit den 90ern existierende Jazz-Funk, Acid-Jazz-Band Down the Bone mit neuem Album daraus, der Titel Shining.

neu auf Sonar Kollektiv. Aus Großbritannien, Producer Street On. Featuring den Saxophonist David Coyote. Where We Started. Und davor aus Italien die Barigozzi Group, eine Band aus den 70ern, die ein paar Library-Alben gemacht hat. Eins davon ist jetzt auf Fourflies Records wieder veröffentlicht worden. Daraus Dark Hands. Und als nächstes ein Klassiker, einer der absolut großen Funk-Musiker, Arranger, Leader, Producer, Dexter Wenzel ist mit Mitte 70er verstorben. Von ihm den absoluten Klassiker Live on Mars. Ich habe das Intro ein wenig verkürzt.

Dexter Wenzel. Seiner Zeit in vielen, vieler Hinsicht, musikalischer Hinsicht voraus. Life on Mars. Rest in peace, Dexter. Thanks for the music. Und als nächstes noch ein Titel von der wunderbaren Sparkle Mammy und ihrem Debütalbum In This Body, Fires.

Yes, oh yes. Christian Prommers Version von Roberta Flack's Trying Times. Featuring Justin Hobart. Brandneu auf Compost Records. Und dafür hörten wir Pimenta Casera aus Portugal. Mit Maybach. Auf einem brandneuen Sampler. Auf Bastard Jazz Records. Und weiter mit einem fantastischen Remix für Muscle Cars. Tonight im M-Flow Remix.

bald. Zum Schluss noch mal ein kleiner Abstecher nach Afrika. Kulinga mit Kongo im Son Ara Remix. Ich hoffe, euch hat die Sendung gefallen soweit. Nächste Woche geht's weiter. Und bis dahin könnt ihr diese Sendung nochmal nachhören auf Radio X Plus 7. Ihr könnt gern mit mir in Verbindung treten, falls ihr irgendwelche Fragen habt oder Kritik oder Anregung. Findet ihr den Kontakt über die Webseite radiox.de. Und ich wünsche euch eine gute Zeit. Und vielleicht sieht man sich irgendwo bei einer der vielen Veranstaltungen dieses Wochenende in Frankfurt oder Offenbach. So lange, macht's gut.

0: 13 Uhr die Nachrichten. Zunächst die Übersicht. An den gestern bekannt gewordenen Plänen für eine Reform der Pflege gibt es weiter Kritik. Künstliche Intelligenz wird mittlerweile in mehr als der Hälfte der Unternehmen in Deutschland eingesetzt. In Montenegro hat das Gipfeltreffen der Europäischen Union und der Staaten des Westbalkans begonnen. Die Meldungen im Einzelnen. Die Pläne für die Pflegereform stoßen beim Deutschen Städtetag auf Unverständnis. Präsident Jung sagte, man rede seit einem Jahr über eine Entlastung für die Kommunen. Die Pläne für die Pflege sehen jetzt eine zusätzliche Belastung in Höhe von 1 Milliarde Euro pro Jahr vor. Darüber sei er erschüttert und wütend, so der Leipziger Oberbürgermeister. Er forderte, die Pflege auch mit Steuermitteln des Bundes zu finanzieren. Kritik kommt auch von Fachleuten wie Frank Weidner vom Deutschen Institut zur angewandten Pflegeforschung in Köln. Er sagte im Deutschlandfunk, die Pläne seien keine Pflegereform, sondern eine Finanzreform, die eindeutig Schlagseite habe. So würden Betroffene, Angehörige und Pflegekräfte übermäßig belastet. Gleichzeitig nehme sich der Bund aus der Finanzierung zurück. Der gesundheitspolitische Sprecher der SPD-Fraktion, Panzazis, sprach im Deutschlandfunk von erheblichem Klärungsbedarf mit der Union. Die Pläne von Bundesgesundheitsministerin Warken, CDU, sehen einen höheren Pflegebeitrag für Kinderlose und höhere Hürden für die Pflegegradeinstufung vor. Etwas mehr als die Hälfte der Unternehmen in Deutschland setzt künstliche Intelligenz ein. Der Anteil stieg von knapp 41% im vergangenen Jahr auf fast 55%, wie eine Umfrage des Münchner IFO-Instituts ergab. Weitere 16% der Unternehmen planen den Einsatz von KI, 22% diskutieren darüber. Damit sei künstliche Intelligenz in der deutschen Wirtschaft endgültig in der Breite angekommen, sagte IFO-Umfragenleiter Wohlrabe. Besonders in der Industrie ist künstliche Intelligenz weit verbreitet. Rund 59% der Firmen nutzen sie. Im Dienstleistungssektor sind es 56%. Die Wirtschaft in der Eurozone ist im ersten Quartal geschrumpft. Das Bruttoinlandsprodukt sank von Januar bis März um 0,2% im Vergleich zum Vorquartal, wie das Statistikamt Eurostat mitteilte. In einer früheren Schätzung war man von einem Wachstum von 0,1% ausgegangen. Im Vorquartal gab es ein Plus von 0,2%. Grund für die Entwicklung sind Konjunkturdaten aus Irland. Dort brach das BIP im ersten Quartal um mehr als 12% ein, nachdem zunächst ein Minus von 2% gemeldet worden war. Der Absturz ist insbesondere auf Sondereffekte in der Pharmabranche zurückzuführen. Ein Jahr zuvor hatte es in diesem Industriebereich unter anderem durch Lageraufstockungen wegen drohender US-Zölle eine boomende Nachfrage gegeben. Dieser Effekt kehrt sich nun um. Irland ist einer der größten Arzneimittelexporteure der Welt. In Montenegro sind zahlreiche europäische Staats- und Regierungschefs zum EU-Westbalkan-Gipfel zusammengekommen. An dem Treffen in Tivat nimmt auch Bundeskanzler Merz teil. Der Leiter der Auslandsbüros der Konrad-Adenauer-Stiftung in Serbien und Montenegro, Devcic, sprach im Deutschlandfunk von großen Erwartungen. Es war das erste Mal seit der Unabhängigkeit vor 20 Jahren, dass ein Gipfel dieser Größenordnung in Montenegro stattfinde. Das Land habe den ambitionierten Plan, 2028 der Europäischen Union beizutreten. Dafür müssten in diesem Jahr noch mehrere Vorgaben erfüllt werden. Devcic führte aus, dass ein EU-Beitritt Montenegros auch positive Effekte auf andere Länder des Westbalkans haben könnte. Bei dem Gipfel geht es auch um Integrationsschritte bereits vor einer Vollmitgliedschaft, etwa durch den Ausbau der wirtschaftlichen Zusammenarbeit oder durch die Ausweitung des Gebiets, in dem mobiles Internet ohne zusätzliche Roaming-Gebühren genutzt werden kann. Die Ukraine und Russland haben sich erneut auf eine begrenzte Waffenruhe geeinigt, um Reparaturen für das Atomkraftwerk Saporischschja zu ermöglichen. Das gab die Internationale Atomenergiebehörde in Wien bekannt. die zwischen den Kriegsparteien vermittelt hatte. Während der Waffenruhe soll nach Angaben der IAEA eine Stromleitung wiederhergestellt werden, um das Risiko eines Atomunfalls zu verringern. Das ukrainische AKW, das von Russland besetzt ist, benötigt Elektrizität zur Kühlung von radioaktivem Material. Derzeit ist die Anlage nur noch an eine einzige Leitung angeschlossen. Vor Beginn des russischen Angriffskrieges gab es 10 Leitungen. Das größte AKW Europas ist immer wieder von Kriegshandlungen betroffen. Zuletzt beschädigte eine Drohne ein Turbinengebäude. Moskau und Kiew geben sich gegenseitig die Schuld für solche Zwischenfälle. Bei einem Drohnenangriff im Asowschen Meer sind nach Angaben der aserbaidschanischen Regierung 5 Seeleute getötet worden. Das Außenministerium in der Hauptstadt Baku teilte mit, der Angriff habe sich gegen 2 Frachter in der Bucht von Taganrog gerichtet. Das russische Außenministerium machte die Ukraine für den Vorfall verantwortlich. Das ukrainische Militär hatte zuvor erklärt, insgesamt 5 Frachtschiffe angegriffen zu haben, unter anderem in den Häfen von Mariupol und Berdjansk. Beide befinden sich am Asowschen Meer. Den Angaben zufolge sollen die angegriffenen Schiffe Getreide, Militärgüter und Treibstoff geladen haben. Unklar ist, ob sich die Mitteilung auch auf den Vorfall mit den 5 Toten in der Bucht von Taganrog bezieht. Der US-Konzern Anthropic plädiert für eine weltweite Pause bei der Entwicklung immer leistungsstärkerer KI-Systeme. Eine weltweite Verlangsamung der Spitzenforschung im Bereich der künstlichen Intelligenz wäre sinnvoll, damit sich gesellschaftliche Strukturen auf den technologischen Fortschritt einstellen könnten, erklärte das Unternehmen. Eine Pause hätte aber nur dann Sinn, wenn alle großen Konzerne mitmachen würden. Dafür wiederum müsse es für alle überprüfbare Regeln geben. Anthropic will in den kommenden Monaten Regierungsvertreter, Wissenschaftler, Lobbygruppen und konkurrierende KI-Unternehmen an einen Tisch bringen, um über ein Kontrollsystem zu sprechen. Interne Daten hätten gezeigt, dass ein KI-System entstehen könnte, das sich weitgehend ohne menschliche Hilfe selbst beibringt, noch intelligenter zu werden. Ein als Maskenmann bekannter deutscher Serientäter ist in Frankreich wegen des Mordes an einem 10-Jährigen im Jahr 2004 zu lebenslanger Haft verurteilt worden. Ein Gericht in Nantes ordnete für ihn zudem eine anschließende Sicherungsverwahrung an. Für den Täter hat das Urteil zunächst keine Folgen, da er derzeit bereits eine Haftstrafe in Deutschland verbüßt. Der heute 55-Jährige war im Jahr 2012 im niedersächsischen Stade wegen der Ermordung von 3 Jungen im Alter von 8, 9 und 13 Jahren sowie zahlreichen Sexualdelikten an Kindern zu lebenslanger Haft ebenfalls mit anschließender Sicherheitsverwahrung verurteilt worden. Die Fälle hatten damals für Entsetzen gesorgt, auch weil der Täter stets in Kinderheime, Schullandheime oder Zeltlager eingedrungen war. Er trug dabei jeweils eine dunkle Sturmhaube. Die deutschen Bewerber für die Olympischen und Paralympischen Spiele haben fristgerecht beim Deutschen Olympischen Sportbund ihre finalen Konzepte eingereicht. Das teilte der DOSB in Frankfurt am Main mit. Die Abgabe der Unterlagen war eine Formsache. Die entscheidenden Bedingungen hatten die 3 Bewerber Berlin, München und Köln mit der Rhein-Ruhr-Region bereits früher erfüllt. Sie streben die Ausrichtung der Spiele im Jahr 2036, 2040 oder 2044 an. Hamburg hatte seine Bewerbung kürzlich nach einem negativen Bürgerentscheid zurückgezogen. Die Entscheidung darüber, mit welchem Standort Deutschland in das internationale Auswahlverfahren geht, fällt am 26. September. In der Eifel beginnt am Nachmittag das Musikfestival Rock am Ring. Die Veranstalter erwarten am Wochenende 90.000 Menschen. Gleichzeitig findet in Nürnberg das Zwillingsfestival Rock im Park mit rund 80.000 Besuchern statt. Beide Veranstaltungen sind ausverkauft. Und hier noch einmal die Übersicht. An den gestern bekannt gewordenen Plänen für eine Reform der Pflege gibt es weiter Kritik. Künstliche Intelligenz wird mittlerweile in mehr als der Hälfte der Unternehmen in Deutschland eingesetzt. In Montenegro hat das Gipfeltreffen der Europäischen Union und der Staaten des Westbalkans begonnen. Das Wetter? Wechselhaft mit einer Mischung aus Sonne und Wolken sowie einzelnen Schauern, vor allem im Norden und Nordwesten auch kurze Gewitter. Höchstwerte 16 bis 22 Grad, an der See kühler. Morgen in der Westhälfte wolkig, aus Südwesten zeitweilig schauerartiger Regen, im Osten teils heiter und trocken. 18 bis 25 Grad. Das waren die Nachrichten.
1: 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Okay, bis.

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1: Ja, hallo, hier ist Redaktion Universal auf Radio X. Wir haben jetzt hier gerade schon etwas gehört, und zwar eine digitale Anwendung, die jüdisches Leben in Frankfurt wieder erfahrbar macht. Real Talk 1864, Besuch uns in der Judengasse, lädt eben zu KI-gestützten Gesprächen mit virtuellen Personen ein. Und dieses Projekt wurde vom Digitalministerium gefördert. Deshalb ist auch Christina Sinemus die Digitalministerin vor Ort. Wir steigen jetzt gleich ein in die Pressekonferenz zu Real Talk und haben dann tatsächlich die Möglichkeit, vom Museum Judengasse in der Pantonstraße am jüdischen Friedhof rüberzulaufen in die Judengasse, die ehemalige, die dort jetzt den Goldenen Apfel auch beherbergt, und dort wird es dann weitergehen mit der Anwendungsdarstellung. Und jetzt haben wir hier in der Sendung ein Gespräch, das anfängt mit Ina Hartwig. Danach stellen die Entwicklerinnen auch Real Talk vor von 8. Und ja, wir hören rein. Okay, bis gleich.
2: Vertreter und Vertreterinnen der Medien. Frau Sinemus hat es eben schon angesprochen, die Zeitzeugen. Es gibt nur noch wenige Zeitzeugen, die leben. Zugleich ist das Thema Zeitzeugenschaft auch schon digital erkannt worden. Es ist ja in der Deutschen Nationalbibliothek ein Projekt realisiert worden mit Zeitzeugen, die stundenlang interviewt worden sind und dann digital aufgearbeitet worden sind, sodass man dort auch ihnen Fragen stellen kann, die sie dann beantworten. Auch dort ist sozusagen KI schon eingesetzt worden. Ich glaube, man kann schon davon sprechen, dass gerade unsere Erinnerungsarbeit revolutioniert wird durch diese neue Technik. An dieser Schwelle sozusagen von den allmählich versterbenden Zeitzeugen hinein in das digitale Zeitalter. Das ist eigentlich ein sehr spannender Moment, aber zugleich auch ein sehr bedrückender. Sie haben es eben auch schon angesprochen, der Antisemitismus ist ganz erschreckend gestiegen, und man liest auch mit großer Bedrückung, dass die Leiter und Leiterinnen der Gedenkstätten, ehemalige Konzentrationslager, mit den Besuchergruppen dort die fürchterlichsten Erfahrungen machen. Dass also der Respekt vor der Würde des Ortes oft gar nicht mehr eingehalten wird. Und das muss uns schon sehr beschäftigen. Und insofern ist das eine ganz große gesellschaftliche Aufgabe für uns als Demokratie, hier Erinnerungsarbeit und Wissensvermittlung miteinander zu kombinieren. Da dürfen wir nicht nachlassen. Und ich finde es großartig, dass man auch mit den Mitteln der Digitalisierung, jetzt zunehmend auch der künstlichen Intelligenz hier Projekte auf den Weg bringt. Für mich als eine Generation Buch, also analog, Buchdruck, Zeitung und so weiter, bei uns lief quasi die historische Vorstellung im Kopf ab. Und ich finde das faszinierend, dass jetzt in die Visualisierung übersetzt wird. Ich denke aber, das Schreiben von Texten, die Forschung wird auch weiterhin notwendig sein. Das ersetzt nicht die Studien, das ersetzt nicht die gründliche Erforschung. Die Forschung ist die Grundlage für diese Art der Wissensvermittlung. Das darf man nicht vergessen. Es kommt aber schon auch wirklich drauf an, eben die jüngeren Menschen, die Digital Natives, mitzunehmen. Sie haben es alle beide schon angesprochen. Das sind Nutzergewohnheiten, auf die wir uns einstellen müssen. Und ich sage es ganz offen, für mich ist das total faszinierend, was hier entsteht. Diese Kombination aus historischer Forschung, digitaler Vermittlung, künstlicher Intelligenz und nicht zuletzt auch Stadtgeschichte. Wir sind vor 2 Jahren, haben wir hier zusammengestanden und damals haben wir Neuland betreten und jetzt 2 Jahre später ist dieses tolle Projekt Real Talk 1864 entstanden. Ich will noch einmal sagen, Wissensvermittlung ist wirklich ein zentraler Bestandteil der Erinnerungsarbeit. Sie erschöpft sich nicht in der Installation von Gedenktafeln, öffentlichem Gedenken an Jahrestage oder Gedenktage an historischen Orten. Die in Frankfurt gelebte Erinnerungskultur basiert auf einer stetig verbreiterten wissenschaftlichen Grundlage, vielfältigen Zugängen und enger Zusammenarbeit mit der engagierten Zivilgesellschaft und natürlich immer auch im Blick auf die sich stetig verändernde Stadtgesellschaft. Gerade mit Blick auf die jüdische Geschichte Frankfurts ist das von besonderer Bedeutung. Diese Geschichte ist reich, vielschichtig, prägend für unsere Stadt. Eine Geschichte der Gelehrsamkeit, des Handels, der Wissenschaft, der Nachbarschaft, der Religion, der Konflikte natürlich auch. Die Geschichte des Ausschlusses, aber auch der Emanzipation und kultureller Produktivität. Und sie hat, das wissen wir alle durch die Shoah, einen brutalen und nie zu kittenden Bruch erfahren. Umso wichtiger ist es, dass die jüdische Geschichte unserer Stadt nicht nur von ihrer Vernichtung her erzählt wird. Und das ist auch wirklich eine ganz große Chance hier, einfach Neugier zu wecken und auch mal befreit zu sein von den so drückenden Fragen der Schuld und der Verantwortung. Einfach mal neugierig sein zu dürfen auf das jüdische Leben im 19. Jahrhundert. Einfach auch Zugänge zu finden über die biografischen Angebote. Ich glaube, das ist auch ein sehr guter Ansatz, hier einfach Figuren herauszugreifen, mit denen man dann interagieren kann, denen man Fragen stellen kann, in die man sich hineinversetzen kann, ihre Sorgen, ihre historische Situation, aber eben dann auch ein Stück weit sich identifizieren zu können, um Empathie zu empfinden. Das wissen wir alle, wie wichtig die Empathie ist, um Toleranz auch zu praktizieren. Es geht also nicht nur um Technikbegeisterung als Selbstzweck, das ist eigentlich schon klar geworden, aber ich sage es an der Stelle trotzdem nochmal, sondern es geht um neue Wege der Vermittlung. Vielleicht noch eines. Ich freue mich wirklich sehr, dass mit Real Talk nun eine weitere spektakuläre Anwendung hinzugekommen ist, die auf unserem Projekt MetaHub Frankfurt aufbaut, das das Jüdische Museum gemeinsam mit dem Archäologischen Museum und dem Künstlerinnenhaus Mosontum in der Vergangenheit bereits realisiert hat. MetaHub hat auf digitale und performative Weise neue Zugänge zur Geschichte der Judengasse und des Börneplatzes geschaffen. Und es hat mit dem MetaHub Framework zugleich eine Infrastruktur hervorgebracht, die über ein einzelnes Projekt hinausgewachsen ist. Und das ist nämlich auch ein ganz tolles Tool. Das ist mir als Kultur- und Wissenschaftsdezernentin besonders wichtig. Denn wir sprechen bei solchen Projekten immer auch über die Frage, wie städtische Kultureinrichtungen ihre digitalen Inhalte nachhaltig, anschlussfähig und gemeinsam nutzbar machen können. Also über die Projektdauer hinaus. Real Talk 1864 verfügt über eine Schnittstelle zum MetaHub Framework. Über diese Schnittstelle können unter anderem Hausnamen und Texte zu den Häusern der Judengasse in die Anwendung einfließen. Dass dieses Framework in diesem neuen Projekt eine Rolle spielt, zeigt, wie richtig und vorausschauend dieser infrastrukturelle Ansatz war. Eben das bedeutet Nachhaltigkeit der Erinnerungskultur, der Kulturpolitik, eben diese Strukturen zu schaffen und aufrechtzuerhalten. Das ist meist so im Hintergrund und es ist eine gute Gelegenheit, hier einfach auch mal die Bedeutung dessen hervorzuheben. Nicht zuletzt möchte ich auch noch auf den Stadtraum hinweisen. Natürlich spielt der hier auch eine ganz große Rolle. Die Stadt Frankfurt hat den Gewölbekeller Goldener Apfel für mehrere Jahre angemietet. Wir haben uns als Kulturdezernat sehr dafür eingesetzt, dass dieser bedeutende Ort für die Vermittlung jüdischer Geschichte gesichert und kulturell genutzt werden kann. Zugleich verändert sich eben auch diese Umgebung. An der Staufenmauer wurde bereits eine der beiden Unterführungen umgestaltet und mit Fotos und Informationen zur ehemaligen Hauptsynagoge versehen und die zweite Unterführung in Richtung Konstabler Wache soll folgen. Das geschieht in Zusammenarbeit mit dem Stadtplanungsamt und dem Dezernat für Planen und Wohnen. All das ist mehr als stadträumliche Kosmetik. Es manifestiert diesen Ort nämlich im öffentlichen Bewusstsein mitten in unserer heutigen Stadt. Und erst in diesem Zusammenspiel von historischem Ort, städtischer Gestaltung, digitaler Infrastruktur und musealer Forschung entsteht der Rahmen, in dem eine Anwendung wie Real Talk 1864 seinen vollen Sinn entfalten kann. Auch die Zusammenarbeit innerhalb der Stadt möchte ich ausdrücklich hervorheben. Die Stabsstelle Digitalisierung und ihr Team Smart City haben den Antrag und das Projekt begleitet. Frau Wenzel hat es schon erwähnt. Gefördert wird Real Talk 1864 im Programm Starke Heimat Hessen. Das ist wirklich wunderschön, dass wir hier zusammenkommen und auch alle das Wertesystem teilen. Das ist ja eigentlich auch keine Selbstverständlichkeit mehr. Es freut mich wirklich außerordentlich, Frau Ministerin, dass Sie heute hier sind, dass wir gemeinsam dieses Projekt mit der Direktorin des Jüdischen Museums vorstellen können. Natürlich mit den beiden Fachdamen, die noch sprechen werden und die eigentliche Arbeit gemacht haben. Das Kulturdezernat, Digitalisierungsbereich, Stadtplanung, Land Hessen und Museum hier so produktiv zusammenwirken, ist ein starkes Zeichen. Und Frau Wenzel hat das Thema angesprochen. KI beinhaltet immer die Gefahr, dass man am Ende die Wirklichkeit nicht mehr von der Fälschung unterscheiden kann. Und ich glaube, dass Real Talk genau auf dieses Risiko eine extrem kluge Antwort gibt, indem die Anwendung nämlich nicht behauptet, historische Personen wiederzubeleben, sondern sie setzt auf fiktive, aber quellenbasierte Figuren und arbeitet nicht mit einem naiven Fotorealismus, sondern mit Zeichnungen einer gezeichneten Gasse, gezeichneten Charakteren und so weiter. Und so, dass von vornherein klar ist, wir befinden uns in einem künstlichen Raum, der aber Bezüge zur Geschichte hat. Ich glaube, das ist wirklich großartig gelungen. Bin sehr gespannt, wir gehen ja gleich nochmal rüber. Und es ist diese verantwortungsvolle Distanz, so würde ich das sagen, die dieses Projekt so stark macht. Vielen Dank für Ihre Aufmerksamkeit.
3: Ja, dann bin ich, glaube ich, dran. Ich stehe hier heute eigentlich stellvertretend für eine wirklich große Zahl von Menschen, die an dem Projekt gearbeitet haben. Und ohne jeden und jede Einzelne und die ganz verschiedenen aufgestellten Expertisen, die in dieses Projekt eingeflossen werden, wäre das auch nie so geworden, wie es heute ist. Wie es heute ist, darf ich Ihnen jetzt noch ein bisschen zeigen. Sie haben ja teilweise schon gesehen, ich glaube, das ist okay, Miriam. Wir haben die Gestaltung ja schon gespoilert. Ein Stück weit, das war eine Entscheidung, die sehr früh gefallen ist, dass wir eben nicht auf Fotorealismus setzen, aus verschiedenen Gründen. Einmal, weil wir ja auch Figuren in dem Projekt zum Sprechen und zum sich bewegen bringen wollten. Und ich weiß nicht, ob Ihnen da ein Kenny Valley-Effekt geläufig ist, so nennt man es, wenn etwas beinahe menschlich wirkt. In anderen Worten, es gibt ein ganzes Genre von Filmen, bei denen sich Leute oder nach denen Leute dann sehr schlecht schlafen, was mit diesem Effekt spielt. Das wollten wir vermeiden. Daher eine Stilisierung. Wir hätten das Projekt niemals machen können, das hat Miriam Wenzel auch unter anderem schon angerissen, wenn nicht jahrzehntelange Forschung vorhergegangen wäre. Unter anderem durch die Rekonstruktion von Architectura Virtualis und der TU Darmstadt, die es schon gab, auch begleitet von Michael Lennertz. Dann fragt man sich jetzt natürlich vielleicht fast, wenn es schon so viel gab, warum mussten wir jetzt noch ein Projekt dazu machen? Das Museum hat sich gewünscht, die Rekonstruktion, die es schon gab, nochmal ganz anders zum Leben zu erwecken, zu verbinden, eine belebte Umgebung mit virtuellen Personen und das Ganze aber natürlich trotzdem noch historisch korrekt. Historisch korrekte Personen sind sehr, sehr schwierig, eine historisch korrekte Umgebung auch. Sie sehen jetzt im Folgenden einfach ein paar Gestaltungsreferenzen. Wir machen später auch noch eine Slideshow mit viel mehr davon an. Im Folgenden sind die linken Bilder historisch, in dem Fall jetzt eins von Karl Theodor Reifenstein und rechts ist die Überführung in die Anwendung. Als nächstes historische Fotografie links, Anwendung rechts. Dann kommen wir auch schon zu den Figuren. Die darf ich Ihnen jetzt noch einmal vorstellen. Es gab auch dazu eine Datenbank, eine Personendatenbank. Aus 3000 Personen mussten wir 5 Charaktere auswählen. Das ist nicht einfach, wie Sie sich vielleicht vorstellen können. Wir haben uns dagegen entschieden, historische Persönlichkeiten zu animieren, aus Respekt vor denjenigen. Es ist einfach so, wir haben von den meisten gerade einfachen Menschen aus der Zeit, jetzt nicht umfangreiche Tagebücher, wir haben keine Fotografien oder sonstigen Abbildungen, wir wissen nicht, wie ihre Stimmen geklungen hätten. Wir können uns ein Stück weit denken, welche Haltungen sie vertreten hätten, aber hundertprozentig einem Individuum zuschreiben können wir es in den seltensten Fällen. Deshalb haben wir uns dafür entschieden, Typen uns zu überlegen, die als Identifikationspotenziale auch für unsere Zielgruppen dienen sollen. Dazu erzählt dann, glaube ich, meine Kollegin Vera Brandt noch mehr. Und haben aus einer Vielzahl von historischen Biografien dann eben Profile und Lebensläufe herauskristallisiert, die plausibel sind. Sie lernen in der Anwendung also kennen, von links nach rechts, Josef Löwy, einen 17-jährigen Botenjungen, der relativ neu in Frankfurt ist und es zu was bringen will. In seinem Fall heißt es, er strebt eine Schreinerlehre an, was für Juden in der Zeit durch die Wahrung des Schabbats überhaupt keine Selbstverständlichkeit war. Entschuldigung, zu schnell. Dann links daneben, oder wobei, wir können auch weitergehen, da sehen Sie es im Original. Also jetzt ganz rechts Josef Löwy, ganz links Henriette Bamberger, 45 Jahre alt, Witwe, Mutter und Handelsfrau. Sie trägt seit dem Tod ihres Mannes die Verantwortung für das Geschäft und die Familie. Auch das keine leichte Aufgabe. Vorne rechts haben wir Ella Spiegel, eine 20-jährige Vollwaise. Sie stand eigentlich damit unter der Vormundschaft ihres Onkels und hätte heiraten müssen, hat sich aber dagegen entschieden und arbeitet als Köchin bei Henriette Bamberger, die Sie jetzt schon kennen, in der Hoffnung, dass sie sich dann selbst etwas Eigenes aufbauen kann. Dann in der Mitte hinten haben wir Maximilian Jacobi, 37 Jahre alt, Rechtsanwalt und Aktuar. Er ist Frankfurter Bürger und einer der wenigen Männer, die in Frankfurt als Rechtsanwalt schon zugelassen sind. Er arbeitet als Aktuar in der Landverwaltung der Stadt Frankfurt. Mit ihm können Sie sich dann sehr gerne über alles unterhalten, was die großen Fragen angeht, die Deutschlandfrage, Demokratie, Einbindung von Juden in der Stadtgesellschaft und all das. Vorne links fehlt jetzt noch Moritz Demmel, unsere einzige nicht-jüdische Figur, ein 50 Jahre alter lutherischer Frankfurter und Schreinermeister. Er führt eine Werkstatt und hat Pläne, sowohl eine jüdische Frau zu heiraten, die er kennengelernt hat, als auch Josef Löwy als Lehrling zu beschäftigen. Alles andere als selbstverständlich, aber dazu glaube ich später, Vera. Genau, das wurde auch schon angerissen. So ein Projekt ist für ein Museum mutig, deshalb auch an der Stelle nochmal Chapeau, dass wir das machen durften. Man hat ja immer doch das Bedürfnis, sehr stark zu kontrollieren, was man rausgibt. Und das ist halt mit KI-Agenten, die ein Stück weit ein Eigenleben entwickeln, nicht so möglich. Eno Henze hat gesagt, wir machen nicht mehr Storytelling, wir machen Story-Asking. Das dürfen dann unsere User ab jetzt tun. Und wir sind sehr gespannt, welche Fragen Ihnen einfallen. Wir haben da natürlich viel drüber nachgedacht, getestet so viel wir konnten. Hätten wir auch noch sehr viel Zeit damit verbringen können und sehr gerne wollen. Und das Ziel ist, dass es auch funktionieren soll, wenn die Leute nicht so richtig wissen, was sie fragen sollen. Also schwierige Typen sind zum Beispiel, du bist aber langweilig, Beleidigungen oder auch natürlich total ins Detail gehende Fragen. Also wir hatten auch gerade an das historisch forschende Team

0: Darf ich Ihnen noch einen kleinen Einblick zeigen? Sie dürfen dann selber noch testen, aber wir dachten, einmal zusammenschauen ist auch schön.
1: Aber was rede ich so viel? Ich bin Josef, Josef Löwy. Komm, ich zeig dir alles. Was willst du wissen? Madame Bamberger, von Bamberger und Söhne, Wachs und Ledertuch.
2: Sehen Sie, als Gustav starb, blieb mir keine Zeit für die Trauer, denn die Werkstatt und die Rechnungen warten nicht.

0: Als Anwalt und bald Aktuar der Stadt kann ich Ihnen sicher auf vielfältige Art und Weise behilflich sein. In Marburg war das Studium für mich kein bloßer akademischer Austausch, sondern eine ständige Bewährungsprobe.
1: Heiraten. Die Kollegen von der Schreinerinnung gucken mich zwar an, als hätte ich den Verstand verloren, weil ich als Christ eine Jüdin heiraten werde, aber sollen sie halt glotzen.
2: Da, die Ella.
3: Mhm.
1: Sag, brauchst du einen Platz zum Schlafen?
4: Flo, können wir das noch einmal ohne Ton machen?
5: Dann würde ich noch einmal rüberquatschen.
4: So, perfekt. Dann kann ich Ihnen jetzt nämlich einmal noch ganz kurz erzählen, was Sie da gesehen haben. Es gibt also immer wieder animierte Sequenzen, in denen die Handlung ein Stück weit vorangetrieben wird. Das ist jetzt aus unserer geführten Tour. Es gibt auch die Möglichkeit zur freien Erkundung. Da führt Josef. Also nimmt Josef sie quasi bei der Hand, er ist ja auch neu in Frankfurt und sie sind neu in der Judengasse um 1864 und stellt ihnen die anderen GesprächspartnerInnen vor. Mit denen können sie dann, wie hier gerade gesehen, in Dialog treten, entweder sprechen oder tippen. Es gibt Easter Eggs zu entdecken, das heißt kleine Interaktionselemente, die sie finden müssen. Zwischendurch, wie gesagt, immer wieder animierte Sequenzen, in denen die Figuren sich ein Stück weit vorstellen und natürlich auch Angebote machen, worüber man mit ihnen reden könnte. Und in 3D gescannte Museumsobjekte wollen wir nicht verschweigen. Genau, ich glaube, das reicht dann auch schon. Das dürfen Sie dann, wie gesagt, auch noch selber testen. Aber vorher übergebe ich noch an Vera Braun.
6: Ja, vielen Dank. Mein Name ist Vera Born, ich bin abgeordnete Lehrkraft ans Jüdische Museum und Pädagogin im Team. Und wie wir vorhin schon gehört haben, sind wir bei der Konzeption dieser Anwendung sehr, sehr zielgruppenorientiert vorgegangen. Und es war immer klar, eine ganz wesentliche Zielgruppe sind Schulklassen, Jugendliche, speziell im Fach Geschichte. Ich denke, das liegt nahe. Und ich bin Geschichtslehrerin und als wir uns überlegt haben, was wollen wir eigentlich zeigen, welchen Ausschnitt der 400 Jahre Judengasse, wie wollen wir eigentlich zuschneiden, diesen Zeitpunkt, in dem man sich in der Judengasse bewegt. Da wurde relativ schnell klar, dass es im hessischen Geschichtscurriculum und auch in den Geschichtsbüchern eine riesige Lücke gibt. Und zwar ist es so, dass wir immer in der 8., 9. Klasse und dann nochmal in der 12. Klasse die Märzrevolution 48 unterrichten, in Frankfurt besonders natürlich. Und danach, vor der Reichsgründung 1871, schauen wir dann aber immer nach Preußen. Wir schauen uns irgendwie Otto von Bismarcks Biografie an, wir schauen auf die Einigungskriege und dann ist Reichsgründung. Ja? Und wenn wir über jüdische Emanzipation sprechen, dann sprechen wir über die preußische von Stein, Hardenberg, vielleicht Moses Mendelssohn, ja, alles Preußen. diese Lücke haben wir im Curriculum identifiziert, nämlich die Frage der Emanzipation in Frankfurt. Und das ist die Lücke im Curriculum, die wir hier versuchen, hessischen Geschichtslehrkräften anzubieten, zu füllen, mithilfe unserer Anwendung. Überhaupt ist es natürlich so,

0: das ist auch schon ein älteres Thema, dass jüdische Geschichte aus jüdischer Perspektive viel zu kurz kommt im Geschichtsunterricht und im Unterricht generell, was dazu führt, dass SchülerInnen oft jüdische Geschichte als Katastrophengeschichte wahrnehmen, dass sie damit konfrontiert sind, wenn es um den Nationalsozialismus geht und vorher und danach übrigens auch nicht. Unsere Frage, die uns geleitet hat, war daher folgende. Wie war es für Jüdinnen und Juden, als 1864 die Emanzipation Wirklichkeit wurde? Schüler haben ein total inhärentes Bedürfnis nach Gerechtigkeit, wir haben es heute schon gehört, und die können den Facetten von Gleichberechtigung im Jahr 1864 in dieser App nachgehen. Facetten bedeutet, es gibt die jüdische Emanzipation in dieser App für verschiedene ProtagonistInnen. Es gibt aber auch natürlich Fragen von weiblicher Emanzipation. Wir haben weibliche ProtagonistInnen geschrieben, die sozusagen intersektional Emanzipationsbewegungen versuchen in dieser Zeit. Was wir für hier entwickelt haben, hat natürlich einen riesengroßen Vorteil für Schülerinnen und Schüler. Wir arbeiten nicht wie sonst mit Hilfe von langweiligen Textquellen, sondern als echten Real Talk. Das heißt, die ProtagonistInnen stehen zur Verfügung für Fragen aller Art und diese Fragen können sowohl Identifikation ermöglichen, ja, deswegen haben wir Figuren, die die Altersgruppe unserer SchülerInnen abdecken, wie vor allem Josef, der 17 ist, aber auch Ella, die Anfang 20 durchaus noch so eine Folie hergibt. Diese Protagonisten erlauben aber auch die Erfahrung von historischer Andersheit. Ich paraphrasiere mal so eine antizipierte Schülerreaktion. Einerseits kann man sagen, ey, der Josef, der ist so ein Hustler wie ich. Der hat mehrere Jobs und hat einen Plan, wie er so ein gutes Leben eines Tages führen könnte. Andererseits mit Blick auf Ella, und das war auch ein Learning unserer Gruppe, dass es für weibliche Figuren natürlich viel schwieriger ist, solche identifikatorischen Momente zu erzeugen. Ermöglicht zum Beispiel die Erfahrung, wow, die hat es voll schwer, weil sie ihre Eltern verloren hat und weil sie als Mädchen eben auch noch einen Vormund hat. Real Talk heißt, dass jede Schülerin, jeder Schüler individuell Fragen stellt. Deswegen hat jeder Schüler, jede Schülerin entweder das eigene Endgerät oder ein Tablet in der Hand und Kopfhörer auf und dadurch andere Antworten bekommt. Und ich denke, das ist eines der großen Desiderate von schulischer Bildung, ist individuelle Lernwege zu kreieren. Und die sind hier dadurch eben gesichert, dass Gespräche, dieses Story-Asking individuell gestaltet wird. Deswegen gehen wir davon aus, dass es Schülern Spaß machen wird, mit dieser Anwendung zu tun zu haben. Zuletzt noch der Ausblick, was wir in der Vermittlungsarbeit mit dieser Anwendung machen werden. Es wird natürlich die Möglichkeit geben für hessische Lehrkräfte, aber auch weltweit. Eines Tages werden wir hoffentlich auch auf Englisch zur Verfügung stehen, diese Anwendung zuzugreifen über den Browser und das heißt im eigenen Klassenzimmer genutzt werden kann. Es wird aber auch hier im Jüdischen Museum einen Workshop geben, der gebucht werden kann für Schulklassen. Der heißt Endlich Emanzipation! Ausrufezeichen. Fängt also dieses Gefühl der Hoffnung und des Aufbruchs auf der Gasse 1864 ein. Und dieser Workshop stellt die Emanzipation in einen emotionalen, historischen und auch politischen Kontext. Das Lernziel dabei ist, Demokratie lernen, also die Sensibilisierung für Kämpfe um Gleichberechtigung in der Gegenwart. Vielen Dank.
1: Ja, wir sind hier weiterhin in der Sendung Redaktion Universal. Hier im Studio ist Felicia Herrschaft und wir führen durch die Ausstellung Real Talk 1864. Und das Ganze ist eine Webanwendung, die per Videostreaming auf allen Geräten mit stabiler Internetverbindung genutzt werden kann. Und wir machen uns jetzt auf dem Weg vom Museum Judengasse zum Gewölbekeller Goldener Apfel. Und auf dem Weg dorthin wird das auch noch mal mehr näher erklärt mit was.
2: Digitalisierten Teil.
1: Genau.
2: Der ist noch nicht für die Öffentlichkeit zugänglich. Der ist noch nicht, der ist fast fertig, aber wir brauchen noch 2-3 Wochen dazu, bis das released wird. Und man kann sich quasi das, was man in dem virtuellen Environment erlebt, dass man sich da frei durchbewegen kann, kann man, wenn man die Gelegenheit hat, wirklich hierher zu kommen und dem historischen Verlauf der Judengasse zu folgen, kann man sich in der virtuellen Anwendung an diesen Ort begeben und da rumgucken. Das zeigt Ihnen der Mohammed jetzt gleich. Genau, weil das ist ja hier der...
3: Moment, ich muss kurz mal... Und das ist hier auf einer Strecke von wie vielen Metern?
2: Genau, also das ist ja der einzigste Abschnitt der Judengasse, wo der heutige Straßenverlauf noch dem historischen Straßenverlauf folgt. Und das wurde dann nach dem Krieg mit dem Straßenverlauf komplett unorganisiert. Und man sieht ja noch am Eingang, also wenn wir jetzt zurück aufs Museum Judengasse laufen, gibt es diesen Portal, wo man dem historischen Straßenverlauf noch folgen kann und dann auch bei den Ruinen und den Ausgrabungen landet. Das heißt, gedanklich ist das wirklich eine Linie, die man hier sieht. Und man kann eben jetzt die Anwendung, Mohammed, bist du noch nicht drin?
4: Na, also der Beginn war freilich. Ich kann mal kurz ein, wer das macht. Wird tatsächlich hier nach der Führung beginnen. Jetzt ist quasi ein Stück weit auf dem Portal, weil es breit genug ist und geht bis da hinten, bis auf das Gebäude gucken. Da ist nochmal so ein Durchgang wie hier zur Konstanter Wache.
2: Ja,
4: das wird der begehbare Teil sein, wo man sich in der Anwendung direkt bewegen kann.
3: 500 Meter.
4: Mit meinen Augenmaß ist es schlecht, ehrlich gesagt, aber es könnte hinkommen, weil das hier halt hier ist verkehrsberuhigt. Hier werden uns die Nutzer hoffentlich nicht überfahren. Auf der Kurt-Schumacher Straße wollten wir das jetzt nicht riskieren, schlicht und ergreifend. Sonst möglich wäre es auch da, aber...
5: Sind hier wahrscheinlich noch Ruinen drunter?
4: Ja, also da weiß mir Menzel mehr drüber als ich, aber soweit ich weiß, sind hier definitiv noch Ruinen drunter, weil die mittelalterliche Judengasse nie ausgegraben wurde.
5: Ja, davon ist ausgegeben. Also, wenn Sie mit der Brille der Judengasse, geht hier, die Frage war ja bis wohin? Bis zu unserem goldenen Apfel? War immer für uns der Bezugspunkt. Also dieser Raum, das ist ja so eine Backyard-Street, der auch nicht so viel Verkehr ist. Also wir wollen ja nicht mit einer Rekonstruktion da auf dieser Straßenkreuzung rumlaufen. Also hier ist es ja ein bisschen ein geschützterer Raum und mit nicht so viel Verkehr. Deswegen haben wir uns darauf konzentriert, hier diese geolokalisierte Variante. Und was Sie ja schon gesehen haben, wenn Sie jetzt mit den noch sich erinnern, Sie haben ja schon die Synagoge gesehen, mehrfach. Vor der stand ja der...
2: Maximilian Jacobi.
5: Genau, Maximilian Jacobi, der stand ungefähr ziemlich genau hier, wo ich stand. und hier ist also die Gedenkplakette, die Amerikaner angebracht haben 1946. Da sind die. So, das heißt, das hier ist so ein Bezugspunkt insgesamt für uns in der Orientierungspunkt auch in der Anwendung, zumal kurz nach der, also 1864, kurz nach der Synagoge die Gasse dann schmaler wurde. Weil da war dann noch der alte Teil der Judengasse, der nicht zerstört worden war. So, und jetzt kann man es hier sehen, ne?
2: Genau. Also Mohammed hat jetzt quasi den Prototypen der Anwendung. Bei sich auf dem Sprung.
5: Ja.
2: Und man sieht, er steht an der Stelle, man sieht jetzt, wenn er rumschaut, das historische Environment.
5: Das ist ja echt toll.
2: Genau. Okay. Und dann gibt es hier in diesem Abschnitt 5 Orte, wo man quasi in den Panoramen reingehen kann. In dieser Darstellung mit den Charakteren und den Leuten und dieser Soundkulisse, die es auch in der Anwendung gibt.
1: Das hier ist ein städtisches Gebäude. Weil da sind ja auch, genau, da ist ja der Magistrat.
5: Ja, ich glaube, dass die Stadt mietet.
1: Ja. Mietet.
5: Okay. Es sind Mieter hier, verschiedene. Aber wir haben uns ja intensiv mit diesem Gebäude beschäftigt, weil wir auch diesen Architekten, der interessanterweise der Vater von Alfred Jacobi, dem bekanntesten Synagogenarchitekten, das war ein jüdischer Architekt, der das gebaut hat. Und dazu auch musste ja die hintere Mauer der Synagoge abgerissen werden. Aber das ist ein anderes Thema. Jetzt geht es um die Anwendung und um unsere Installation.
6: Thank you.

0: Und dann müssen die Damen und Herren von der Presse sich hier aufbauen mit ihrer Kamera und da rein. Genau.
1: Das ist ausgelegt für einen Besucherrhythmus, wo nicht ganz so viele Leute kommen. Das heißt, wenn man hier runterkommt, dann ist es ein bisschen geheimnisvoll und noch im Dunkeln. Und sobald man da reingeht, öffnet sich das Environment und Josef wird nach vorne kommen und wir stehen dann quasi virtuell in der Limitation.
0: So, jetzt warten wir noch auf Frau Dr. Hartwig. Kommt sie noch? Dann würden beide, denke ich, einfach.
2: Mit der Ansichtkamera reingehen. Also der wollte jetzt von
1: man
2: außen.
1: Man kann auch jetzt reingehen, aber es wird gleich hell, wenn wir reingehen.
2: Wenn es hell ist, dann.
3: Ist ja ein Überraschungseffekt.
4: Können wir das so machen, dass wir vielleicht sie erstmal mal hier vorne, dass sie ein bisschen näher dran gehen, dass sie noch nicht so im Raum stehen und sich dann ein bisschen zurückdrängen? Vielleicht haben wir noch die beiden.
5: Wir können das auch wiederholen dann.
4: Ja,
2: wenn
4: wir da
2: ein bisschen
4: Frau Neumann und Frau, wer war denn noch
2: mal
4: dran?
2: Das ist ein bisschen
5: größer,
2: das ist ein bisschen nach.
5: Einfach nach hinten gehen.
2: Ein bisschen Tick, dann haben Sie schon die Größen, sind Sie vorsichtig und anspielen. Ja, so ist für mich auch schön, genau. Sehr gut.
0: Jetzt ist es ja ein dunkles Loch in der
2: Fotografie. Kommen Sie ein bisschen weiter raus.
1: Jetzt sieht es alles schwarz aus.
0: Also wollen Sie nicht warten, bis sich das animiert. Gehen doch mal Frau Dr. Hartwig und Frau Dr. Simen uns vor und dann können Sie noch das Foto machen.
1: Ich glaube, beim Rauskommen der Frau Dr.
0: Messner, weil das ist jetzt der Moment.
1: Sieht jetzt nach schwarz aus.
6: Ja, es wird sich noch organisiert, bevor man eben die digitale Anwendung im goldenen Apfel dann präsentiert. Man kann ab dem 3. Juni jetzt eben die Anwendung Real Talk 1864 aktiv fragen, also die virtuellen Charaktere. Und das Ganze unter www.jüdischesmuseum.de. Real Talk 1864 ist das täglich zugänglich. Jetzt hören wir wieder rein in die Installation.
7: Wie findest du es hier eigentlich?
8: Ich finde es total interessant, aber erklär mir mal bitte, in welcher Zeit befinde ich mich und was ist so Besonderes zu sehen?
7: Wir schreiben das Jahr 1864. Du stehst hier mitten im Goldenen Apfel, einem der alten Häuser in der Judengasse. Schau dich um. Die Enge hier ist kaum zu übersehen. Und wenn du genau hinhörst, riechst du den Markt, den Pferdemist und das Leben, das sich hier durch die Gasse drängt. Es ist eine Zeit des Umbruchs. Die alten Mauern bröckeln. Aber für einen wie mich, der Schreiner werden will, ist es noch immer ein harter Kampf um jeden Zentimeter Platz. Merkst du, wie die Stadt hier draußen groß tut, aber uns hier drin oft übersieht?
8: Was meinst du mit einem wie mir? Oder einer wie ich?
7: Mit einer wie ich meine ich einen, der hier neu ist, ohne Bürgerrecht und ohne einen Meister, der ihm die Tür zur Werkstatt aufhält. Ich bin aus Böhmen hierher gekommen, mit nichts als Hoffnung und dem Wunsch, endlich Holz zu bearbeiten, statt nur Botengänge zu erledigen. Frankfurt verspricht zwar Freiheit, aber für einen Jungen aus der Gasse ohne 5000 Gulden in der Tasche bleibt das oft nur ein schönes Wort auf Papier. Kennst du das, wenn alle sagen, es sei alles möglich, aber keiner macht dir wirklich Platz?
8: Worin begründest du dennoch deine Hoffnung?
7: Meine Hoffnung speise ich aus dem Trotz, den ich in mir trage. Seit dem 1. Mai gilt die Gewerbefreiheit. Und auch wenn das Papier allein keine Werkstatttür öffnet, so sind die alten Schranken doch zumindest ein Stück weit ins Wanken geraten. Ich bleibe an Moritz Demmel dran. Denn wenn ich erst einmal zeigen kann, was meine Hände mit dem Holz anzufangen wissen, dann wird man mich nicht mehr so leicht übersehen können.
8: Frankfurt ist Moritz Demmel?
7: Moritz Demmel ist ein Schreiner hier in der Stadt. Ein Mann, der sein Handwerk versteht und bei dem ich unbedingt in die Lehre will. Er ist kein einfacher Mann und er schaut genau hin, wen er in seine Werkstatt lässt, besonders wenn es um einen wie mich geht. Ich laufe ihm immer wieder über den Weg und versuche, ihn von meinem Können zu überzeugen, denn ich will endlich Sägespäne riechen und nicht nur Botengänge für Bamberger und Söhne erledigen. Wenn ich ihn erst einmal dazu bringe, mir eine Chance zu geben, dann werde ich ihm beweisen, dass ich mehr bin als nur ein Laufbursche.
8: Ich finde das erstaunlich, wie man wirklich auch emotional mit ihm interagieren kann. Das kann man ganz vielen Avataren wirklich nicht vorstellen. Echt toll.
9: Das ist wirklich erstaunlich.
8: Ja, also man könnte ja, also oft überlegen,
9: wie man eine andere Person. Nein, wir
8: können
9: sie
8: nicht
9: ausschließlich.
1: Ja. Toll, also das ist toll. Ja, das war die große Arbeit der letzten Jahre, rauszufinden, wie kriegt man das hin, dass man ihn als Person erlebt, in seiner Gedankenwelt und in seiner Sprache und auch mit einer Agenda. So, dass Sie haben schon viel Stichworte reingegeben, ja, aber das ist jetzt nicht so viel, kann man nicht voraussetzen und trotzdem kommt er mit den Geschichten und kreist um die Themen, die wir ihm mitgegeben haben.
9: Und er weiß auch was über seine Familie.
1: Ja, und genau. Man kann auch fragen, wer sein Vater ist und was der macht und so weiter. Man kann wirklich, wirklich weit fragen.
9: Und auch mit ihm fragen, warum er sich in der Judengasse und nicht außerhalb, das war ja für Juden schon erlaubt, das weiß er alles, warum er das so gemacht hat. Genau.
10: Das sind so Textbausteine, ne? Fragen. Jetzt schreibt man wahrscheinlich Schlüsselwörter und dann fängt er an.
1: Genau, also da gibt es sozusagen die Wissensdatenbank. Es gibt Charakterwissen und es gibt Straßenwissen. Es gibt sozusagen das Wissen, was alle wissen und das, was nur er weiß, was seine persönliche Geschichte ist. Das heißt, alle haben sozusagen diese zwei Dokumente, eins, das nur auf sie zugeschnitten ist und eins, das für alle gilt. Und dann gibt es noch den Prompt, der ihm quasi seinen Charakter und seine Trotzigkeit und Trotzigkeit und so, mach mir Platz, ich will nach vorne, sozusagen, das ist ja auch wieder für alle anders.
10: Und sind diese Antworten immer anders? Vorher schon programmiert oder entstehen die in dem Moment?
1: Die entstehen in dem Moment.
8: Das ist ja genau. Das ist ganz anders
10: als bei den
1: Zeugzeugen. Ja,
8: deswegen sage ich es ja gerade. Deswegen sage ich, das ist ein völlig anderer Umgang mit KI. Und das ist auch, finde ich, gut beschrieben in Talking, also die einen Telling and Asking. Ja. Also dieses, es ist ja umgekehrt. Also erzählt mir nicht nur was auf Stichwort, was die Zeitzeugen tun, sondern ich komme ins...
9: Er kombiniert.
1: Und die ganzen KI-Systeme, die man sonst kennt, die haben diese Service-Mentalität. Wie kann ich Ihnen helfen? Wir schieben den Ball für die Interaktion komplett auf den Nutzer zurück. Und das ist keine Service-Situation, das ist keine Auskunftsmaschine hier. Sondern das sind Menschen, die eine Agenda und eine Ambition haben. Und das mussten wir denen rein trainieren.
2: Dankeschön.
1: Dass sie wie ein Nachbar, wie man am Zaun fragt, was ist denn hier? Und er erzählt einem eigentlich ein bisschen mehr, als man das möchte. Und sprudelt so raus, sprudelt mit der ganzen Energie, die in dem drinsteckt, raus, dass wir das denen reinsetzen und nicht sagen, wie kann ich Ihnen helfen? Weil da ist die...
8: Das ist ja dieser Unterschied zwischen Dialog und sozusagen Abliefern von Informationen.
9: Das war tatsächlich auch Charakter der Figuren, haben wir richtig gehend gestritten.
10: Aber ich meine, Programmieren.
9: Ich habe auch noch eine Frage zum Gesamtwissen. Er weiß ja jetzt, wurde ja vorhin schon angesprochen, er als 17-jähriger Hauding und Lehrling weiß ja viel weniger Allgemeinwissen als jetzt der Jungs. Wie ist das mit den Daten? Das ist ja Allgemeinwissen, da müsste er ja weniger drauf zugreifen können, weil er ja ein ahnungsloser Junge ist, als jetzt der Volljurist, der so einen riesen Allgemeinwissensschatz auch hat.
1: Genau, also wir haben jetzt. Ja, wir haben ihm jetzt gesagt, also es gibt sozusagen das Wissen über das Leben in der Jugendgasse, wo wir davon ausgehen, dass das alle wissen. Ja. Und dann gibt es eine auch nicht zu unterschätzende persönliche Wissensdatenbank für jeden, die sozusagen diesen Horizont ergänzen oder verändern.
9: Nicht seine persönliche Vita, sondern sein persönlicher Wissensschatz.
1: Genau. Ja.
8: Sie können ihn ja mal fragen, wie viel er über die Gasse weiß. Oder wenn Sie was sehr Spezifisches über die Gasse fragen, mal gucken, ob er dann, normalerweise sollte er dann verweisen an die anderen. Wo finde ich in der Gasse Stoff?
7: Stoff? Hier in der Gasse findest du vor allem Hunger, Hoffnung und harte Arbeit. Aber keine feinen Stoffe für Kleider. Wenn du etwas zum Anziehen suchst, musst du schon raus aus der Gasse und dich in der Stadt umsehen, wo die reichen Leute ihre Läden haben. Hier bei uns gibt es eher das, was man zum Leben braucht. und selbst das ist oft knapp genug. Suchst du etwas Bestimmtes oder hast du dich in den engen Gassen einfach nur verlaufen?
8: Ich suche Obst zu kaufen.
7: Obst? Hier im goldenen Apfel oder irgendwo in der Gasse wirst du da wenig Glück haben. Wir haben hier zwar den Namen, aber das ist nur ein altes Hauszeichen, kein Obstgarten. Wenn du wirklich frisches Obst willst, musst du dich schon zum Markt draußen in der Stadt aufmachen, wo die Bauern ihre Waren feilbieten. Hier bei uns riecht es eher nach Arbeit, nach dem Lack von Bamberger und Söhne oder nach der dünnen Suppe, die bei meinem Cousin Siegmund auf dem Herd steht.
8: Ist dein Cousin Siegmund mit dir nach Frankfurt gekommen?
7: Nein, Siegmund war schon hier, als ich mit dem Ruß im Gesicht und meinem Sidur in der Tasche am Bahnhof ankam. Er hat mir in seiner Dachkammer einen Platz auf dem Boden freigeräumt, damit ich nicht unter der Brücke schlafen muss. Es ist eng und manchmal streiten wir uns um den Platz, aber ohne ihn wäre ich in dieser großen fremden Stadt völlig verloren. Hast du auch jemanden hart auf hart kommen?
8: Es ist echt toll.
9: Aber stimmt, es gab gar nichts in der Judengasse? Gab es kein Obst, kein Gemüse?
1: Und Gemüse schon, auf jeden Fall.
9: Und dann, Äpfel
1: wenn die
9: oder
1: Station weiterläuft, sieht man dann auch die anderen Flüge. Ja. Hier ist nur
11: nötig. Das ist in der Anwendung. Also wir wollen ja hier.
6: Ja, wir sind hier weiterhin in der Judengasse, und zwar ist das hier die Real Talk 1864 Anwendung, ein KI zu KI-gestützten Gesprächen mit virtuellen Personen. Die KI-gestützten Dialoge basieren auf einem Sprachmodell, das historische Quellen und Ergebnisse jahrzehntelanger Forschung zur Frankfurter Judengasse nutzt. Und das wurde vom Hessischen Ministerium für Digitalisierung und Innovation für die Entwicklung der Rekonstruktion der virtuellen Charaktere und der Interaktionsmöglichkeiten unter dem Projekttitel Immersive Jewish Frankfurt 2 Jahre lang mit mehr als 1,3 Millionen Euro aus dem Programm Starke Heimat Hessen gefördert. Die Fragen, die jetzt an Josef gestellt wurden in der digitalen Anwendung, waren von digitalen Ministerin Professor Dr. Christina Sinemus. Und jetzt wechseln wir, jetzt darf ich auch selbst noch ein paar Fragen stellen. Und das ist jetzt dann der Abschluss auch der Sendung. Und hier im Studio verabschiedet sich Felicia Herrschaft und lädt dazu ein, dass man tatsächlich täglich auch Montag bis Freitag 14 bis 18 Uhr kann man sich in den goldenen Apfel begeben und kann auch, also auch samstags von 10 bis 18 Uhr und kann sich auch auf der Webseite Jüdisches Museum Real Talk 1864 die Webanwendung täglich anschauen und ausprobieren, wie das Ganze funktioniert. Okay.
12: Ja, genau, ich wollte auch nochmal. Do you speak German?
6: Okay, bis dann.
12: So,
6: Redaktion
12: yeah,
6: Universal, Radio X.de.
12: 91.8.
13: I was just talking about navigation mode, that is
12: navigation.
13: Similar.
12: Yeah. But it's only one street, isn't it?
13: Yeah, it's just the Bornheimer Straße at the time. Yeah.
12: At this time it was called Bornheimer Straße, 1864?
13: Yeah,
12: okay.
13: I think so.
12: All right.
13: But I'm the developer, not the historian, so maybe.
12: All right.
13: I can answer better questions about how we made it work.
12: So, and when you follow now this person, mm-hmm. is
13: this
12: it
13: is
12: possible?
13: The guided mode, exactly.
12: How far do you go?
13: You walk with him, so he guides you throughout the street.
12: Okay, if you can always go closer to
13: exactly.
12: this guy. And when you do this now, what do you...
13: When you do this, he continues, because you have to follow him, and his agenda is that he would introduce you to other people in the street.
12: Ah, okay.
13: Starting with Madame Bamberger.
12: Okay. And yeah.
13: Oops.
12: And now?
13: Yeah.
12: Mm-hmm. And you can turn this louder? Ah, yeah.
13: Where's the audio? Oh, yeah, okay.
14: Madame Bamberger.
15: Josef, mit wem sind Sie denn unterwegs? Müssen Sie nicht längst zum Haus Rosheim?
14: Ja, ja, bin schon auf dem Weg. Aber ich habe jemand Fremdes getroffen. Kennt sich hier nicht aus. Madame Bamberger ist eine echte Frankfurterin. Sie kennt die Judengasse viel besser als ich. Stimmt's?
15: Natürlich, natürlich. Ich bitte Sie. Ich wohne mein ganzes
13: right now,
15: Leben lang.
13: He is having a conversation. This is the cutscene.
15: Allerdings weiß ich auch.
13: Basically, what we do here is that they can, you get to know the characters better before you actually talk to them.
15: Als Frau hat man es da schwer, aber übers Ohr hauen lasse ich mich nicht. Was wollen Sie wissen? Etwas über meinen Alltag als Mutter und Händlerin hier?
12: She would understand us
15: über die neue Zeit.
13: So now that she introduced herself and the casting is over, conversation begins. And now we can talk to her or probably. Wie viele Kinder hast du?
15: Ich habe 3 Kinder, Betty, David und Esther. Bei ihnen sehe ich jeden Tag, ob all die schönen Worte von Bildung und Anstand etwas taugen. Betty soll
12: rechnen?
15: Nun, wenn Sie schon fragen, dann sagen Sie mir doch, glauben Sie, dass Bildung für ein Mädchen wie meine Betty nur Zierde sein sollte? Oder ist sie wirklich ihr einziger Schutz in dieser Welt?
16: Was möchte Betty denn selber, wenn man sie fragt?
15: Betty ist noch jung, aber sie hat einen wahren Verstand und beobachtet genau, wie ich das Geschäft führe. Sie sieht, dass Zahlen und Verträge über unser Auskommen entscheiden. Und sie möchte verstehen, warum manche Herren lieber mit Gustavs Schatten verhandeln als mit mir. Sie wünscht sich nicht bloß Handarbeit und höfliches Sprechen, sondern sie will begreifen, wie man eine Rechnung prüft und ein Haus zusammenhält.
13: So, we can either talk to them, we can type them. Should we want to ask that question?
16: Wenn sie so gerne im Laden mithelfen würde, dann hilft ihr Bildung ja bestimmt auch, um Rechnungen stellen zu können.
15: Sie haben es genau erfasst. Wenn Betty nur nähen und höflich sprechen lernt, kann sie vielleicht einen Haushalt führen. Aber sie bleibt abhängig. Wenn sie aber rechnen kann, merkt sie sofort, ob ein Lieferant ihr schlechtes Tuch teuer verkaufen will. Darum ist Bildung für ein Mädchen in meiner Lage nicht nur Zierde, sondern der einzige Schutz, den sie hat.
13: And also changes throughout time is just making sure that.
12: Aber hat sie auch einen Begriff von Emanzipation?
13: Yep. Would you like to ask me?
12: Ja. Und was verstehen Sie unter Emanzipation?
15: Für jüdische Männer öffnen sich manche Türen, doch für Frauen bleiben viele davon nur angelehnt. Emanzipation ist für mich kein bloßes Wort, sondern die Frage, ob ich als Witwe Verträge unterschreiben, Arbeiter führen und mein Geschäft halten darf, ohne dass man mich nur nach meinem Geschlecht beurteilt. Wenn ich verhandle und die Zahlen sprechen lasse, schauen manche Herren mich an, als trüge ich den falschen Mantel.
12: Ja, ja. Und können Sie sich vorstellen, dass wir jetzt im Jahr 2026 immer noch die gleichen Probleme haben?
15: Das ist kein Wort aus meiner Welt. Ich kenne das Jahr 1864 und was danach kommt, liegt im Nebel. Sagen Sie es einfacher, dann sehe ich, ob es mit meinem Geschäft, meiner Familie oder unserer Gemeinde zu tun hat.
12: Wenn Josef Löwy aus Böhmen kommt, dann spricht er doch Böhmisch. Können Sie sich überhaupt verständigen?
15: Josef Löwy ist ein tüchtiger Mann in meiner Werkstatt und wir verstehen uns ganz vorzüglich, wenn es um die Arbeit geht. Sprache ist bei uns kein Hindernis, denn das Handwerk und die Zahlen auf dem Lohnbuch sprechen eine deutliche Sprache, die jeder versteht. Wenn er mir von seiner Heimat erzählt, höre ich zu. Doch wichtiger ist mir, dass er seine Arbeit versteht und wir gemeinsam das Geschäft am Laufen halten.
12: Und wird nicht in der Judengasse auch Jiddisch gesprochen? Ist das vielleicht die gemeinsame Verständigungsgrundlage?
15: In der Gasse hört man viele Stimmen und manche sprechen so, wie sie es von zu Hause kennen. Ja, aber im Geschäft und im Umgang mit den Behörden oder bei Verträgen sprechen wir Deutsch, denn Korrektheit schützt. Wenn es um die Ware oder die Abrechnung geht, muss jedes Wort sitzen, damit niemand einen Fehler machen kann.
13: So aside from talking to the characters, we can also use a chat, but also we have this system that based on the questions that you ask, suggests so other topics that you can talk to this character about.
17: Thank you guys for showing me.
12: Yeah, now the question is how Yosef is following up.
13: Yeah, so once you're down to the first conversation,
12: yeah,
13: the internet here isn't very good, but the quest system tells you where to go next. So the next quest is to speak with Maximilian Jacobi.
12: The lawyer.
13: Mm-hmm.
18: Oh. Ah, Sie sind das. Man hat mir schon erzählt, wie wissbegierig Sie sind. Die Leute hier reden schon von Ihnen und Ihrer außergewöhnlichen Kleidung. Mit Madame Bamberger, meiner geschätzten Klientin, haben Sie ja schon gesprochen.
13: This is a pre-recorded cutscene.
18: Maximilian Jacobi.
13: This is so that he
18: als
13: introduces
18: Anwalt
13: himself.
18: Als Anwalt und Aktuar der Stadt kann ich Ihnen sicher auf vielfältige Art und Weise behilflich sein. Turbulent geht es zu. Wir befinden uns in einer Zeitenwende. Da kann man schon mal den Überblick
12: 1864. Aber es geht wirklich nur, it's only about 1864, not 1865. So they don't know what will be 1865.
18: Emanzipation. Aber auch die große nationale Frage.
13: Is that the idea that they will basically say the character? I mean, the AI can always make mistakes. So that's just, we also always write in our AI conversations. The AI can make mistakes, and so that needs to be taken into consideration. But the idea is that these are the characters from that time. They also don't know about 1700s or 1600s because they weren't alive at that time.
12: Yeah. Oh. Ach so, das weiß ich aber schon. I know where he studied in Marburg, okay.
13: Oh, okay.
12: Ich wollte lieber nach einer Frankfurter Familie.
18: Bildung ist für mich kein bloßer Schmuck, sondern der notwendige Zugang zu Rechten, die man...
12: Kennen Sie die Familie von Weinberg, die zum Beispiel dann die Pferderennbahn gebaut hat?
18: Also diesen Namen nehme ich nicht in meine Akte. Mich interessiert der Vorgang dahinter. Wie schnell wird aus einem Menschen vor der Amtsstube ein Fall, eine Zuständigkeit, eine Randnotiz? Wenn Sie über die Familie sprechen, dann vielleicht eher im Kontext der Frage, wie jüdische Bürger in dieser Stadt ihren Platz finden und welche Spuren sie in der Öffentlichkeit hinterlassen.
13: We want them to always like come back to the conversations and talk the topics so that because people okay. want to the first thing that people see in AI they want to break the AI so we are trained them
12: by accident
13: no by on purpose because
12: really?
13: That's the thing that people most sometimes
12: to break the AI like asking questions they cannot answer
13: so
12: how was it situation with the toilets, there was no electrification. Nein, ich glaube nicht. Ich muss jetzt keine weitere Frage stellen. Aber ich frage mich, ja, man fragt sich wirklich, woran kann das Ganze scheitern? Das ist ja kein Stolperstein, über den man stolpert.
16: Ich meine, es sind am Ende Schulklassen, 8., 9. Klasse, die haben Flausen im Kopf und versuchen, den im Gespräch auch herauszufordern, nach Sachen zu fragen, die der noch gar nicht kennen kann oder auch einfach mal blöde Fragen, einfach mal gar nicht zu antworten.
12: Ja, die haben ja auch schon mehr Erfahrung so mit immersiven Spielen, interaktiven,
16: genau.
12: die... Ja, hier sehen wir ja das Obst und Gemüse. Aber ich habe vorhin auch ein Bild gesehen, da waren noch Tücher zu sehen, Stoffe eigentlich. In dem Sinne könnte das Yosef Löwy ja wissen. Wo läuft er jetzt hin?
19: Halbe, Yosef.
12: Sieht man auch das Ende der Gasse irgendwann? Oder gibt es kein Ende? Ist er ein Ende?
16: Man kann bis zum Ende laufen. Irgendwann ist eine Barriere, wo man dann nicht weiterkommt.
12: Das? Nein.
16: Nee.
13: Next character.

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1: Erste Frage. Wie heißt du, in welcher Gruppe bist du und wie alt bist du?
2: Ich bin in der Gruppe in den Äpfeln. Ich bin 6 Jahre alt und ich heiße Danae.
1: Sehr gut, Danae. Wo und mit welchem Spiel oder Spielzeug spielst du am liebsten im Kindergarten?
2: Malen.
1: Du malst am liebsten. Gut. Was ist dein Lieblingsessen im Kindergarten?
2: Spätzle und Fleisch.
1: Sehr gut. Was denkst du, erwartet dich in der Schule?
2: Neue Freunde.
1: Sehr schön. Eine schöne Antwort. Welches Lied hast du dir für das Radioprogramm ausgesucht?
2: K-Pop Demon Hunters.
1: Super. Möchtest du den Hörern von Radio X noch was sagen?
2: Nein.
1: Okay, danke schön.

0: Wie heißt du, in welcher Gruppe bist du und wie alt bist du?
1: Ich heiße Cecilia, ich bin in der Apfelgruppe und ich bin 6 Jahre alt.
0: Super. Cecilia, wo und mit welchem Spiel oder Spielzeug spielst du am liebsten im Kindergarten?
1: Ich spiele mit meinen Freunden am liebsten.
0: Und gibt es einen bestimmten Raum oder ist es egal?
1: Malen und basteln.
0: Und bastelst am liebsten. Okay. Was ist dein Lieblingsessen im Kindergarten?
1: Pizza.
0: Pizza, sehr gut. Was denkst du, erwartet dich in der Schule?
1: Dass wir Aufgaben.
0: Okay, und worauf freust du dich in der Schule?
1: Weil da mein Bruder ist und da viele mehr Freunde kriege.
0: Ah ja. Welches Lied hast du dir fürs Radio ausgesucht?
1: Sophia.
0: Von Alvaro Soler?
1: Ja.
0: Super. Möchtest du den Hörern von Radio X noch was sagen?
1: Nein.
0: Okay, danke.

0: Wie heißt du, in welcher Gruppe bist du und wie alt bist du?
1: Ich heiße Lucia, ich bin in der Apfelgruppe und ich bin 6 Jahre alt.
0: Sehr gut, Lucia. Lucia, wo und mit welchem Spiel oder Spielzeug spielst du am liebsten?
1: Bei mir zu auf meiner Wasserhüpfburg.
0: Und im Kindergarten, wo spielst du da am liebsten?
1: In den Trauben.
0: Okay. Was ist dein Lieblingsessen im Kindergarten?
1: Kaiserschmarrn.
0: Was denkst du, erwartet dich in der Schule?
1: Hausaufgaben.
0: Und was noch?
1: Ein Schulranzen.
0: Okay. Welches Lied hast du dir für das Radioprogramm ausgesucht?
1: Das weiß ich nicht mehr.
0: Weißt du nicht mehr, wie es heißt?
1: Nee.
0: Dann lassen wir die Hörer überraschen?
1: Ja.
0: Okay, willst du den Hörern von Radio X noch was sagen?
1: Nee.
0: Okay, vielen Dank.

0: wart ihr am Tag des Saubermachens?
1: Im Park vom Bernhardspark.
2: Eulenpark.
0: Und? Wo noch?
1: Auf der Straße.
0: Auf der Straße, so. Wo waren denn die Kinder aus dem Westend, Niklas?
2: Im Roosevelt-Park.
0: Und was habt ihr denn dabei gehabt, was man sonst nicht bei Ausflügen benutzt?
2: Zangen.
0: Zangen. Und was noch?
2: Mülltüten.
0: Und was noch?
2: Handschuhe.
0: Handschuhe. Hatten wir das auch? Hattest du auch Handschuhe an, Adrian?
2: Nein.
0: Natürlich hast du Handschuhe angehabt.
2: Hattest du nicht diese Müllhandschuhe an, oder was?
0: Ja. Niklas, was hast du angehabt?
2: Müllhandschuhe.
0: Müllhandschuhe und Mülltüten. Genau. Und was habt ihr da genau gemacht?
1: Müll aufgesammelt.
0: Aha, den Müll aufgesammelt. Und wohin habt ihr den gesammelt?
2: In die Mülltüte.
0: In die Mülltüten. Sehr gut. Und wie viel Müll haben wir denn gefunden?
1: Viel Müll haben wir gefunden.
2: Mein Team hat einen kompletten Rucksack gefunden.
0: Wow, einen ganzen Rucksack.
1: Und viele Zigaretten.
0: Viele Zigaretten. Haben wir auch Zigaretten gefunden?
2: Ja, ganz
0: was
2: viele.
0: Noch? Was
2: und
0: haben wir gefunden?
2: Gläser.
0: Klatsch.
3: Ich habe die ganzen Gläser gefunden.
2: Weißt du, Alois Team hat sogar zwei ganze Flaschen gefunden aus Glas.
3: Wir haben sogar eine echte Bierflasche und eine Flasche, so eine Trinkflasche für Kinder.
1: Und wir haben auch 3 Flaschen Schnaps gefunden.
0: Schnapsflaschen, genau, haben wir auch.
1: Und wir hatten viele Zigaretten, die Jungs hatten nur einen Rucksack, aber wir hatten viel weniger.
0: Naja gut, das ist ja egal, je nachdem, wo man sucht. Aber einen Rucksack zu finden ist schon einiges.
1: Auch sehr viel.
0: Erinnert ihr euch an die lustigen Namen von dem Plakat?
4: Nein, ich kann mich gar nicht.
0: Erinnert ihr euch?
2: Recycle.
0: Recycle heißt das ja, aber...
1: Ich hab doch die Kacke gesagt.
0: Die Kacke. Und wie hieß das?
4: Keine Ahnung.
0: Stinky Wau Wau. Die Hundekacke.
4: Stinky
0: Wau Wau. Ja, ein lustiger Name.
4: Und die Windel.
0: Habt ihr das Plakat ja auch?
4: Die Windel heißt Stinkepups.
0: Stinkepups, Babypups, ja. So.
3: Genau. Nein, das ist doch Stinky Wau.
0: Okay.
4: Stinky Wau Wau.

0: Wie heißt du, in welcher Gruppe bist du und wie alt bist du?
1: Ich heiße Adrian und ich bin in den Kirchen und bin 6,5.
0: Wo und mit welchem Spiel oder Spielzeug spielst du am liebsten?
1: Lego.
0: In welcher Gruppe?
1: In Kirchen.
0: Was ist dein Lieblingsessen im Kindergarten?
1: Nudeln.
0: Was denkst du, erwartet dich in der Schule?
1: Ein Atelier.
0: Ein großes Atelier?
1: Mit so Bänken.
0: Welches Lied hast du dir für das Radioprogramm ausgesucht?
1: TNT.
0: Weißt du, wie die Gruppe heißt? ACDC.
1: ACDC.
0: Dankeschön fürs Interview.

0: tauch ich ein.
1: So, ein Interview mit einer Mitarbeiterin von Dawson Mass Bockenheim. Wie heißt du und seit wann arbeitest du bei Dawson Mass?
2: Ich bin Lena und ich arbeite seit Februar 2026 bei Dawson Mass. Ich war aber schon mal vor 3 Jahren für 4,5 Jahre bei Dawson Mass. Und ja, bin sehr froh, wieder zurück zu sein.
1: Wie bist du dazu gekommen, bei Dawson Mass zu arbeiten?
2: Ich habe damals studiert und dann gab es auf der Jobmesse an der Uni gab es einen Stand von Dawson Mass und ich spreche auch ein bisschen Spanisch und ich mag die spanische Sprache und es hat mich sehr interessiert und ich habe damals noch ein Praktikum gebraucht und dann habe ich erst mein Praktikum bei Dawson Mass gemacht und wurde dann als Fachkraft nach meinem Bachelor übernommen. Genau.
1: Super. In welcher Gruppe arbeitest du und wie gefällt es dir da in der Gruppe?
2: Ich bin bei den Apfelsinen und mir gefällt es sehr gut. Ich mag, dass wir eine kleine Einrichtung sind und auch viel mit der anderen Gruppe zusammenarbeiten. Ja, und die Kinder sich relativ frei bewegen können.
1: Was macht dir in der Kita am meisten Spaß?
2: Ich mache tatsächlich die Mathe- und die Sport-AG oder Bewegungs-AG mit den Kindern. Das bereitet mir sehr viel Freude. Ich finde aber auch den Ausflugtag am Donnerstag immer ganz toll, wo wir die Umwelt-AG mit den Kindern machen. Aber so generell auch die Kleinigkeiten im Alltag vorlesen, mag ich sehr, sehr gerne. Ja.
1: Willst du den Hörern von Radio X noch was sagen?
2: Ich wünsche allen einen wunderschönen Tag und einen ganz tollen Sommer.
1: Dankeschön.

Mondia Dutschkansch, das ist Ladinisch und heißt Guten Tag allerseits. Hier ist Hans-Jürgen Lehnhardt und willkommen zum Musical Explorer, der Sendung für musikalische Entdeckungsreisen der besonderen Art. Und heute geht es in die Dolomiten und um die dortige ladinische Musikszene. Dies ist der zweite Teil der Sendung dazu. Den ersten Teil kann man ab nächster Woche, also ab Mitte Juni diesen Jahres, nachhören, indem man ihn mit folgenden Stichworten am besten ergoogelt: Mixcloud, DJ Hans, Lost in Music. Ich sag's nochmal: Mixcloud, DJ Hans, Lost in Music. Das sind meine ganzen Sendungsmitschnitte zu finden. Tja, wer schon einmal in den Dolomiten war, dürfte mitbekommen haben, dass dort neben Deutsch und Italienisch auch die uralte rätoromanische Sprache Ladinisch gesprochen wird. Und die Band Garners, die wir im Hintergrund hören, hat seit 2010 gezeigt, dass man mit ladinisch gesungener Musik auch Erfolg über das Sprachgebiet hinaus haben kann. Allen Klischees von Trachtenkapellen und gerachledernen Gaudi zum Trotz gibt es eine kreative und moderne Musikszene in Ladinien, die man der neuen Volksmusik zurechnen kann. Neben Garnes und dem Zentrum der Musikszene dort, dem Gardertal, gibt es aber auch andere Acts, wie zum Beispiel Martina Iori aus dem Fassertal. Ihr sympathischer, fingerschnippender Swing-Pop in ladinischer, italienischer und englischer Sprache verbreitet enorm gute Laune.

0: Martina Jori mit Wir con mia musica. Martina Jori ist eine der wenigen ladinisch singenden Musikerinnen aus dem ja nicht zu Südtirol gehörenden Fassatal. Und sie ist sehr talentiert in mehrfacher Hinsicht. Inzwischen hat sie sogar eine zweite Karriere als Bratschistin in einem finnischen Orchester aufgenommen. Die Musikszene in den drei italienischen Tälern vermischt sich leider nicht mit der in den Südtiroler Tälern Ladiniens. Die Förderung der ladinischen Sprache ist in den Südtiroler Tälern zudem am stärksten, wodurch hier auch die intensivste Musikszene zu finden ist. In den anderen Provinzen wird Ladinisch zunehmend durch das Italienische verdrängt. Auch im Südtiroler Grötnertal gibt es wenig bis auf die Folk-Pop-Gruppe Acacho, die mit mehrstimmigem Gesang auf Ladinisch und soft-rockigen Arrangements voller eingängiger Melodik sich unabhängig vom traditionellen Liedgut entwickelt hat. Wir hören Acacho mit Aicha, was, glaube ich, Liebkosung heißt.
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Akasho mit Aicha. Ihr Sound ist auch für andere Gruppen aus dem Sprachraum typisch wie Le Lingue Morte. Das ist die bekannteste ladinische Gruppe aus dem Fassatal, die mit Unterbrechung seit den 1980ern existiert. Sie spielten einst sogar in komplexen Arrangements Richtung Frank Zappa und waren die ersten, die auf Ladinisch rappten. Hier ein eher beschaulicher Titel von Le Lingue Morte, Censa de Te.

Ja, und da fährt sie hin, die geliebte Senza de T mit La Lingue Morte. Aus der Olympiastadt Cortina d'Ampezzo habe ich an ladinischen Gruppen nur die Gruppe Ammonauts finden können. Sie sind wie die Band Popcorner aus dem Fassertal durch mehrstimmigen weiblichen Gesang geprägt. Popcorner haben sogar Songs von Garnes gecovert, spielen aber mehr in Richtung Indie-Rock. Hier ist Popcorner mit Tiza de Feck.

Ja, das waren Popcorner aus dem Fassatal in den Dolomiten mit Tizard de Feck. Viele der lokalen Gruppen hinterlassen leider wenig Spuren im Internet. Einen Überblick allerdings bietet das Portal des Institut Ladin Mikora de Rue in St.

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Aurela Körter und Dato Falle, und ich hoffe, ihr habt euch ans Ladinische etwas gewöhnen und einhören können. Kommen wir zur bekanntesten Band Ghanas. Die Musikerinnen von Ghanas überzeugten vor allem dadurch, dass sie mutig genug waren, sich mit als erste mit Songs in der Muttersprache aus Ladinien herauszubewegen. Man hatte dabei weder Scheu vor Elektronik wie vor Jodlern, man experimentierte musikalisch und vermittelte sich gerade mit dem letzten Album Vives immer als Botschafter der ladinischen Kultur, ohne verstaubt zu wirken. Die Gruppe um die Geschwister Marlene und Elisabeth Schuhen formierte sich aus der Begleitgruppe Herbert von Geusans ab 2007. Auf dem neuen Album Vives setzt sich Marlene Schuhen mit der Frage auseinander, was man von einer ladinischen Band auf dem Musikmarkt erwartet. Im Song Mokopon Pama geht es um das Entwickeln von Selbstbewusstsein als Ladinerin und dem Standhalten gegenüber konventionellen Erwartungen. Marlene Schuhen sagt im Text, man solle sich zwar glücklich schätzen, Ladinerin zu sein, aber sie fragt sich trotzdem, ob das reicht. An sich selbst zu glauben, sich nicht um Erwartungen anderer zu scheren, sei das Eigentliche. Und so spielten Ghanas schon am Anfang ihrer Karriere bei einer Promotour in einem deutschen Sender einfach mal auf und überzeugten dabei spontan alle Zuhörer.

Garnes und Mokopon-Pama. Maria Mohling ist auch ein Mitglied von Garnes gewesen und sie ist eine Cousine der Schulenschwestern und war von 2010 bis 2017 bei der Band. Danach orientierte sie sich unter dem Namen Maria de Waal eher in Richtung Popmusik. Sie ist Sängerin, Schlagzeugerin, Multiinstrumentalistin, macht Waving Pop oder sogar Musik fürs Theater. Auf ihrem zumeist ladinischen Album Meda Medusa geht es um übersehene, aber kraftvolle Frauen wie ihre Mutter, eine Bergbäuerin, die 7 Kinder großgezogen hat. Hier hören wir Maria de Waal mit Nia Tür.

Maria de Wall und Nia Thür. Auffallend sind die vielen personellen Querverbindungen der Gardertaler Musikerinnen, der frühere Garnes-Keyboarder Alex Drebo und auch Maria Molling waren zum Beispiel Mitglieder der Band des österreichischen Alpenrockers Hubert von Geusern, und Drebo ist auch Mitglied der Projekte des diatonischen Akkordeonspielers Herbert Pixner, einer der innovativsten Musiker Südtirols. Und im folgenden Stück sind Pixner und Drebo gemeinsam zu hören im Herbert Pixner Projekt, und das ist der Teufelstanz.

das Herbert-Pixner-Projekt mit dem Teufelstanz. Und da war Alex Trebo an den Keyboards zu hören. Er kommt aus St. Martin in Turnz. Und da kommt auch ein anderer Musiker her, nämlich Max Kastlunger, der übrigens auch als Perkussionist in Pixners anderer Band Italo Connection agiert. Ja, und ihn darf man nicht vergessen, wenn es um Weltmusik aus Ladinien geht. Max Kastlunger baut nämlich Instrumente aus gebrauchtem Material. Da finden sich zum Beispiel eine Waschmaschinen-Trommel, eine Didgeridoo-Posaune mit Baustellenkegel, mit Paddeln geschlagene Plastikröhren oder ein präpariertes Spinnrad für Wind- und Regengeräusche. Seine Erfindung präsentiert er persönlich oft in Ladinien in musikpädagogischen Ausstellungen und mit seinem Quartett Upcycling Music. Und die Upcycling Band hören wir jetzt mal mit Oriental Chippendale.

Max Kastlungers Upcycling Band mit Oriental Chippendale. Und Kastlunger hat eine vielseitige Mensch. Er hat übrigens sogar eine afro-brasilianische Perkussionsgruppe in Südtirol gegründet. Ich glaube, Sisamba heißen sie. Ladinien hat für ein solch kleines Gebiet, es sind ja nur 40.000 Muttersprachler, die diese Sprache sprechen, insbesondere in den Südtiroler Tälern, eine äußerst lebendige Musikszene. Alex Trebo erklärt das so. Fast jedes Kind besucht eine Musikschule bei uns. Wer Talent hat, wird früh erkannt und kann sich entsprechend entfalten. In den Dörfern Ladiniens und Südtirols ist Musik sehr präsent. Musikkapellen, Kirchenchöre und Musikschulen. Aber die Berge, so schön sie auch sind, verdecken zugleich den Horizont. Man ist gewissermaßen gezwungen, auf den Gipfel zu steigen, um weitersehen zu können. Wir hören jetzt mal von seinem kürzlich veröffentlichten Soloalbum Solo Piano Works einen Ausschnitt. Und es ist eine Sammlung minimalistischer, neoklassischer Kompositionen, die er alle im First Take aufgenommen hat. Und das folgende Stück heißt schlicht und einfach Am Spinnrade.

Er hat zu Alex Trebo sei noch gesagt, er hat mit verschiedenen Südtiroler Projekten und dazu gehört natürlich Garnes gearbeitet und ist 2017 bei Herbert Pixners Italo Connection gelandet. Eine Kollaboration, die ihm die Türen zu größeren Projekten geöffnet hat. Sowohl als Co-Produzent als auch als Musiker, etwa für Hubert von Geusern und das Herbert Pixner Projekt. Zunächst war er als Arrangeur der Symphonic Alps Tour tätig und später als Pianist festes Mitglied bei Herbert Pixner Project. Interessant finde ich, dass man im Gardertal einfach mal so zusammenspielt, egal wie unterschiedlich man musikalisch orientiert ist. Im Folgenden hören wir eine Aufnahme mit dem Rockduo Lou and Me der Weltmusikerin, Akkordeonistin und Sängerin Anita Obwex und dem auf Ladinisch wohlgemerkt singenden Hip-Hop-Duo Ethnics Techniques Ablan de Mario.

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1: Lou and B, Anita Obwigs und Ethnic Techniques mit Alblan de Mareo. Ja, und ich sage jetzt mal auf Ladinisch Asudai, und wer sich denken kann, das heißt auf Deutsch Tschüss. Und für den Rest der Sendung machen wir es ganz musikalisch und hören noch die letzten Minuten Musik durch. Und zwar wird das sein nochmal ein Stück von Max Kastlungers Upcycling Band. Und danach, je nachdem wie die Zeit reicht, hören wir nochmal bei Ganes rein mit Jeanne Ruatz zusammen, La Sonsela. Auch ein Stück vom letzten Album Vives. Und im Übrigen habe ich den Jeanne Ruatz in der letzten Sendung schon mal vorgestellt. Er ist auch ein ladinischer Liedermacher. Ja, und ich verabschiede mich also bis zum nächsten Musical Explorer, euer Hans-Jürgen Lehnhardt, und sage Asudai.

0: Einen wunderschönen guten Tag da draußen. Seid gegrüßt. Hier ist Virusmusik Radio. Heute für euch hier mit der zweiten Sendung am ersten Freitag im Monat, und zwar Wahllos im Virus. Ich freue mich, dass ihr eingeschaltet habt, und ich freue mich, dass ihr dabei seid. Wie ihr wisst, seit 3 Monaten sind wir den ersten Freitag im Monat. Und ich habe mir das gewünscht, weil ich dachte, freitags ist irgendwie das alles ein bisschen einfacher und auch ein bisschen entspannter und so. Und heute habe ich tatsächlich auch einen Gast, und darüber freue ich mich sehr. Bei mir sitzt nämlich jetzt hier Eloikos. Hallo, Eloikos, Leukos.
1: Ja, genau, Eloikos. Guten Abend da draußen.
0: Ja, genau. Bevor wir aber da hinkommen, spiele ich jetzt erstmal unseren kleinen neuen Jingle für euch.
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0: Ja, El Leukos für euch hier auf Virusmusikradio und zwar wahllos dem Virus. Ich begrüße nochmal hier El Leukos, sei gegrüßt.
1: Hi.
0: Und, wie geht es?
1: Ja, relativ nervös, aber
0: ja.
1: Dadurch, dass jetzt mein erster Song gelaufen ist,
0: ja.
1: Wieder ein bisschen entspannter.
0: Ja, genau. Für euch da draußen, ihr habt tatsächlich jetzt von El Leukos gehört auch. Und El Leukos sitzt hier bei mir, worüber ich mich sehr freue, dass es jetzt geklappt hat. Wir haben einen leichten Schwierigkeitseinstieg gehabt. Die letzten Monate war von meiner Seite nicht so gut geplant. Aber ich freue mich, dass du jetzt zugesagt hast.
1: Ja, ich freue mich auch hier zu sein, auf jeden Fall. Mein erstes Interview.
0: Ich darf mit dabei sein. Ja, ich habe El Leukos, dachte ich, der El Leukos und so, das ist ja schon ein sehr schwieriger Name. Aber vielleicht fangen wir mal an. Wann hast du angefangen überhaupt zu sprechen oder Gesang zu sprechen? Oder gab es da irgendwie einen Moment bei dir oder ist das irgendwann mal einfach da gewesen?
1: Also zu sprechen müssten jetzt meine Eltern beantworten. Also Grüße gehen raus an meine Eltern, die jetzt auch gerade live zuhören. Aber so den Sprechgesang hat angefangen so mit dem Freestyle. Das heißt Improvisation, damals mit den Jungs draußen gewesen und Beat ist gelaufen und dann relativ schnell Reime gefunden und meine Kumpels ein bisschen verarscht. Grüße gehen raus an meine Jungs.
0: Also man hat erstmal so ein bisschen spielerisch und mal so geguckt, wer ist wortgewandter und wer hat gute Wortschatz beieinander und dann lief das.
1: Genau, dann lief es dann einfach. Und dann so richtig angefangen zu schreiben, kam erst durch die Corona-Krise. Also seitdem auch regelmäßiger am Blatt Papier. Mhm. Und dadurch ist auch die ganze EP, Meister Vintage EP, die ist auch draußen auf sämtlichen Streaming-Plattformen. Mhm. Dadurch ist auch diese EP entstanden.
0: Mhm. Ja, es ist interessant. Also heutzutage fragt man ja nicht so, EP ist ja da und dann ist damit alles getan. Man macht eine Release und so. Das ist jetzt so bei der Jugend. Ich komme aus der Zeit, da hat man eine Platte noch gekauft oder Kassetten noch viel besser. Und man ist dann irgendwie nach Hause und hat das dann so stundenlang immer wieder wiederholen, um sich dann den Song zu merken und dann vielleicht sogar mitzusingen oder mitzutanzen.
1: Ja, also so eine Platte oder ein physisches Produkt in der Hand zu halten, ist halt auch immer eine Kostenfrage als aufstrebender Künstler. Mhm. Deswegen ist es erstmal auf den Streaming-Plattformen rausgekommen. Natürlich ist es ein Traum, irgendwann seine eigene Kassette oder eigene Vinyl in den Händen zu halten. Mhm. Weil ich einer der wenigen Leute noch bin, die einen Kassettenrekorder im Auto haben.
0: Hast du?
1: Ja.
0: Wow. Wie alt ist das Auto?
1: Das Auto ist 2001er Baujahr.
0: Oh.
1: Also nur noch ein paar Jährchen, dann kriegt es ein H-Kennzeichen.
0: Uh-huh.
1: Und
0: sehr schön.
1: Ja, so lange möchte ich das auch noch behalten, bis ich meine eigene Kassette da drin haben kann.
0: Uh-huh. Das klingt gut. Das ist doch mal, hast du was vor? Schön.
1: Ja, aha. Genau.
0: Du fängst jetzt an zu schreiben. Jetzt dieses El Leukos ist ja so ein bisschen, da stellst du dich ja vor, da ist sozusagen, der Song ist schon alleine etwas, was dich ausmacht. Hat sich denn was verändert jetzt, nachdem du auch Sprachgesang an dich ranlässt und das auch irgendwie nach außen treibst und den Leuten das zeigt? Was macht das mit dir?
1: Klar, am Anfang ist immer so ein bisschen Unsicherheit dabei, weil du erstmal die Kunst nur für dich selber machst und noch gar keinen, ich sage mal in Anführungszeichen, fremden Leuten das zeigst. Dadurch angefangen mit den ganzen Events, also Hafenklänge zuerst, wo ich als erstes meinen Auftritt hatte auch, also Open Mic auf der Bühne war, wo ich dann gemerkt habe, oh, das kommt eigentlich ganz gut bei den Leuten an, weil die Musik, die ich mache, entwickelt man sozusagen so eine Art Rolle, wo du dann halt nicht mehr, so eine Art Spirale, wo du nicht mehr rauskommst, weil die Leute deine Musik feiern.
0: Mm-hmm. Interessant, ja. Also vielleicht dazu, du hast gerade einen Club genannt, wo du das zum ersten Mal gemacht hast. Das ist nicht hier in Frankfurt, du kommst eigentlich aus Ludwigshafen.
1: Genau, also ich komme aus Ludwigshafen, also auch der Delta-Kreis genannt.
0: Mm-hmm.
1: Und Hafenklänge ist eine Plattform von den Künstlern Annie Mikes, Sclassic, Babamo, Slick Moments und auch Teil der Crew Nautilus ins Leben gerufen worden, wo Künstler dann einmal im Monat die Chance haben, im Open Mic und dann auch eigene Sets zu spielen.
0: Okay.
1: Und dadurch bin ich das erste Mal quasi auf Bühnen gelangt.
0: Aha. So ähnlich wie im Schöpfchenkeller, so mit zwei Songs, oder kann man da wirklich dann irgendwie eine halbe Stunde dann spielen? Oder
1: genau,
0: so also ähnlich.
1: Eine halbe Stunde Set hast du.
0: Aha.
1: Wenn die sagen, ja okay, wir wollen dich jetzt als Künstler, dann bist du so eine Art Vorgruppe.
0: Mhm.
1: Und bei mir hat es jetzt auch ein Jahr gedauert, bis ich dann eine Vorgruppe von einem renommierteren Künstler wie Plusmacher war. Oder zwei Underground Acts, das war damals die Masurka und ich, bei den Hafenklängen auftreten durften.
0: Mhm. Mhm. Ja, sehr schön. Und gibt's das noch tatsächlich auch, diese Hafenklänge?
1: Also momentan setzen die leider aus, aber ich hoffe natürlich, dass es bald wieder ins Leben gerufen wird.
0: Okay, und woran liegt's, dass sie aussetzen müssen, können, wollen, sollen?
1: Das weiß ich gerade nicht. Mhm. Also ich denke mal, es ist so eine preisliche Sache, weil Acts buchen, also größere Acts buchen, plus dann die Mietkosten zahlen, ist dann immer eine preisliche Frage. Aber es ist nur meine persönliche Einschätzung.
0: Ja, ja, das ist auf jeden Fall zu spüren, auch hier in der Stadt. Natürlich sind viele Clubs, die zumachen können, weil sie die Miete nicht zahlen können und nicht mit den Eintritten oder Besuchen der Gäste auch über die Runden kommen. Ja, ja, wir hören ja mal einen nächsten Song, weil wir sind gerade so eingestiegen in deine sozusagen kleine Schüchen, das Laufen lernen im Hip-Hop oder das Sprechen lernen im Hip-Hop. Und wir gehen jetzt mal tatsächlich zum ABC. Passt doch, oder?
1: Genau, ja, das Alphabet dürfte jedem bekannt sein, das Alphabet.
0: Mhm.
1: Hauen wir mal rein.
0: Genau.

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0: Ja, RLM auch jetzt hier von Eleukos. Eleukos ist hier live bei mir, hier bei Virusmusik Radio. Valos im Virus und zwar im Studio 1. Ja, RLM, was war RLM? Das war jetzt der zweite Song, ne?
1: Genau, der zweite Song RLM, also sind auch die Initialien von mir selbst. Und der Song beschreibt eigentlich meine History relativ gut. So wie ich zur Musik gekommen bin, damals Trompete spielen gelernt, also ganz am Anfang als Kind angefangen mit Gitarre, hat mich irgendwie nicht geschickt, kein Spaß gehabt daran, dann auf Trompete um und dieses Instrument hat mich so unfassbar gecatcht, vor allem als es dann in die Jazzmusik ging, in die Improvisation, was ich vorhin auch, wie es bei mir im Rap auch angefangen hat mit der Improvisation, hat eigentlich mit der Trompete zuerst angefangen, weil ich dort dann gefreestylt auf einem Instrument habe. Und das ist dann umgeschwungen zu Rap.
0: Ja, man hört aber immer noch den Jazz tatsächlich, gerade jetzt in diesem Song, ne? Den hört man noch so im Hintergrund, ne? Dass dann noch das Piano ist und
1: Genau, also da bin ich auch immer in enger Zusammenarbeit mit, ich sag mal, meinem Hausproduzenten, der Essenzi, aka Künstlerviertel. Genau, wir produzieren eigentlich immer zusammen die Songs. Also er produziert und ich sage meistens ja, nein oder das noch rein, das noch rein. Grüße an der Stelle und genau.
0: Ja, und was inspiriert dich? Also jetzt natürlich klar, du erstmal selbst, ne, als Mensch, der irgendwie dazu gekommen ist und so deine Entwicklung, so einen kleinen Lebensabschnitt, den du da beschrieben hast im RLM.
1: Ja, genau. Also es ist jetzt an sich Lebensabschnitte, weil das immer so ein kleiner Teil aus meinem jetzigen Leben ist, dann aus meinem damaligen Leben oder früheren Leben als Kind. Und das beschreibt es dann eigentlich relativ gut. Wie Trompetenliga in die Thekenliga beispielsweise, was ich in dem Song sage, so am Anfang unbefreit und dann irgendwann hast du den Alkohol entdeckt und dann bist du mit deinen Jungs in einer Bar und trinkst da ein bisschen beispielsweise.
0: Verstehe.
1: Auf jeden Fall nicht nachmachen. Das sollte jetzt keine
0: Ja.
1: Inspiration in Alkohol sein.
0: Nee, gar nicht, ja. Aber das Berauschen hat ja auch noch irgendwas. Das Berauschen ist ja auch, da kommt man ja auch in so einen bestimmten Zustand, wie wenn man Musik macht oder Musik hört. Ja, hat ein bisschen was davon. Ja, ist die Frage, wie viel, ne?
1: Ja, genau, das ist immer die Frage.
0: Ja.
1: Ja, also was mich persönlich inspiriert, ist einfach so die Teile aus meinem Leben zusammenfassen. Also viele schreiben eine Biografie in

0: ins Positive blicken konnte.
1: Genau, einfach umwandeln. Genau. Ja, man lernt ja auch aus etwas. Ist ja eine Lektion da, ne? Man wächst ja auch mit diesen problematischen, sag ich mal, Abschnitten in unserem Leben. Ja, mhm. Ja, also die Texte finde ich jetzt schon sehr, ja, so, es gibt ein paar, vielleicht hören wir da heute nochmal, die sind sehr philosophisch, also du bist schon ein großer Denker.
0: Ja, also das ist, mir ist es wichtig, in meiner Mucke irgendwas auszusagen. Also so irgendeine Message noch rüberzubringen, nicht stumpf über mich selbst zu erzählen, sondern auch, hören wir bestimmt auch noch ein paar Songs, wo man in die Zukunft beispielsweise umsetzen kann. Mhm. Weil das bringt nichts in dem Sinne, sich in was in negative Spiralen, sondern zu entwickeln, sondern der positive Gedanke daraus ist eher das Entscheidende.
1: Ja. Ja, das sollten wir auf jeden Fall als Vorbild auch nach außen nehmen. Das sollte es auch so sein, als wenn man immer die gleichen Fehler macht und nochmal so einen Hammer, tut immer noch an der gleichen Stelle weh.
0: Genau.
1: Wie vorher. Ja, gut, dann gehen wir zum nächsten Song. Die Songs sind sehr kurz, deshalb habe ich da auch ein, zwei Mal hintereinander. Aber jetzt mache ich erstmal Fragen. Das sind doch schon mal ein toller Songname, oder?
0: Genau.
1: Okay.

0: Ja, Fragen. Fragen über Fragen. Dieses Lied beschreibt tatsächlich so ein bisschen die Herangehensweise, wie du vielleicht an deine Texte rangehst. Wie ist das? Kommt erst die Musik und dann der Text oder Text, Musik oder ist es mal so, mal so?
1: Also bei mir persönlich kommt als erstes die Musik und dann der Text, weil man sich dann auch an den

0: Beat quasi ein bisschen anpassen kann, vom Flow her, von der Melodik her. Deswegen kommt meistens zuerst die Musik und dann der Text.
1: Ja, ja, also bei vielen Künstlern ist es tatsächlich der Weg, die natürlich ein Instrument spielen oder irgendwas, das mehr. Aber es gibt andere, die schreiben und schreiben und schreiben, die machen erstmal gar keine Melodien, sondern die schreiben einfach. Und dann kommen die Melodien und denken, ah, genau das, was ich geschrieben habe, das passt da rein. So, so. Gibt's auch.
0: Ja, es gibt's natürlich auch, aber bei mir war es jetzt bisher noch nicht der Fall.
1: Mhm.
0: Genau, da immer erst Musik und dann Text. Und wie du auch schon gesagt hast, also der Song beschreibt eigentlich so meine Herangehensweise an Songs selbst, aber auch wie ich persönlich über negative Erfahrungen nachdenke. Natürlich hast du ab und an mal Menschen im Arbeitsalltag oder auch in deinem Umfeld, die nicht gerade das Beste für dich wollen. Aber es ist immer gut, bei sich selbst zu bleiben, alles zu machen, was man für sich selbst machen kann, und der Rest regelt irgendwann Karma.
1: Ja, sowas, genau. Ja, wenn du dran bleibst, dann passiert auch was. Es wird auch zurückkommen. Ja.
0: Genau, deswegen ist es für mich persönlich auch, wo ich sage, ja, ich hab die Antwort nicht, aber ich bin zwar Captain, ist es für mich persönlich dieser Schuss aus der Wolkendecke heraus. Mhm. Also, dass die Wolkendecke ist dann quasi so ein Zeichen für eine schwierige Phase.
1: Mhm. Ja, also kann man so eigentlich auch für jeden persönlich selber, also ich kenne auch diese Abläufe ungefähr, ist mir bekannt. Ja, also ich habe dich gefragt, ob du Lust hättest, hier so einen kleinen Live-Act zu machen, auch hier im Radio. Und hast du gesagt, ja klar, machen wir.
0: Natürlich.
1: Und das wäre jetzt meine Frage. Was hast du uns mitgebracht? Was wirst du jetzt live performen?
0: Als allererstes machen wir Don't Cry No More.
1: Okay, dann
0: gehe ich aber auch an das,
1: ja,
0: das andere Mikro.
1: Aha, genau, das machen wir jetzt hier. Schön die Technik mal. Also für euch jetzt erstmal hier, Eloikos mit Don't Cry No More. Achtung und bitte.

0: Ich würde tatsächlich direkt den nächsten Song einwerfen. Das ist Master Vintage. So heißt eigentlich auch die EP, oder?
1: So heißt die EP, genau.
0: Okay, dann los.

0: irgendwann gab es da Probleme gerade, oder?
1: Ja, das war ich. Sorry, das war mein Fehler. Das war jetzt hier Master Vintage. Vielen Dank auch durch meinen Fehler. Sorry, ich habe irgendwie auf ein Knöpfchen gekommen und schon war es weg.
0: Alles gut. Können wir nachher nochmal machen.
1: Aber es ist ganz ehrlich, also auch mit meinem Fehler hat man da gar nichts gemerkt. Sehr gut. Hättest du nichts gesagt, hätte keiner was gemerkt. Alright. Ja, sehr schön. Das war jetzt hier Vintage, Meister Vintage. Ich finde auch, also ich habe tatsächlich dir auch erzählt, dass ich das sehr poetisch finde, die Musik, die du machst, also deine Texte, und die sind so philosophisch. Und gerade in diesem Text finde ich das extremst zu erkennen. Bist du ein kleiner Philosoph?
0: Das müssen andere beurteilen. Also ich mag das jetzt nicht so von mir selbst sagen. Ein kleiner Philosoph steckt, glaube ich, in jedem von uns. Also, ja, also ich würde schon sagen, so ein kleines Ja.
1: Ja, also ich, da sind schon sehr weise Texte, die da gesprochen werden, finde ich persönlich. Von daher habe ich so das Gefühl, das muss man auch mal erwähnen, ja, dass du da so auch deine Texte auswählst. Wie lange schreibst du an so einem Lied?
0: Boah, also es ist unterschiedlich. Mhm. Also meistens sind die relativ schnell fertig. Also der Meister Vintage beispielsweise, der war innerhalb von einer Stunde komplett geschrieben.
1: Oh, okay.
0: Aber es gibt auch manche, wo ich dann ein bisschen länger dran sitze, wie 1,5 Stunden beispielsweise.
1: Aha. Nee, das ist ja aber auch nicht so lange.
0: Nee.
1: Das wenn ist da andere so noch Tage sitzen oder so, da ist ja 3 Stunden ja fast ein Witz.
0: Ja, also es ist immer wichtig für mich, wenn ich einen Song habe und schreiben möchte, dass dieser Song auf jeden Fall an einem Tag fertig geschrieben ist, weil du hast an einem Tag den Vibe von dem Beat oder einen Vibe in dir selbst, wo du catchen willst, wo du festhalten willst. Und wenn ich dann einen 16er heute, dann Hook morgen und noch einen 16er übermorgen schreibe, finde ich persönlich, passt das jetzt nicht so.
1: Hm. Man muss schon sich selbst auch mal drüber schlafen, nochmal alles sortieren.
0: Genau. Also, also bei mir ist es eher so, ein Song entsteht dann komplett an einem Tag und ich schreibe eigentlich selten oder fast nie über Tage an einem Song. Mhm.
1: Aber du hast schon eine Idee.
0: Ja, die Idee sitzt auf jeden Fall. Ja.
1: Die sitzt dann. Aha. Ja, dann gehen wir mal zum nächsten Song. Vielen Dank für die Live-Übertragung. Ich habe jetzt hier ein Happy End. Kannst du was dazu sagen? Wir sind noch nicht am Ende, aber...
0: Ja, der Happy End ist eigentlich so ähnlich wie Fragen, dass es so eine Trotzreaktion ist von Sachen, die einem widerfahren sind, wo jetzt nicht so nice waren. Und dass es dann eigentlich so eine Trotzreaktion von mir selber ist, okay, nee, ich mache jetzt erst recht weiter. Mhm. Das beschreibt Happy End ganz gut.
1: Eloikos hier mit Happy End.
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0: Ja, das war Leukos jetzt nochmal mit einem weiteren Song, und zwar Psychotherapie. Aber der ist jetzt tatsächlich nicht nur von dir, richtig?
1: Ja, es ist richtig. Also der ist von einem Kumpel von mir, der Jimson. Und der Song ist quasi auch der Song, wie wir uns kennengelernt haben. Und wie sich dann die Freundschaft auch aufgebaut hat. Also jetzt mal ein kurzer Exkurs. Der Jimson und ich haben uns bei einer anderen Rap-Cypher, die ins Leben gerufen worden ist, Beats und Bars, Grüße gehen raus, kennengelernt. Und dann hat er mich gefragt, ob ich nicht mal Lust hätte auf einen deeperen Song, weil ich da jetzt noch nicht so deepere Sachen draußen hatte. Mhm. Dann gesagt, ja, weiß ich nicht, bin gerade jetzt nicht so in meinem deepen Film. Und dann hat er mir die Strophe plus Hook rübergeschickt und gesagt, ja, okay, es ist ein geiles Thema, ein sehr, sehr wichtiges Thema, über das zu sprechen, weil das oft verschwiegen wird. Und genau, und so ist dann der Song entstanden, und so ist dann quasi auch mitunter nicht nur die Künstlerfreundschaft, sondern auch die Freundschaft im privaten Leben entstanden. Grüße gehen raus. Ich sollte noch eine Sache sagen, was ich über Jimson sagen sollte. Ich habe vorhin auch mit ihm nochmal gequatscht, als ich hierher gefahren bin. Und mir wurde gesagt, dass ich sagen sollte, er hat eine super Freundin. Das wurde mir von seiner Freundin gesagt.
0: So, Jimson, du weißt Bescheid, ja. Ja, Grüße nochmal an das Paar, an beide.
1: Genau, Grüße an beide.
0: Sehr schön. Ja, Jimson und du habt dann letztendlich ein bisschen mehr dann. Ihr seid dann zusammengekommen und habt euch gedacht, ach, das ist doch gut, was wir da gemacht haben, und habt dann fortgeführt.
1: Wir haben direkt fortgeführt. Also wir haben quasi ein ganzes Set zusammen, wo wir spielen könnten an Songs. Das haben wir dann letztes Jahr auch bei Beats und Bars gemacht. Also da wurden nicht Jimson und separat Leukos gebucht, sondern wir wurden dann quasi als Paar in Anführungszeichen gebucht.
0: Wow, sehr schön. Aha. Das kann man ja jetzt auch erwähnen. Das heißt, ihr seid öfters mal im Schöpfchenkeller, ne, bei Beats und Bars?
1: Beats und Bars ist in Heidelberg.
0: Heidelberg, genau.
1: Und ja, da waren wir öfters unterwegs, ja, zusammen.
0: Sehr schön. Aber jetzt hier in Frankfurt wart ihr noch nicht zusammen.
1: Da waren wir auch schon zusammen. Da waren wir auch schon zusammen in Frankfurt. Mhm. Aber von uns Heidelberg, Ludwigshafen, das ist immer eine Strecke. Mhm. Und donnerstags, da wir freitags beide arbeiten müssen und es relativ spät ist, ist donnerstags auch relativ schwierig für uns. Aber checkt auf jeden Fall gerne nochmal Hafenklänge, Beats und Bars und das Schöpfchenkeller aus.
0: Genau, ja, das werden wir auf jeden Fall hier empfehlen. Ganz tolle Veranstaltung. Ja, habt sozusagen weitere Songs gemacht, und einen habe ich jetzt hier, das ist die Schichtarbeit. Kannst du was dazu sagen zu dem Song?
1: Ja, also der Song Schichtarbeit, wir beide sind Schichtarbeiter, hört man auch gleich in dem Song raus, und da beschreiben wir eigentlich so ein bisschen, wie es uns mit der Schichtarbeit geht. Und der Produzent ist auch diesmal ein anderer. Also das ist, den kenne ich schon sehr, sehr lange. Also seitdem ich 10 Jahre alt bin, ungefähr 10, 11, ist es ein Freund von meiner Schwester, die haben zusammen Abi gemacht, und der hat mir den Beat produziert. Genau, Fahrenheit heißt der Produzent. Checkt den auch gerne mal auf YouTube aus.
0: Mhm. Ja, für euch erstmal Schichtarbeiter von der EP Master Vintage von Leukos.

0: Ja, Schichtarbeiter, das waren ja jetzt zwei Schichtarbeiter eigentlich, richtig?
1: Ja, genau. Also wir beide sind Schichtarbeiter. Aha. Wie ihr vielleicht raushören konntet, ich bin in der Chemiebranche tätig und der Jimson im sozialen Bereich, in dem Pflegedienst.
0: Ja, das alle Achtung, dass man das aushält. Also ich kenne einige Leute, die sind, man gewöhnt sich natürlich auch daran, aber trotzdem ist es, finde ich, nachts schon ganz andere Arbeitsformen, Arbeitsweisen. Ja, vielleicht kann man in der Pflege sich mal irgendwo mal kurz abnicken, indem man den Kopf auf den Tisch legt, aber es ist immer wach sein, ne? Besonders in der Chemie.
1: Also ich würde es jetzt eher umgekehrt sehen, dass man im Pflegedienst eher wach sein muss, weil es dort hinten dran Menschen sind. Und in der Chemiebranche ist es dann eher, du hast Menschen als Arbeitskollegen, aber du betreust eigentlich Maschinen. Genau. Mhm. Deswegen ist ein Tick wacher sein im Pflegedienst, meiner Meinung nach. Mhm. Aber in der Chemiebranche ist es dann so, wenn was passieren würde, gerade bei einem größeren Chemiekonzern, dann passiert auch richtig was. Also die Auswirkung ist dann relativ groß.
0: Genau, die sind viel weiter, ja. Ja, apropos Weite, wo wirst du Auftritte haben? Wo gibt's denn irgendwie, wo findet man dich, auf welchen Plattformen, Webseiten? Gibt's Termine, wo man dich live erleben kann? Vielleicht nochmal die nächste, gerade jetzt im Sommer.
1: Also im Sommer bisher ist es relativ mau, was Auftritte angeht. Mich findet man auf Instagram unter dem Namen Eloikos, E-L und Leukos, L-E-U-C-O-S oder Meister Vintage. Unter anderem auch auf YouTube. Da auch Eloikos. Da sind auch zwei Musikvideos schon draußen. Einmal zu dem Song RLM und einmal zu einem Song Kriegst du nicht klein. Genau, so findet man mich. Und des Weiteren gibt es auch eine Website über unsere Rap-Crew, also die BDGR, die auch gerne mal auf Insta auschecken und bei der Website mal nachschauen. Sind sehr, sehr viel und gute, talentierte Künstler dabei.
0: Ja, dann haben wir hier tatsächlich auch einen Song von der Crew. Kann das sein?
1: Genau, also wir sind insgesamt zu zehnt. Also zehn Leute. Der Jimson ist auch Teil der Crew. Und auf dem Song sind jetzt zwei andere der Crew unter anderem zu hören. Das ist einmal Gönn dir und einmal Check My Beat, der den Beat auch beigesteuert hat. Und die beiden auch gerne mal auschecken.
0: Dann für euch erstmal hier... Buyaka.
1: Buyaka, genau.
0: Buyaka.

0: Ja, die Zeit rennt uns weg. Wir sind kurz vor den Nachrichten und da ich ja vorhin so ein bisschen leider den Live-Act vermasselt habe, werde ich Leukos jetzt nochmal den Song Master Vintage als End geben. Bedanke mich aber erstmal fürs Zuhören bei euch da draußen. Danke, dass ihr dabei wart und ihr mitgehört habt. Ich bedanke mich hier bei Leukos. Vielen lieben Dank, dass du hier warst aus Ludwigshafen.
1: Dankeschön und danke für die Einladung.
0: Ja, genau. Und der Song hier, der läuft weiter mit den Jungs, aber gleich gibt es jetzt sozusagen die letzten Sekunden für Master Vintage. Und zwar bitte.
2: 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Ey, wenn ihr da draußen breaken könnt, könnt ihr gerne breaken bei dem Song dabei. Der ist nämlich sehr, sehr gut zum Breaken.

0: gleich kommen die Nachrichten in einer Übernahme vom Deutschlandfunk.
1: Im Gipfeltreffen in Montenegro hat die EU den Westbalkanstaaten die Möglichkeit eines baldigen Beitritts signalisiert. Deutschland will sich erneut um einen nicht ständigen Sitz im UNO-Sicherheitsrat bewerben. Der Gesetzentwurf zur Reform der Pflege hat Kritik von vielen Seiten ausgelöst. Und nun die Meldungen im Einzelnen. Bundeskanzler Merz und der französische Präsident Macron haben sich für eine schnelle EU-Erweiterung stark gemacht. Merz sagte nach dem Westbalkan-Gipfel in Tivat in Montenegro, die klare Botschaft des heutigen Tages sei, dass die 6 Balkanstaaten bald Mitglied der Europäischen Union werden sollen. Die EU habe ein strategisches Interesse daran, diese Staaten an sich zu binden. Macron sagte mit Blick auf Energie- und Sicherheitsfragen sowie Migrationsrouten, auf dem Westbalkan entscheide sich die Unabhängigkeit Europas. Gestern hatten Merz und Macron in einem gemeinsamen Papier zusätzliche Anreize für Beitrittskandidaten bei der Integration in Aussicht gestellt. Diese könnten unter Bedingungen schon vor Vollzug des Beitritts vollen Zugang zum europäischen Binnenmarkt bekommen. An dem Gipfel nahmen die 27 EU-Regierungen sowie die 6 Westbalkanstaaten Serbien, Bosnien-Herzegowina, Albanien, Kosovo, Nordmazedonien und Montenegro teil. Deutschland wird sich nach der gescheiterten Kandidatur für den Sicherheitsrat der Vereinten Nationen erneut um einen Sitz in dem UNO-Gremium bewerben. Das erklärte Bundeskanzler Merz mit Blick auf die Jahre 2035 und 36. Deutschland war am Mittwoch in der UNO-Generalversammlung in New York mit seiner Kandidatur gescheitert. Stattdessen erhielten Österreich und Portugal jeweils einen Sitz. Die Bundesrepublik war bereits 6-mal im Sicherheitsrat vertreten, zuletzt 2019 und 2020. An der geplanten Reform der Pflegeversicherung gibt es Kritik. Mecklenburg-Vorpommerns Ministerpräsidentin Schwesig, SPD, sagte, sie halte es für einen schweren Fehler, dass Bundesgesundheitsministerin Warken, wie schon bei der Gesundheitsreform, einen nicht mit den Ländern abgestimmten Gesetzentwurf auf den Weg bringe. Der CSU-Politiker Holitschek sagte, wer pflegende Angehörige stärken wolle, dürfe nicht Kürzungen ihrer Renten in Kauf nehmen. Die Kommunen protestieren gegen drohende Mehrkosten, wenn mehr Betroffene in Sozialhilfe rutschen. Einhellige Kritik kam von Pflege- und Sozialverbänden. Der Arbeitgeberverband Pflege sprach von einem Raubzug. CSU-Landesgruppenchef Hoffmann erklärte dagegen, ein weiter so mit endlos steigenden Beiträgen dürfe es nicht geben. Der Unionsfraktionsvorsitzende Spahn sprach in einem Interview mit dem ARD-Fernsehen von einem ausgewogenen Paket sowie einem schweren, aber notwendigen Schritt. Etwas mehr als die Hälfte der Unternehmen in Deutschland setzt künstliche Intelligenz ein. Der Anteil stieg von knapp 41% im vergangenen Jahr auf fast 55%, wie eine Umfrage des Münchner IFO-Instituts ergab. Weitere 16% der Unternehmen planen den Einsatz von KI, 22% diskutieren darüber. Damit sei künstliche Intelligenz in der deutschen Wirtschaft endgültig in der Breite angekommen, sagte IFO-Umfragenleiter Wohlrabe. Besonders in der Industrie ist künstliche Intelligenz weit verbreitet. Rund 59% der Firmen nutzen sie. Im Dienstleistungssektor sind es 56%. Aus der Wirtschaft kommt Kritik am maroden Schienennetz der Bahn und der hohen Unpünktlichkeit. Nach Angaben des Stahlunternehmens Salzgitter aus Niedersachsen führen die aktuellen Einschränkungen im Schienennetz zu gravierenden Herausforderungen entlang der gesamten Logistikkette. Die Probleme betreffen die Lieferung von Rohstoffen und den Abtransport der gefertigten Produkte. Die Eisenbahn sei für die Stahlindustrie der zentrale Verkehrsträger. Ähnlich äußerte sich der zweitgrößte Stahlhersteller ArcelorMittal in der Süddeutschen Zeitung. Es gebe erste Produktionskürzungen, weil nicht genug Eisenerz angeliefert worden sei. Ursache sei das anhaltende Baustellenchaos im norddeutschen Schienennetz. Der russische Präsident Putin hat das Gesprächsangebot des ukrainischen Präsidenten Selenskyj zurückgewiesen. Putin sagte auf dem Wirtschaftsforum in St. Petersburg, er sehe derzeit keinen Grund für ein Treffen. Selenskyj hatte gestern einen offenen Brief veröffentlicht, in dem er ein direktes Gespräch zwischen ihm und Putin vorschlug, um einen Weg zum Ende des russischen Angriffskrieges zu finden. Der ukrainische Präsident kommt am Sonntag in London mit Bundeskanzler Merz, Frankreichs Präsident Macron und dem britischen Regierungschef Starmer zusammen. Das teilte das französische Präsidialamt mit. Die Ukraine und Russland haben sich erneut auf eine begrenzte Waffenruhe geeinigt, um Reparaturen für das Atomkraftwerk Saporischschja zu ermöglichen. Das gab die internationale Atomenergiebehörde in Wien bekannt, die zwischen den Kriegsparteien vermittelt hatte. Während der Waffenruhe soll nach Angaben der IAEA eine Stromleitung wiederhergestellt werden, um das Risiko eines Atomunfalls zu verringern. Das ukrainische AKW, das von Russland besetzt ist, benötigt Elektrizität zur Kühlung von radioaktivem Material. Derzeit ist die Anlage nur noch an eine einzige Leitung angeschlossen. Vor Beginn des russischen Angriffskriegs gab es 10 Leitungen. Das größte AKW Europas ist immer wieder von Kriegshandlungen betroffen. Zuletzt beschädigte eine Drohne ein Turbinengebäude. Moskau und Kiew geben sich gegenseitig die Schuld für solche Zwischenfälle. In Italien ist für den Sexualkundeunterricht in der Schule künftig die Zustimmung der Eltern erforderlich. Das Parlament in Rom hat das Gesetz von Ministerpräsidentin Meloni verabschiedet. Die Regelung soll nach den Sommerferien im September in Kraft treten. Im Unterschied zu anderen europäischen Ländern ist Sexualkunde in Italien bislang kein fester Bestandteil des Unterrichts. Eine klare Regelung gab es bislang nicht. In Deutschland ist Sexualkunde ein verpflichtender Teil des Lehrplans in allen 16 Bundesländern. Der US-Konzern Anthropic plädiert für eine weltweite Pause bei der Entwicklung immer leistungsstärkerer KI-Systeme. Eine weltweite Verlangsamung der Spitzenforschung im Bereich der künstlichen Intelligenz wäre sinnvoll, damit sich gesellschaftliche Strukturen auf den technologischen Fortschritt einstellen könnten, erklärte das Unternehmen. Eine Pause hätte aber nur dann Sinn, wenn alle großen Konzerne mitmachen würden. Dafür wiederum müsse es für alle überprüfbare Regeln geben. Anthropic will in den kommenden Monaten Regierungsvertreter, Wissenschaftler, Lobbygruppen und konkurrierende KI-Unternehmen an einen Tisch bringen, um über ein Kontrollsystem zu sprechen. Interne Daten hätten gezeigt, dass ein KI-System entstehen könne, das sich weitgehend ohne menschliche Hilfe selbst beibringt, noch intelligenter zu werden. Diese sogenannte rekursive Selbstverbesserung sei aber nicht unausweichlich, gab das Unternehmen an. Auf der internationalen Raumstation hat es einen Zwischenfall mit Folgen für die Besatzung gegeben. Wegen mehrerer Luftlecks an einem Modul wurden 5 Raumfahrer angewiesen, sich in das angedockte Raumschiff zu begeben. Nach Angaben der US-Raumfahrtbehörde NASA sollen sie dort bleiben, bis die Reparaturarbeiten abgeschlossen sind. Die NASA betonte, dass es sich um eine Vorsichtsmaßnahme handele. Nach Angaben der russischen Raumfahrtbehörde Roskosmos wurde ein Leck schnell abgedichtet. Für die Reparatur eines zweiten Lecks laufen die Vorbereitungen. Tennisprofi Alexander Zverev hat das Finale der French Open erreicht. Der 29-Jährige gewann im Halbfinale in Paris gegen den Tschechen Jakub Menschik in 4 Sätzen. Der Deutsche Eishockeybund hat sich nach dem enttäuschenden Abschneiden bei der Weltmeisterschaft in der Schweiz von Bundestrainer Harald Kreis getrennt. Der eigentlich bis 2027 laufende Vertrag des Deutsch-Kanadiers werde mit sofortiger Wirkung beendet, hieß es in einer Mitteilung des DFB. Ein Nachfolger für Kreis steht noch nicht fest. Bei der abgelaufenen WM hatte Deutschland, wie schon 2025, das Minimalziel Viertelfinale verpasst. Auch das olympische Turnier bei den Winterspielen in Mailand im Februar verlief aus Sicht des DEB enttäuschend. Und hier noch einmal die Übersicht. Auf einem Gipfeltreffen in Montenegro hat die EU den Westbalkanstaaten die Möglichkeit eines baldigen Beitritts signalisiert. Deutschland will sich erneut um einen nicht ständigen Sitz im UNO-Sicherheitsrat bewerben. Der Gesetzentwurf zur Reform der Pflege hat Kritik von vielen Seiten ausgelöst. Das Wetter. In der Nacht abklingende Schauer und auflockernd, teils klar. Tiefstwerte zwischen 12 und 4 Grad. Morgen in der Westhälfte wolkig, aus Südwesten zeitweiliger schauerartiger Regen, im Osten teils heiter und trocken bei 18 bis 26 Grad. Das waren die Nachrichten.
2: Oh, das waren die Nachrichten, Anne.
0: Das waren die Nachrichten in einer Übernahme des Deutschlandfunks, Julian.
2: Vom Deutschlandfunk. Ja. Warum auch immer. Ja. Und das jetzt kommt aber X-Fi raus.
0: Ja, genau, mit uns.
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2: Anne.
0: Ist das,
2: Anne.
0: Wenn ich das grammatisch falsch formuliere, klingt das so, als ob der Deutschlandfunk was von uns übernimmt, oder was?
2: Das ist eine Übernahme des... Oh, vielleicht. Ich weiß nicht. Die Vögel draußen. Okay, ich habe ein Bingo für dich, Anne.
0: Ich bin so
2: und
0: glücklich.
2: Und ich habe ein Quiz für dich. Die Bingo-Begriffe für heute sind advanced.
0: Das ist ja Fremdsprach.
2: Was haben wir noch? Kinderwiese.
0: Kinderriese.
2: Wiese.
0: Ach, Wiese.
2: Und Experimentierfreude.
0: Ja. Da kann man ja einen ganzen Satz draus bilden. Aber mache ich nicht.
2: Ja.
0: Keine Angst.
2: Also das erste Wort war nochmal, was war
0: advanced,
2: das?
0: Advanced, Schatz.
2: Achso, Advanced, Kinderwiese und Experimentierfreude.
0: Mhm, ich freue mich drauf, ich passe gut auf. Heute musst du es ja alleine machen. Wir haben ja ausnahmsweise mal keine Studiogäste.
2: Ja.
0: Wir sind quasi allein mit unseren ZuhörerInnen.
2: Oh je.
0: Mal gucken, ob die trotzdem Spaß haben. Was haben wir denn so in der Sendung?
2: Martin Müller haben wir jetzt. Oh. Das ist der Gitarrist von der Band Grim Society. Da hören wir jetzt mal einen Song.

0: Ja, willkommen zurück.
1: Ja, ihr hättet uns jetzt ringelrein tanzen sehen können, wenn ihr was hättet sehen können, aber wir sind auch ganz außer Atem vom schnellen Rhythmus. Erzähl doch mal, warum hast du es ausgesucht?
0: Ich muss auch gerade mal gucken.
1: Ach, du musst erst noch überlegen.
0: Ich muss vor allem kurz auch gucken, ob das der... Ah ja, genau. Das ist nämlich die Backstage-Pro-Seite, wo ich das abspiele. Heute kommt auch viel wenig von Streaming-Diensten.
1: Ja, das ist immer ein gutes Zeichen, wie sehr wir hier geheimtippmäßig unterwegs sind.
0: Ja, das war der Song Led by Serendipity von der Band Grim Society. Die spielen heute Abend in Frankfurt.
1: Das wäre doch was zum Hingehen. Ja. Wann spielen die denn wo?
0: Die wann und wo? Die ja. Genau, das ist eine sehr gute Frage.
1: Ja.
0: Die spielen heute Abend im Ponyhof. Einlass ist ab 19 Uhr, kostet in der Abendkasse 18 Euro und die spielen auch nicht alleine. Sie haben noch eine andere Frankfurter Band im Gepäck, nämlich Besondere Umstände.
1: Ja. Andere Umstände ist ja auch was Feines, aber Besondere Umstände sind alles.
0: Ja. Während Grim Society halt so klassisch melodisch Punkrock ist, mit deutsch-schwedischem Line-up, haben wir bei Besondere Umstände etwas besonderere Umstände, was das Genre betrifft, weil auch sehr viel Post-Punk oder Stoner, auch ein bisschen Hamburger Schule dabei ist.
1: Mhm.
0: Hören wir uns auch gleich nochmal an. Besondere Umstände und Grim Society heute Abend im Ponyhof. Einlass ab 19 Uhr.
1: 18 Euro.
0: 18 Euro.
1: Hier, nach wie vor. Das finde ich jetzt schon gut. Du hast ja gesagt, es war gar nicht so einfach, heute Sachen zu finden, aber doch.
0: Also Musiksachen zu finden.
1: Na ja,
0: also es ist schon
1: ja,
0: echt
1: ja.
0: viel los dieses Wochenende.
1: Ja, ist ja viel los.
0: Aber willst du vielleicht noch was?
1: Ach so, ich dachte, du willst noch was spielen.
0: Nee, erst.
1: Gemacht.
0: Erst.
1: Ja, du hast gesagt, es ist viel los. Hast du jetzt wieder auch ein paar Veranstaltungen noch gefunden? Oder was?
0: Ja, aus deinem Metier.
1: Ah ja, na, wollen wir mal gucken, ob ich die auch gefunden habe.
0: Schießen.
1: Dann nehme ich der Sache gleich mal so ein bisschen den Wind aus den Segeln und sage, üblicherweise kündigen wir ja Dinge für den gleichen Tag und Abend an. Aber wenn am Samstag, also am Folgetag, Sachen sind, die am Vormittag stattfinden, also bevor die nächste XW-Raussendung stattfindet, dann sagen wir die natürlich auch schon an. Und wenn ihr Lust habt, könnt ihr zum Beispiel morgen Vormittag ab 10 Uhr nach Wiesbaden fahren zum Schlachthof, da ist nämlich Flohmarkt.
0: Cool.
1: Ja. Schnäpsche, Jäsche machen.
0: Okay, alles klar.
1: Sage ich jetzt nicht, weil
0: gut.
1: Ich jetzt Musik höre.
0: Du willst unbedingt diesen Song hören.
1: Ja, also gerne. Voll gerne.
0: Streifen auf Papier von Besondere Umstände habe ich rausgesucht.

0: Tut mir leid, Juli, wenn ich dir heute besondere Umstände gemacht habe, indem ich etwas im Stau stand und gerade pünktlich am Ende der Nachrichten aus der Übernahme vom Deutschlandfunk kam.
1: Ja.
2: Ich

0: Gut, kann man nach Hause gehen.
1: Ja, denke ich auch.
0: Okay.
1: Du hast ja auch fast mein Skript hier schon in Müll geschmissen. Ich weiß gar nicht,
0: nein.
1: Was ist das denn für eine Art der Nichtachtungs... Hast du schon mitbekommen, dass Nippon Connection ist? War es schon da?
0: Ja, nein.
1: Ah.
0: Aber ich habe es mitbekommen, dass es schon ist, aber da konnte ich ja nichts von vorbereiten, weil das ja alles gar nicht mein Metier ist.
1: Ich meine, da gibt es ja so viele Filme zu sehen, da müsst ihr mal ins Programm gucken online.
0: Hast du da mal einen rausgesucht?
1: Was ich ganz toll finde, ist, dass es mehrere Workshops gibt zu dieser japanischen Keramikkunst, mit der man zerschlagene und zerbrochene Porzellane wieder kleben kann. Kennst du das? Der Kleber oder Mörtel, den die dann benutzen, der ist ja mit Gold eingefärbt,
0: genau.
1: Und sieht das besonders schön aus. Und ich habe das neulich mal versucht. Ich habe ja eine Katze und heute hat er schon
0: Anne,
1: wieder...
0: Das
1: ja,
0: kann man nicht an Lebewesen
1: nein,
0: machen.
1: Nein, ich wollte ja nicht die Katze das kleben.
0: Das ist doch für Gegenstände, Mann.
1: Sondern die Katze zertöppert immer was.
0: Ach so, ach hier.
1: Ja.
0: So
1: mit aber es ist gar nicht so einfach. Ich habe dann so in Online-Foren nachgelesen, was man da am besten benutzt. Und ich habe jetzt wirklich, also das wurde dann alles als Humbug abgetan. Und ich habe jetzt überlegt, ob ich nicht zu diesem Workshop mal gehe, wo ich diese japanische Keramik-Klebkunst lernen könnte. Der Workshop dauert aber immerhin 2,5 Stunden.
0: Mhm.
1: Vielleicht muss man so lange dann die Scherben zusammenhalten. Ich weiß nicht.
0: Ja, die Philosophie dahinter finde ich aber auch sehr spannend.
1: Ich finde es total toll. Ich bin total dafür.
0: Etwas, das zu Bruch gegangen ist, setzt du wieder zusammen,
1: ja.
0: Ist es schöner.
1: Ja, diese Narben sind dann einfach schöne Elemente. Und das finde ich total toll.
0: Ja, ist echt gut.
1: Also vielleicht werde ich das machen und ich empfehle das wärmstens. Es gibt natürlich noch jede Menge andere Workshops. Schaut mal in das Programm von der Nippon Connection. Da gibt es halt Filme, gutes Essen.
0: Ja.
1: Und es gibt auch dieses fantastische gekühlte Bier mit dem geeisten Schaum oben drauf. Oh Gott.
0: Auch das, ja.
1: Ja.
0: Ja. Aber man geht natürlich nicht nur zum Saufen hin. auch nicht. Okay.
1: Ich gucke auch das Kunsthandwerk an.
0: Vielleicht ist es Zeit für ein Lied.
1: Und die Leute.
0: Ja, vielleicht ist wieder Zeit für ein Lied.
1: Ja, besser.
0: Ich habe von der Band Abigail Snail den Song Good Grief rausgesucht. So ein Song, zu dem man sich auch, glaube ich, so ein bisschen... Der channelt sehr viel Wahnsinn einfach und Frust. Und ich glaube, der Song tut ganz gut.
1: Aha.
0: Bis gleich. Ja, Anne.

0: Es ist fast ein Jammer, wenn du das jetzt ausfadest. Das ist nämlich ein großartiges Stück und ich finde deine Beschreibung dazu, die du gesagt hast, wie hast du gesagt, es ist, contained jede Menge Wahnsinn. Was hast du denn? Ja, finde ich super. Entschuldigung, ja. Verzeihung. Ja, das, hat das mir gefallen. Kannst du nochmal sagen, was das war?
1: Das war in der Zeit. Der Song Good Grief von Abigail Snale. Die treten leider nicht in Frankfurt auf, vielleicht ja irgendwann mal. Aber das habe ich gespielt, weil heute Abend ein Jazzquintett im Mampf auftritt, das so ein bisschen Jazz macht, aber so ein bisschen zugänglicher, also mit anderen Sachen vermischt. Also nicht nur für Leute, die absolute Jazzheads sind, sondern auch irgendwie Leute, die neu zu der ganzen Sache sind. Groove Aleatoire heißen die. Die kommen heute, wie gesagt, ins Mampf. Einlass ist ab 19.30 Uhr und 15 Euro kostet an der Abendkasse. Die interpretieren Standards, Big Band Stücke, aber auch so Funk. Genau.
0: Ja, aber bei Mampf müsst ihr jetzt Acht geben, weil bei Mampf ist jetzt unterdessen Sitzplatzreservierung für die Konzerte angesagt. Und ihr kriegt dann, wenn ihr reinkommt, noch Stehplätze.
1: Ja, beziehungsweise vielleicht ist ja noch was frei.
0: Guckt mal online.
1: Man kann sich
0: meistens
1: halt
0: sind die bei so guten Sachen dann vorher schon relativ ausgebucht.
1: Aber die kann man ja nur bis 17 Uhr reservieren immer an dem Tag. Deswegen, ja. Da kann man.
0: Müsst ihr jetzt in Kauf nehmen, dass er vielleicht für die 15 Euro steht, aber saugute Musik hört.
1: Ja. Wie gesagt, nicht das, was wir gerade gehört haben, aber auch gut.
0: Auch gut.
1: Keine Missverständnisse. Ja.
0: So, was gibt's noch zu sagen?
1: Albert, eine ganze Menge.
0: 43. Also ihr habt schon mitbekommen, so, dass Nippon Connection ist.
1: Ja.
0: Ihr habt dann auch schon mitbekommen, dass morgen Rooftop Day ist. Rooftop Day, das heißt, ihr könnt alle möglichen Dachterrassen, Dachgärten von allen möglichen Orten und Institutionen in Frankfurt aufsuchen für großes oder überhaupt kein Geld und könnt dann an Programmpunkten teilnehmen oder ihr könnt auch einfach nur da chillen und ein gepflegtes Getränk zu euch nehmen. Guckt euch das auch mal an. Also es gibt Museen, es gibt den Dom, es gibt Schiffe, Boote, was weiß ich, alles Mögliche, wo ihr einfach aufs Dach steigen könnt. Das ist eine ganz schöne Angelegenheit. Wenn es gewittert, ne, wisst ihr ja, dann vielleicht besser nett.
1: Besser nett. Genau. Und morgen haben wir auch ein paar Festivals. Da habe ich auch ein paar Sachen rausgesucht, die morgen tagsüber schon losgehen. Zum einen das Au-Fest, 43 Jahre Au. Das heißt, es müsste jetzt auch das Kalkwerk-Festival bald sein.
0: Yes,
1: weil
0: das habe ich auch gedacht, ja.
1: Die sind auch ähnlich alt. Ich glaube, das Kalkwerk ist ein Jahr jünger. Und genau, aber 43 Jahre Au besetzt.
0: Wie alt ist denn das Kalkwerk, wenn das ein Jahr jünger ist?
1: Oder 42 oder 44. Also ein Jahr Unterschied auf jeden Fall. Und genau, morgen geht's los. Einlass ist ab 15 Uhr auf Spendenbasis, denke ich mal. Also die Au, ein autonomes Kulturzentrum, Wohnprojekt. Es gibt dort Essen, Infostände, Getränke und natürlich Musik. Die Musik beziehungsweise die ganze Veranstaltung ist als Soli-Konzert gedacht. Das heißt, alle Gewinne gehen an Hilfs- und Menschenrechtsorganisationen, an antifaschistische Arbeit und andere selbstverwaltete Zentren. Genau. Und es werden ziemlich viele Punk-Bands aus ganz Deutschland und der Schweiz auch ein paar auftreten. Mit allen möglichen Facetten auch. Und ich habe hier noch eine lokale Punkband, die morgen spielt, nämlich Das Huhn.
0: Ach, komm.
1: Genau. Von der Seite, warte mal, ich gehe mal kurz auf die Seite. Das Huhn hieß, genau, ich lese gerade vor von der Seite. Das Huhn hießen früher mal Huhn am Strand, aber nach dem bösen Erwachen aufgrund von Lohnarbeit, Adoleszenz und vertrockneten Wiesen hat das mit dem Beach Fun ein jähes Ende gefunden.
0: Oh, ja, alle werden wir mal erwachsen. Es ist so.
1: Ja.
0: Ja.
1: Ah ja, Anne. Würde ich sagen, Kotgesicht, oder?
0: Ja.
1: Komm, auf geht's.
0: Kann man das auch schöner sagen?
2: Information zu RB68 nach Frankfurt am Main Hauptbahnhof. Ursprüngliche Abfahrt 19:07 von Gleis 8. Heute voraussichtlich 25 Minuten später. Grund dafür sind Verzögerungen im Betriebsablauf. Wir bitten um Entschuldigung. Gratis-Mentalität.

0: Hallo Anne.
1: Hallo, lieber Julian. Du hast einen spannenden Titel da ausgewählt.
0: Titel vor allem. Codegesicht von Das Huhn, die treten morgen in der Au beim Aufest Open Air auf. Ich habe auch noch ein paar andere Bands. Mal gucken, wenn wir Zeit haben, hören wir da auch nochmal rein. Genau.
1: Ja. Könnte gerade verrückt werden.
0: Ja.
1: So, ich habe jetzt irgendwie sehr aufgepasst, aber ich habe noch keinen von deinen Bingo-Begriffen gehört.
0: Ich habe auch noch keine getroppt.
1: Gott sei Dank. Ich habe schon gedacht, ich hätte irgendwas versäumt, ja.
0: Okay. Nee, hast du nicht. Ich kann, wo sind die denn alle? Ja, Mensch. Im Waggon wird es dieses Wochenende auch spannend.
1: Mhm.
0: Da haben wir am Freitag und am Samstag jeweils Clubnacht. Am Freitag mit Sonic Interzone. Das ist Advanced Techno mit
1: Bingo. Ja, danke extra für mich.
0: Ja, mit Mats Ernst. Das ist am Freitag. Am Samstag haben wir Grin Cargo mit DJ Stelze, Escalibra und Gora und Eloy im Waggon. Das geht dann immer so um 20 Uhr los und ist kostenlos. Dann haben wir am Sonntag den Crew Day, wo ich auch zugehöre. Also
1: Och, das
0: ist eigene Sache. Genau, der Crew Day, das ist praktisch alle Mitarbeitenden im Waggon, die steuern was zum Tag bei und organisieren den komplett alleine. Und das findet auch in der Form zum ersten Mal statt. Das geht um 15 Uhr los. Und ja, wie gesagt, wir Waggon-MitarbeiterInnen gestalten den Tag.
1: Ja, kann man mal Daeshresh Musik hören, das kann man auch mal sagen. Aber das darf man ja hier nicht. Wir wollen ja keine Werbung machen, nee, aber wir weisen darauf hin, dass es da viele spannende Sachen zu hören gibt.
0: Ja, mich und 120 Das, der macht No-Input-Mixing, Noise und Impro. Und DJ Mike Weber, der Beats aus der ganzen Welt dann spielt. Die Veranstaltung geht bis 22 Uhr. Wie gesagt, um 15 Uhr geht's los. Voraussichtlich, weil es im Waggon stattfindet, werden die Veranstaltungen drinnen stattfinden. Wird also gemütlich.
1: Ja. Aber man kann, wenn man will, um kurz nach 10 im Bett sein, wenn es so bis 10 Uhr
0: ja,
1: geht.
0: Wenn man will.
1: Ja. Wenn man das will, wenn man das nicht will.
0: Auf jeden Fall in den Kalender vom Waggon gucken, schaut, ob euch da irgendwas interessiert, so ganz generell, weil diesen Monat die letzten Veranstaltungen voraussichtlich im Waggon stattfinden. Also im Waggon an dem Standort.
1: Mhm.
0: Ja.
1: Obwohl der
0: Anne.
1: Ja, das freut mich. Also.
0: Okay. Ja, glaube ich dir.
1: Ja. Es ist Open Design Week in Frankfurt. Also es geht eigentlich länger als eine Woche. Es sind ganze 10 Tage. Also von heute bis zum 14. In Frankfurt, Offenbach, Darmstadt und Wiesbaden werden an verschiedenen Spots in Studios oder an den Hochschulen oder in Unternehmen oder anderen Institutionen ganz viele verschiedene Formate zum Thema Design, aktuelles und modernes Design angeboten. In Frankfurt zum Beispiel heute im Massiv, kennt ihr ja vom Massiv Central, im Massiv Kreativ, eine Konferenz und Ausstellung hat schon um 17 Uhr angefangen, geht noch bis ungefähr 11 Uhr oder morgen startet schon ab 14 Uhr, geht dann auch bis in die Nacht rein. Im Kunstverein Montes eine Veranstaltung vom Bund der Deutschen Innenarchitekten. Das ist spannend.
0: Cool.
1: Also sehr, sehr vielfältiges Programm. Wahnsinnig viele Veranstaltungen. Schaut euch das Programm an. Wir werden es wahrscheinlich auch nochmal ankündigen, weil es ja bis zum 15. geht.
0: Vielfältig wird es auch hier.
1: Vielfältig?
0: Vielfältig.
1: Oh, das mag ich, das Wort. Das nehme ich in meinen aktiven Wortschatz auf. Es wird vielfältig.
0: Ich
1: mag es voll. Okay, voll tolles Wort.
0: Ja, wird's auch. Und zwar hier in Bockenheim auf dem Kulturcampus. Da ist dieses Wochenende Open Air. Und zwar morgen von 15 bis 4 Uhr auf dem Campus bei der Bockenheimer Warte. Alles ist dort kostenlos. Also der Eintritt ist kostenlos.
1: Im Leben ist nichts umsonst. Alles, nee. Haben wir ja schon verstanden.
0: Genau. Wie gesagt, morgen aber ab 15 Uhr bis 4 Uhr morgens geht das dann. Es gibt Konzerte und DJs. Es gibt 2 Bühnen. Es gibt alle möglichen Genres, auch vor allem auch sehr viel Hip-Hop und Ska. Da werde ich gleich auch nochmal was vorspielen. Es gibt eine Kinderwiese. Und
1: oh, das ist aber ein schönes Wort. Das ist ja fast wie, was habe ich gerade gesagt, vielfältig. Und wenn ich du gewesen wäre, hätte ich natürlich den Begriff vielfältig ins Bingo aufgenommen. Aber Kinderwiese war ein Bingo-Begriff.
0: Ja. Und eine Hügelwiese gibt es auch noch.
1: Was ist denn eine Hügelwiese? Dass das, wo das, so eine kleine Rutsche eingebaut ist?
0: Nee. Ja, vielleicht. Und auf der Kinderwiese gibt es dann halt ja irgendwie Spielplatz und so Beschäftigung und so weiter. Ja, genau. Ansonsten, also das ist aber nicht nur um das Café Kotz herum, das ist auch in der Donndorf-Druckerei, da gibt es eine offene Druckwerkstatt im zweiten Stockwerk, also offiziell in der Schirn jetzt gerade. Und es gibt einen Flohmarkt und Bazar.
1: Hat das eigentlich was mit Musik zu tun?
0: Im Café Kotz. Hast du das auch rausgesucht,
1: ja,
0: oder was? Hast du das rausgesucht?
1: Macht
0: oder
1: ja
0: wie?
1: Nichts, ich gönne es dir. Hast du schön auch alles gesagt?
0: Ja,
1: viel schöner gesagt, als ich das hätte jemals sagen können mit der Vielwelt.
0: Ich spiele jetzt einen Song von einer Band, die morgen auftritt, und zwar von Bandista. Die kommen aus Istanbul, die machen politischen Ska und so ein bisschen Folklore. Da habe ich den Song Nanny rausgesucht. Bis gleich.
1: Bis gleich.

0: Wusstest du, dass Nanny das Synonym für Christiane ist? Nee.
1: Christiane? Mhm. Oh Gott, da haben wir ja eine Verbindung zu einem anderen Song. Mhm. Das war Nanny von der Band Bandista aus Istanbul. Die spielen morgen auf dem Campus, Kulturcampus Open Air an der Borgenheimer Warte.
0: Und in Eschern. Da sind auch noch Veranstaltungszeiten.
1: Genau. Mhm. Ja, das ist da. Die ganze Gegend ist, glaube ich, morgen von 15 bis 4 Uhr, also schön mit Aftershow, mit DJs und so
0: bist
1: weiter.
0: Bist du nicht um 10 im Bett?
1: Ja. Das ist nicht nee.
0: Ja.
1: Das nicht. Anne, willst du eigentlich ein Musikquiz haben?
0: Ich bin ein bisschen aus der Übung, aber
1: ich
0: werde
1: ja
0: mein
1: heute
0: Bestes tun. Ich habe ja, wie gesagt, auch wieder keinen Publikumsjoker heute, aber ich mag das auch, weil die Beliebigkeit dieser Titel wirklich dadurch deutlich wird. Aber
1: ich muss schon sagen, ich habe bedacht, dass du vielleicht das ein bisschen aus der Übung bist. Und deswegen habe ich dir
0: was ganz Plakatives und Offensives.
1: Ich habe dir
0: mitgebracht.
1: Sachen rausgesucht, die du eigentlich. Also bei dem Spiel geht's drum, ich nenne drei Songs. Ein Song ist von der bestimmten Band, ein Song ist von der anderen Band und einer ist ausgedacht. Heute habe ich zwei Bands mitgebracht, dass die das wohl auseinanderhalten können. Also Evanescence haben wir, neues Album. Da habe ich einen Song rausgesucht. Und Paul McCartney, neues Album, habe ich rausgesucht.
0: Die sind doch alle gut getestet.
1: Und einen Song habe ich mir ausgedacht.
0: Ah ja. Hm.
1: Und schau mir mal, ob du so richtig zugeordnet kriegst. Die Songtitel sind Seconds Away, Never Know, About Us. Ein Song ist von Evanescence, ein Song ist von Paul McCartney, einer ist ausgedacht. Seconds Away.
0: Also der erste ist von Paul McCartney und der letzte ist von dir.
1: Du hast 0 Punkte.
0: Oh.
1: Seconds Away ist ausgedacht.
0: Was?
1: Paul McCartney ist Never Know. Und About Us ist Evanescence.
0: Ach Gott. Es macht mir gar nichts aus. Es macht mir nichts aus. Ich kann gut verlieren. Es macht mir überhaupt nichts aus. Es macht mir gar nichts aus. Gar nichts macht mir das aus.
1: Und wenn es dir was ausmacht und du gute Laune brauchst, dann kannst du ins Gusti gehen heute.
0: Oh.
1: Da liegt nämlich unsere Maya Hirsch legt da
0: das
1: auf.
0: Das gibt's doch gar nicht.
1: Zusammen mit DJ Delacroix, die legen beide auf. Maya feiert ihren Halbgeburtstag, weil sie kann.
0: Ja, recht so. Ja, so ist die richtige Einstellung zum Leben.
1: Genau, los geht's ab 20 Uhr, wie gesagt, im Gusti, in der Mainzer Landstraße. Das.
0: Kann voll werden und gemütlich.
1: Und morgen ist noch Parkfest im Gallus, also auch am Gusti. Ums Gusti herum. Das ist auch richtig schön. Da gibt's dann
0: Gusti, am Gusti und ums Gusti herum.
1: Genau. Das geht ab 14 Uhr schon los mit Flohmarkt, Essen, Trinken, Aftershow, Musik von Taxistudio, Elay und Senf. Senf fand ich ganz interessant. Zu denen habe ich leider nichts gefunden, aber das liest sich sehr cool. Gitarre, Synthesizer, Cello, Drums, Trompete und Gesang aus Frankfurt. Grob so in Richtung Rock, aber mit sehr viel Experimentierfreude.
0: Experimentierfreude, Bingo.
1: Ja, das sind alle Begriffe.
0: Da habe ich im Bingo wenigstens gewonnen. Ich würde mich aber auch freuen, wenn ihr zu Hause natürlich mitspielt bei dem Musikquiz und ihr besser abschneidet als ich.
1: Ja.
0: Dann freut euch doch. Das ist doch schön.
1: Paul
0: macht doch
1: McCartney
0: Spaß.
1: Und Evanescence durcheinander bringen.
0: Man muss ja einfach mitgehen. Mhm. Ja? So, ich habe nicht mehr viel anzusagen, weil unsere Zeit ist ja auch schon bald vorbei.
1: Aber wir haben noch ein bisschen.
0: Ein bisschen haben wir noch. Wetter wird besser. Wer von euch so die Vibes vom Gartenfest mag? Der mag vielleicht auch die Vibes vom Gartenfest. Hanauer Wilhelmspark, das ist nämlich morgen. Morgen über Tag könnt ihr nach Hanau fahren, als Gartenfest. Da gibt es so Kunsthandwerk, gutes Essen, gutes Wetter selbstverständlich. Und man kann durch den Park wandeln. Der Wilhelmspark am Schloss ist ja so ein Teil von Hanau, der nicht zerstört worden ist. Ist noch sehr schön und alt und nostalgisch und da könnt ihr euch aufhalten. Könnt auch in der Fasanerie noch ein paar Wölfe angucken gehen, aber ja, läuft über Tag, deshalb sagen wir es jetzt schon an.
1: Okay, dann hören wir als nächstes einen Song von Elay, die morgen auf dem Parkfest im Gallus beim Gusti auftritt. Und zwar Tauchen, der Song ist letztes Jahr erschienen.
0: Wo ist denn da eigentlich ein Park?
1: Featuring Aufmischen.
0: Auf der Grünanlage. Also Parkfest ist in Hanau.
1: Ja, nicht durcheinander bringen jetzt.
0: Ja.

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1: Okay, das war der Song Tauchen von Elay featuring Aufmischen. Elay morgen, wie heißt das denn offiziell? Samstag, Parkfest Gallus, ganz wichtig, Parkfest Gallus.
0: Es gibt nicht ja verwechseln mit dem Gartenfest in Hanau.
1: Ja.
0: Oder also, Parkfest in Rühlheim, nicht, dass ihr Rühlheim
1: fahrt. Ja, genau. Wir sind ja fast am Ende jetzt.
0: Wir sind fast am Ende und immer, wenn wir fast am Ende sind, dann kommt als Rausschmeißer von meiner Seite, bevor du mit dem Rausschmeißer der musikalischen Art kommst, der Hinweis auf die Reihe Astronomie am Freitag des Physikalischen Vereins hier in Bockenheim. Da gibt's heute was. Was würdest du denn sagen,
2: ich
0: Julian?
2: Zu, ich hör dir zu.
0: Ja, ja, von wegen. Also, da gibt's heute eine Veranstaltung mit dem schönen Titel Gamma-Blitze aus dem All. Gamma-Blitze tauchen unvermittelt und wahllos am Himmel auf. Die sind extrem energiereich, diese Gammastrahlen. Und sie stammen aus weit entfernten Galaxien. Man hat sie erst in den 1960er Jahren entdeckt. Und wie sie entstehen, ist immer noch unklar. Außerdem ist es wie bei den Menschen, wo ja keiner dem anderen gleicht, selbst bei eineigen Zwillingen nicht. So ist es auch bei den Gamma-Blitzen. Da gleicht nämlich auch keiner dem anderen. Jetzt hat man in den letzten Jahren ein bisschen mehr über die geforscht und hat über irgendwelche Röntgen- und Gamma-Strahlensatelliten oder Gravitationswellendetektoren etwas über die Gamma-Blitze rausgefunden. Und ihr könnt dort zum Bruno Deiß gehen, der erzählt euch heute Abend etwas über die aus den weit entfernten Galaxien stammenden Gamma-Blitze. Wenn ihr nicht Mitglied seid im Physikalischen Verein, denn da kommt er ja umsonst rein, müsst ihr im Regelpreis 7 € bezahlen. Das ist aber sehr schön und man kann auch was trinken, essen. Und manchmal, wenn der Himmel es zulässt und es dunkel genug ist, auch durch Teleskop gucken. Aber das wird vielleicht heute schwierig.
1: Himmel ist ein gutes... Nö.
0: Wieso? Der Himmel geht nämlich immer weiter.
1: Der Himmel geht weiter jetzt nach uns. Gutes Stichwort heute mit Sophisticated Boom Boom in der Ausgabe. Und ja, da bleibt uns nichts anderes übrig, als Tschüss zu sagen. Und der Rausschmeißer ist ein Song von Sargent vom neuen Album. Der Titel... ist sehr lang. Ich lese die ersten paar Wörter vor. Oh sweet, oh sweet martyrdom of not knowing und so weiter und so fort.
0: Wir vielen Dank, Julian, für diese schöne Sendung.
1: Vielen Dank dir, Anne, für diese schöne Sendung.
0: Tschüss, lieber Julian.
1: Tschüss, liebe Anne. Tschüss, liebe HörerInnen. Bis spätestens in 2 Wochen wieder.
0: Bis dann.

Der Himmel geht weiter, Sophisticated Boom Boom, mit mir, Stefan Konrad, bis 21 Uhr hier auf Radio X. Ja, es ist ja noch nicht allzu lange her, dass die letzte Sendung hier über den Äther ging, vor 2 Wochen. Drum habe ich ja vor 2 Wochen angekündigt, heute irgendwie ein Set zu spielen mit Platten aus der DJ-Box, aber irgendwie habe ich das doch wieder über den Haufen geworfen. Es gibt einiges, was neu irgendwie in der Kiste ist, aber auch ein paar alte Klassiker. Also den Anfang haben gemacht eine Single aus dem Jahr 78 aus, ich denke, London, die Dyacs mit Gutter Kids. Weiß ich noch nicht, was ich davon halten soll. Ganz okay, aber jetzt nicht First Class. First Class dagegen sind die Last Words, die ebenfalls die Kids besingen, ein Jahr später, 79. Today's Kids, Last Words.

Ja, das eben waren Empire aus Großbritannien aus dem Jahr 81 von der LP The Expensive Sound, die Nummer Safety. Empire, ich glaube, das waren Leute von Generation X, aber nagelt mich nicht fest. Ich habe es irgendwann mal nachgeguckt, aber es ist schon länger her und ich vergesse ja auch schon wieder mehr, als ich weiß oder wusste. Davor liefen D-Mob mit Anti-Police, eine 7-Inch aus dem Jahr 79, glaube ich, oder auch Anfang 80er. Und komisch, Anti-Police, da komme ich irgendwie aufs Auffest. Morgen Auffest in Rödelheim. 6-7 Bands spielen da ab 17 Uhr. Wie immer, großes Treffen der Frankfurter Punk-Szene. Und Headliner sind diesmal EA80, deutsche Kult-Punk-Band. Nicht so mein Geschmack. Ich hab's probiert, aber irgendwie geht es nicht an mich. Aber ich habe die noch nie live gesehen und vielleicht funktioniert das ja live. Also morgen Auffest in Rödelheim und was sonst noch so los war, habt ihr ja schon vorher bei XV rausgehört. Im Gallus ist auch noch ein Straßenfest. Ja. Gut, wie geht's weiter hier im Text? Ja, wir bleiben noch ein bisschen bei englischem Punk. Kollege Barstool King hat mir neulich einen Link geschickt. Da gibt Stinky Turner von den Cockney Rejects seine 10 liebsten Punkplatten zum Besten. Und darunter ist auch die kommende Band, die Skids. Seiner Meinung nach, wenn man es denn versteht, also Englisch verstehe ich, aber der Mann nuschelt dermaßen, dass ich eigentlich der Meinung bin, Cockney Rejects haben wahrscheinlich Nuschelrock gemacht, um diesen blöden Witz nochmal zu reißen. Ja, er spricht, als hätte ich zwei heiße Kartoffeln im Mund. Keine Ahnung, wie das zustande kam. Vielleicht eine Fehlstellung der Zähne. Vielleicht hat er so oft drauf bekommen. Die Cockney Rejects haben sich ja gerne mal ein wenig intensiver unterhalten. Und ja, die Skids sind bei ihm mit dabei bei den Top 10. Natürlich die üblichen Verdächtigen auch, Clash, Ramones, Sex Pistols und. Rosillos, Undertones glaube ich auch. Ja, Rest habe ich vergessen. Okay, Skids. Und seiner Meinung nach ist Stuart Adamson der beste Punk-Gitarrist oder einer der besten Punk-Gitarristen, die hervorgekommen sind aus der Bewegung. Stuart Adamson, der danach bei Big Country gemacht hat und sich dann irgendwann das Leben genommen hat. Ja, schade. Hier die B-Seite jetzt von den Skids, der Single Masquerade. Das Stück heißt Out of Town.

So, mal ein bisschen mehr Musik am Stück. Nach den Skits lagen auf die Pork Dukes mit Telephone Masturbator, dann eine deutsche BRD-Titelmelodie eines bekannten Krimiserien-Klassikers, Der Kommissar auf Zickzack Records, The Wirtschaftswunder waren das. Und eben das waren aus den USA, aus den 80ern, späten 80ern, Pylon mit Bass von der LP Chomp. Da habe ich mich aber noch nicht so richtig reingehört. Was festzuhalten ist, es gibt auf der LP ein Stück Italian Movie Theme und das ist natürlich eine super Überleitung für die nächste Nummer. Ein Italian Movie Theme hier bei Sophisticated Boom Boom auf Radio X.

Ja, was gab's in diesem kleinen Block hier zu hören? Den Anfang machte natürlich Ennio Morricone, der große Ennio Morricone mit seinem Orchester und der Titelmelodie zum Film Per qualche dollari in più, für eine Handvoll Dollar mehr oder so ähnlich, einem dieser epischen Western, Italo-Western von Sergio Leone mit, jetzt kommt mir der, fällt mir der Name nicht, mit Clint Eastwood natürlich in der Hauptrolle. Mann, Mann, Mann. Jetzt stand ich schön auf dem Schlauch. Danach gab's von der LP Nevada Fighter die Nummer Here I Am von Michael Nesmith and the First National Band. Michael Nesmith, vormals Sänger der Monkees, hat danach schöne Platten mit seiner First National Band rausgebracht und ist das eben war was Aktuelles aus L.A. Die Beachwood Sparks von ihrer letzten LP Across the River of Stars, die Nummer Falling All Down. Falling Forever, so heißt die Nummer. Und jetzt kommen wir zur Schnittstelle von Punk und Amerikaner. Eine alte Band, die aber auch noch eine aktuelle LP draußen hat. Die Rede ist von X aus L.A. Die LP heißt Smoke and Fiction, ist, glaube ich, letztes Jahr rausgekommen oder vorletztes Jahr. Die Band gibt's immer noch, ist in Originalbesetzung seit Ende der 70er um die Sängerin Xine Cervenka, John Doe, Gitarrist Billy Zoom, DJ Bonebreak, und die sind immer noch auf Tour, spielen, glaube ich, ihre Abschiedstournee gerade, aber irgendwie nach Europa schaffen die es nicht. Und von der, wie gesagt, von der aktuellen letzten LP Smoke and Fiction gibt's nun von X die Nummer The Way It Is.

Ja, zweimal Songs aus der Feder von Jimmy Campbell, einem Iren, glaube ich zumindest, aus den frühen 70ern aus England. Zuerst Jimmy Campbell Solo von der LP Half-Baked, die Nummer Forever Grateful. Ja, die ganzen Platten von ihm sind nicht leicht zu bekommen und wenn, dann sind sie teuer. Hier unter anderem, weil die LP auf dem Vertigo-Label rausgekommen ist, die von Psychedelic, Progressive Rock-Sammlern irgendwie gesammelt werden. Black Sabbath sind darauf erschienen. Und, ja, kriegt man nicht billig, aber durch, wie es der Zufall so will, ist mir eine LP von ihm durch vor die Flinte gefallen oder gelaufen und da habe ich zugeschlagen. Halb und halb gut, Half-Baked heißt die LP und so ist er auch irgendwie. Ein paar gute Nummern drauf, der Rest nicht so. Und spätere Solo-LPs von Jimmy Campbell müssen wohl, glaube ich, noch besser sein. Da heißt es zu recherchieren. Woher ich ihn vorher schon kannte, war die LP, die danach kam mit einer Band, Rocking Horse hat sich das Ganze genannt und die gibt's schon seit längerem als Reissue auf Gersen Records. Yes It Is heißt die LP und von der LP gab's eben die Nummer I'm Trying to Forget You. Also alles sehr melodiös, Beatlesque, sehr schön, gute Stimme, guter Mann, Jimmy Campbell. Und aus der gleichen Zeit, frühe 70er, eine Nummer, die hier auch schon mal lief, von der Band, die da heißt Marvin Welch and Farrar, Second Opinion. Das Stück, Leute, Simplify Your Head heißt das Ganze. Und hinter der Band versteckt sich niemand anders als die Shadows, die Instrumentalband, die seit den frühen 60ern in England aktiv war, unzählige Hits hatte, aber dann irgendwann auch zum alten Eisen gehört haben. Die haben dann nochmal quasi hier in dieser Dreierformation ein bisschen frischen Wind in die Sache gebracht und zwei schöne LPs rausgebracht. Wie gesagt, jetzt hört ihr davon. Von Marvin Welch und Farrar die Nummer Simplify Your Head.

Ja, wir sind in den 60ern gelandet. Simplify Your Head mit Marvin Welch und Farrar gab's John Mayall und seine Blues Breakers mit Crawling Up a Hill. Und eben das war die Chocolate Watch Band mit Sweet Young Thing. Und als nächstes besingt Wally Tax zusammen mit seinen Outsiders den Sommer Is Here.

So, war das jetzt noch Boom Boom oder ist das jetzt schon sophisticated? Keine Ahnung, wir sind in der Hippie-Ecke. Nach den Outsiders und ihrer Summer is Here Ode gab's Nina und Mike, das konnte ich euch nicht ersparen, mit der deutschen Version von In the Year 2525. Was wird sein in 7 Jahren? Gefällt mir ausgesprochen gut. Gibt ja noch andere Klopper von Nina und Mike. Kettenmauern und Stacheldraht lief ja auch schon. Unbedingt kaufen, wenn ihr die mal auf dem Flohmarkt seht. Ja, und eben das war Jackie the Shannon mit Splendor in the Grass und wir bleiben noch so ein bisschen in dieser 60s-Pop-Ecke. Es liegen auf Lime and Cybele, keine Ahnung, wer sich dahinter versteckt, mit Follow Me, eine Nummer aus der Feder von Warren Zevon. Und die gleiche Nummer findet sich auch auf einer LP von Nino und April, Nino Tempo und April Stevens. Und von dieser LP gibt's dann danach noch eine Nummer. Also jetzt erstmal Lime and Cybele mit Follow Me.

Ja, Sophisticated Boom Boom, das eben waren natürlich die TV-Personalities, Television-Personalities mit ihrer Nummer If I Could Write Poetry, I would write 1000 words and tell the world that I love you. So lautet der Text und If I Could Write Poetry ist auch der Buchtitel einer Sammlung der Lyrics von Dan Tracy, dem Hauptsongschreiber der Band. Und das Ganze ist vor kurzem im Ventil Verlag hier in Deutschland veröffentlicht worden. Sehr schönes Ding. Kann ich jedem nur empfehlen, der die Band mag. Die Lyrics sind abgedruckt und diverse Wegbegleiter und Fans haben sich jeweils ein Lieblingsstück von den TVPs ausgesucht und ihren Kommentar dazu hinterlassen. Auf Englisch das Ganze. Und wenn ihr beim Verlag selbst bestellt, habt ihr vielleicht noch die Möglichkeit, eins der limitierten kleinen Fanzine-Broschüren zu ergattern. Ja, mit Flyern im Pop-Art-Stil aufgemacht. Sehr schönes Ding. Macht die Sache somit sehr rund für mich. Und ja, nach den TVPs kommen wir nun zu einem weiteren englischen Psychedelic-Exzentriker, wenn man das so möchte. Weiß nicht, ob das der richtige Begriff ist. Robin Hitchcock liegt auf, zusammen mit seinen Egyptians von der LP Element of Light, die Nummer Winchester.

Ja, nach Robin Hitchcock gab es hier bei Sophisticated Boom Boom eine weitere Nummer aus der UK. Die Mock Turtles lagen auf mit Wicker Man, bezogen auf den tollen Film aus den späten 60ern, frühen 70er Jahren mit Christopher Lee. Schaut ihn euch an, einer meiner Lieblingsfilme. Gibt's frei verfügbar im Netz. Ein bisschen gucken, Wicker Man. Und natürlich nicht angucken die unsägliche Neufassung, Verfilmung mit Nicolas Cage. Habe ich zwar nicht gesehen, aber brauche ich nicht. Das alte Ding ist so gut. Guter Soundtrack. Spitzenfilm. Ich glaube, man kann nicht zu viel verraten, aber ja, sehr britisch und sehr gut. Und das eben, das letzte Stück, das war ein Soul Asylum. Man hat irgendwie den Unterschied von der Insel zu in die Staaten gehört. Die Nummer hieß Chains, Coverversion von einer Power-Pop-Band aus den späten 70ern, frühen 80ern. Jo, und jetzt machen wir hier die letzten 20 Minuten. Na, nicht ganz die letzten 20 Minuten, aber jetzt gibt's einen kleinen Themenwechsel. Ohne viel Gedöns, weitere Musik hier bei Sophisticated Boom Boom.

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Sophisticated Boom Boom Goes Reggae. Was gab's? Eben, das war natürlich Simmerip mit Skinhead Moonstomp und davor gab's zum einen John Holt mit Alibaba. Und dann hat das Ganze Dr. Alimentado wieder aufgenommen, das Thema mit I Killed the Barber von der LP Best Dressed Chicken in Town, die wirklich sehr gut ist. Danke an Herrn Kaufmann vom Inter Sound Casino für den Tipp. Da bin ich ja dann nochmal in den Fachhandel losgestapft, losgeradelt und habe mir die Platte zugelegt. Sehr gutes Ding. Und einen habe ich noch in der Richtung. Niney, The Observer liegt auf mit Blood and Fire.

Ja, das eben war der große Sam Cooke mit Frankie und Johnny. Und das war's auch hier mit Sophisticated Boom Boom mit Der Himmel geht weiter für diesen Freitag. Mein Name ist Stefan Konrad, ich sag tschüss. Wir hören uns im Juli wieder, geht morgen zum Auffest oder ins Gallus oder wohin auch immer. Nächste Woche gibt's noch ein schönes Konzert im Dreikönigskeller, da liegt mir aber leider kein Tonträger vor. Tschotschke heißt die Band, eine Girlgroup aus dem Umfeld oder so ähnlich wie die Lemon Twigs. Die spielen am 11.06. im Dreikönigskeller. Das könnte gut und leider wahrscheinlich auch voll werden. Und jetzt gibt's noch einen Rausschmeißer und vielleicht noch ein paar Takte danach. Arthur Alexander legt auf. You better move on. Ciao.

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0: Einen wunderschönen guten Abend hier bei der Fritz Deutschland Vereinssendung. Im Studio darf ich begrüßen Thilo, Lela, Thilo alias Walter Städel, Lela alias Conny Schirn und meine Wenigkeit Annie Portikus. Freitag, 2. Dezember 2011, 21 Uhr, 5 Minuten, 40 Sekunden. Ort, Funkhaus Schützenstraße, Frankfurt. Radio X, Frequenz 91,8 MHz. Kabel 99,85. Weltweit www.radiox.de. Werbefrei, nicht kommerziell, unabhängig. 21.06 Uhr, liebe Herrschaften, hier ist die Fritz-Deutschland-Vereinssendung, die 12. und allerletzte Kunstgeschichte-Sendung im Hörfunk. Das Endspiel naht, liebe Zuhörer, das Endspiel. Im Studio begrüßen euch nochmal als Reporter vor Ort Annie Portikus hier im Funkhaus und Walter Städel vor Ort. Hallo Walter, hören Sie mich da draußen?
1: Ja, jetzt höre ich Sie, Anneliese Portikus. Ja, wir sind alle wahnsinnig gespannt auf das große Endspiel. Und ich bin hier vor Ort mit meiner Kollegin, Partnerin, Conny Schirn.
0: Ja, hallo Conny. Ja, Walter, ich bin hier. Ich grüße dich, Walter. Mir geht's gut hier noch im Dunkeln. Ich weiß nicht, wann es hell wird. Die Sekunden sind gezählt. Aber Anni, auch dich möchte ich herzlich grüßen. Das ist das zweite Mal in diesem Jahr, dass wir uns hören, aber nicht sehen.
2: Ja, schade. Ich hoffe, euch geht's gut. Wir werden einen spannenden Spielabend erreichen. Und hier aus der Hollein Arena. Jetzt, bevor das Spiel anfängt, ganz wichtig natürlich, dass wir noch kurz zu der Spieleraufstellung und noch eine traurige Nachricht, liebe Zuhörer. Sie haben wahrscheinlich vermutet, dass das Spiel eigentlich aus der Main-Tor Arena stattfinden sollte oder passieren sollte. Ja, leider ist diese abgerissen. Schade, es wäre interessant gewesen, für so ein wichtiges Spiel das Endspiel dieses Jahres in der Main-Tor Arena zu sehen. Nun gut, kommen wir zurück zur Hollein Arena, Spielort bekannt, alles funktioniert, Licht ist schon an. Ich sehe gerade, die Dächer sind auch zugefahren, man weiß ja nicht, es wird vielleicht doch regnen oder auch nicht. Ja, kommen wir mal zur Spieleraufstellung. Ich sehe schon, nein, es sind noch keine Spieler auf dem Feld. Vielleicht gebe ich mal ab an die Kommentatoren, um zu sagen, wie denn die einzelnen Spielmannschaften heute aufgestellt sind. Die waren ja bis vor kurzem war das noch top secret, wer für welche Mannschaft hier aufläuft. Ich gebe mal an Walter Städel. Walter Städel, hören Sie mich?
1: Hallo Anneliese, ja, ich höre dich sehr gut. Ich hoffe, ihr hört mich nachher auch noch sehr gut, wenn das große Geschrei und Jubel losgeht, wenn die Spieler hier auf dem Platz laufen. Ja, heute Abend im Endspiel spielen der FC Interclassico gegen den FC Geheimnisvoll. Ja, wie der Name schon sagt, FC Geheimnisvoll. Man hat dieses Team gar nicht erwartet. Aber Conny, du hast dich doch mal intensiv mit dem Team auseinandergesetzt. Erzähl uns doch mal, welche Aufstellung wir heute Abend hier erwarten dürfen in wenigen Minuten.
0: Ja, ich möchte ja eigentlich nicht so gerne verraten, was hier jetzt gleich in wenigen Minuten stattfinden wird. Es gab einige Veränderungen, aber ich meine, die meisten wissen es. Trainer ist Andy Warhol bei diesem Spiel, bei der Gruppe FC Geheimnisvoll. Und nun, es gibt einige Überraschungen. Wir haben eine Frau in der Mannschaft, die mit allen Waffen agiert, hier auf dem Samt. Boden auf der Sandfläche der Hollein Arena, das muss man schon sagen. Also gegenüber der Main-Tor Arena, in der es ja bis gestern, meine ich, hieß es, soll das Spiel dort eigentlich ausgetragen werden. Im Gegensatz zu der Main-Tor Arena ist natürlich die Hollein Arena, wir wissen es alle, fantastisch. Gut ausgeleuchtet. Hier kommt jeder Spieler, jeder einzelne Rad kamen zum Vorschein. Wir haben sogar auch noch den Geruch der Spieler hautnah. Die Tribüne ist erfüllt davon. Also ich bin jetzt schon begeistert. Aber immer noch rührt sich nichts, liebe Zuhörerinnen und Zuhörer, hier auf unserer Arena. Ich denke auch, das dauert noch eine ganze Weile. Ich gebe jetzt nochmal ab an meinen lieben Freund Walter, der das ganze Spiel ohnehin zusammenfassen wird.
1: Ja, bevor ich zusammenfasse, werden wir natürlich hoffentlich richtig live reinschalten, Anneliese, aber bis dahin haben wir ja noch ein paar Minuten. Wir sehen hier schon die ersten Laola-Pinselstriche durch die Zuschauerränge fliegen. Ja, der FC geheimnisvoll, Conny, du hast schon gesagt, nicht umsonst heißt ja die Mannschaft so, sie tut eben geheimnisvoll. Deswegen wollen und können wir ja auch gar nicht so viel über die Spieler sagen, außer Andy Warrow. Wir sind natürlich gespannt, was für eine kunstvolle Idee in der Aufstellung er sich heute ausgedacht hat. Dafür ist er ja bekannt. Aber kommen wir doch mal ganz kurz zurück auf den FC Interclassico. Den hatten wir ja schon vor einigen Monaten im Halbfinale erlebt, mit welchen Finden und welchen Überraschungen der Trainer Dali da aufgewartet hat, während er an seinem Bart herumzwirbelte. Auch, es wird einige Veränderungen geben, habe ich gehört. Es sind zu erwarten. Auf jeden Fall, habe ich gehört, wird wieder auflaufen der Torschütze, und das war damals eine merkwürdige Angelegenheit. In letzter Sekunde hat ja Duchamp den Ball irgendwie ins Tor gezaubert. Eigentlich für die andere Mannschaft, den FC Ajax, aber wie sich hinterher herausstellte, durch Videobeweis war es dann doch für die Mannschaft des Interclassico, so dass wir diese Mannschaft hier heute im Finale gegen den FC geheimnisvoll sehen. Es war ein Kunststreich à la Duchamp, das werde ich aber später nochmal im Detail erzählen, was das genau war und welche Konsequenzen das auch auf den Schiedsrichter hatte. Heute der Schiedsrichter Beat Weiß, im Halbfinale war es ja Sloterdijk, in Memoriam an Anneliese Portikus. Anneliese, ich rufe dich im Funkhaus. Können wir bis das Spiel beginnt...
0: Entschuldigung, Walter, ich muss noch mal kurz unterbrechen. Du hast hier gerade eine Neuigkeit, quasi eine Intimität, in die Welt gerufen, in Memoriam, und nicht nur das, sondern gleichzeitig auch in großer Liebe hat Sloterdijk das eben getan für Anni. Und Anni, du hast es geschafft, das lange geheim zu halten, was hier zwischen diesen hervorragenden Teams, diesen Spielern der Nationalgalerien und der Kunsthallen untereinander ausgetauscht wird, und die, von der wir immer dachten, sie sei hier schlicht und einfach nur im Studio für uns da. Nein, sie ist für unsere Spieler da, und zwar für die Theoretiker.
3: Ja, also ich muss mich mal kurz zuschalten. Ja, vielen Dank für die große Ehre. Aber lieber Walter und lieber Conny, bitte, bitte denkt an die Zuhörer. Macht's nicht so spannend. Gibt's denn jetzt eine Spielaufstellung oder nicht? Und wer ist überhaupt der Unparteiische? Kann man da schon irgendwelche Prognosen oder irgendwas feststellen? Die Zuschauer werden ungeduldig. Walter.
1: Ja, ich habe ja schon gesagt, Duchamp ist zu erwarten, und ich nehme mal an, unser klassischer Zehner Rembrandt wird wohl auch auflaufen, aber liebe Anneliese, mehr weiß ich auch nicht. Nicht umsonst haben wir mit Dali einen absoluten Meistertrainer. Das Interclassico erhüllt sich in Geheimnissen, und mal sehen, welche Zaubereien er heute Abend für uns parat hat. Conny, bis das Spiel beginnt, können wir noch ein wenig Musik spielen? Was haben wir denn dabei?
3: Ja, wir hier im Funkhaus sind für alle Fälle vorbereitet. Das Spiel fängt anscheinend noch nicht an, also werden wir jetzt einfach noch mal ein bisschen Musik starten. Bitte, liebe Zuhörer, noch etwas Geduld. Gleich ist der Anpfiff soweit.

Guten Abend. Hier sind wir live aus dem Stadion der Holland Arena. Nicht mein Tor Arena, wir sind ein bisschen traurig. Aber das heißt, er erwartete mit allerhöchster Konzentration, erwartete das Spiel des FC Interclassico gegen den FC Geheimnisvoll. Conny, du bist auch auf Sendung.

0: getäfelt. Walter, du stimmst mir zu, das war eben wirklich eine atemberaubende Situation. Es waren circa 10 Minuten, die wir hier die Luft angehalten haben. Die Presse hatte keine Möglichkeit, das, was wir da mitbekommen haben, schon nach außen zu bringen. Ja. Das war Aufregung.
1: Ja, Cordi, du hast es vielleicht übersehen, aber ich habe mich köstlich amüsiert. Und jetzt sind ja die Spieler schon auf dem Feld, als Paul Klee sich auf seinen, der macht ja heute den Torwart vom Interclásico, sich auf seinen Tor bewegte und während die anderen also ihre merkwürdigen Aufwärmbewegungen gemacht haben, hat er als Aufwärmbewegung erstmal sein Türchen bunt angemalt. Das war natürlich sehr trollig. Ja. Und er hat sich die Kunsthandschuhe angezogen. Die sind auch bunt angemalt. Auf der einen ist ein Fisch drauf, auf dem anderen ein Lampignon. Damit wird er sicherlich alle Bälle halten. Ja, aber jetzt sehen wir nun die ganzen Spieler auf dem Feld. Und da gibt's natürlich einige Überraschungen, wie ich hier sehe, bei der Mannschaft des Interclásico, wenn ich mal anführen darf. Also da sehe ich Markus Lüppertz, den hatten wir im Halbfinale noch gar nicht gesehen.
0: Nein, der ist neu.
1: Der taucht da völlig auf. Und ganz überraschend, diesmal Tobias Rehberger, wo er doch beim letzten Mal so eine so große Enttäuschung war, als Zehner eingewechselt, hoffnungsvoll für den Altmeister Rembrandt, hat nicht viel gebracht. Trotzdem hat ihn ja sein Kollege Duchamp durchgebracht. Der sitzt heute wieder auf der Auswechselbank. Dali hat ihn erstmal draußen gelassen. Man weiß nicht warum. Wahrscheinlich soll er wieder eine seiner Geniestreiche anführen.
0: Ja, du weißt ja, das macht Dali gerne, immer in der Rückhand die Besten auf der Ersatzbank zu halten, bis es nicht mehr geht.
1: Ja, bis der Bart umgezwirbelt ist und dann wechselt er ihn ein. Möglicherweise in seinem langen Mantel steht er da und denkt nach. Ja, wen haben wir noch? Caravaggio, der war auch da. Blankenhol, wieder ein neuer. Und Baumeister. Aber nun zum FC geheimnisvoll.
0: Von dem Nein, du hast eben noch den unseren neuen Neuzugang vergessen. Entschuldigung, wenn ich dich hier wenig unterbrechen muss. Interclásico hat neue Leute im Team. Dali musste das erkämpfen. Das ist eine lange Geschichte. John Bock ist dabei. Und ja, über ihn hören wir nachher auch noch mehr.
1: Ja, aber machen wir weiter mit dem FC geheimnisvoll, bevor hier gleich der Anstoß beginnt im großen Kunststadion. Conny, wen haben wir denn da?
0: Ja, also FC geheimnisvoll haben wir vorhin schon gesagt. Trainer ist Andy Warhol. Wir haben den Ersatzspieler Catalan, darauf freue ich mich. Wir haben Bason Brock, der Spielführer und Kapitän eigentlich als Ersatz ist, kommen wir auch nachher nochmal drauf. Wir haben Sigmar Polke, der das Vortor abdeckt an den Flanken. Wir haben Jonathan Mese, wir haben als Frau Pippi Lotti-Rist, die wirklich gegenüber von Rembrandt steht und ich denke, da können wir uns auf was gefasst machen. Gerhard Richter ist dabei und im Tor und das finde ich wirklich sehr spannend, ist Terhel. Und ich denke, wir können uns bei dem Spiel, bei diesem Endspiel von Interclásico gegen FC geheimnisvoll auf was freuen. Aber gibt es nicht noch eine weitere Gruppe, Walter?
1: Eine weitere Gruppe gibt es nicht, aber ich höre hier gerade, dass der Ersatzspieler zum Interview winkt. Maurizio Catalan stellt sich hier an den Spielfeldrand und zeigt an, also ein Interview, während hier schon der Schiedsrichter zum Anstoß pfeift. Also wollen wir das Interview mitnehmen? Ich würde sagen, ja.
0: Ja, auf jeden Fall, natürlich.
1: Also gehen wir mal rüber zu, schalten wir mal runter auf das Spielfeld zu Maurizio Catalan. Anneliese, bist du bei Maurizio Catalan, Anneliese?
2: Ja, ich bin hier vor Ort. Es ist ziemlich laut, ein Dröhnen, ein Pfeifen. Ja, tatsächlich, er steht hier vor mir. Ja, buongiorno, oder ja, verstehen Sie mich?
3: Guten Abend.
2: Ja.
3: Wie heißt er?
2: Wie bitte?
1: Wie, Anneliese Boch, die Gusse.
2: Ja, ich bin Frau Portikus. Herr Katelan, wie kommt es, dass Sie heute aufgestellt worden sind?
1: Ah, ich habe keine Bock, aufgestellt zu werden. Wenn ich schon da drüben den Jan Bock sehe, habe ich überhaupt keine Bock,
2: aufgestellt zu werden. Meinen Sie, dass es die richtige Spieleinstellung
1: ist? Ich habe schon in die Dusche gesagt, diese Jan Bock, weißt du, wenn du einmal eine Body check, der Jan Bock,

0: gibst, dann fällt dir gleich die Salatgurke und Rucola-Salat und Parmesan-Käse von der Kopf runter.
1: Ja, Herr Bob, interessant wäre noch, welche Position spielen Sie heute?
0: Ja, ich habe wie immer keinen Bock auf das Spiel und schon gar keinen Bock auf den Bock. Ist doch klar, ich will nicht eingewechselt werden. Ich habe keinen Bock auf dieses Stadion, auf der Holland Arena. Ich mag es nicht, aber wahrscheinlich...
1: Aber Herr Katalan, Sie sind doch Ersatzspieler. Es ist doch fraglich, ob Sie überhaupt heute zum Einsatz kommen.
0: Ja, aber Andy Warhol hatte mir gesagt, hatte viel Geld gegeben. Er hat gesagt,
1: ja,
0: komm,
1: also
0: kommst
1: ich
0: du mit.
1: Ich bedanke mich für dieses Interview, es war sehr aufschlussreich.
0: Ja,
1: viel Erfolg für Ihre Mannschaft. Ich gebe wieder zurück oben an den Kommentatoren-Sessel.
2: Ja, hier sind wir, Conny und Walter aus der Holland Arena. Der Anschuss steht kurz bevor. Ich will hier nochmal ganz kurz auf unseren Schiedsrichter eingehen. Das ist Beat Weiss, der Schweizer Schiedsrichter mit dem unbestechlichen Blick der Klarheit. Walter, was hast du zu Beat zu sagen? Du kennst ihn schon länger als ich.
0: Na, eigentlich, wenn ich ganz ehrlich bin, nicht, aber ich erzähle die kleine Geschichte, warum eigentlich Beat überhaupt heute als Schiedsrichter aufgelaufen ist. Naja, das letzte Mal hatten wir den Sloterdijk da gehabt, der das eigentlich ganz konzentriert und ruhig leitete, das Spiel. Aber was er nämlich übersehen hat, ist, dass der Duchamp beim letzten Mal gar kein reguläres Tor geschossen hat. Er hat nämlich das Tor auf den Kopf gestellt und hat dann den Ball reingezwirbelt. Das hat er nämlich natürlich übersehen. Das kam erst in der Videoanalyse nachher raus. Deswegen wurde er heute im Finale nicht aufgestellt als Schiedsrichter. Da war er natürlich sehr beleidigt darüber. Ne? Aber wir haben ja einen tollen Ersatz mit Beat Weiss. Da erwartet uns einiges heute Abend.
2: Ja, das wird Weiss nicht passieren. Er greift ein, wenn die anderen wegschauen. Das ist sein wichtigster Slogan. Er differenziert die Spieler mit Blick auf. Eben auch die Globalisierung, die ein solcher Kampf, ein solches Spiel provozieren, die Globalisierung der Kunsthallen und Kunstarenen. Er verankert die Spiele als Wiederkehr des Neuen. Und da sind wir ja auch wieder beim Thema. Er schafft das Kunstsystem auf einem, wie groß ist ein Spielfeld in dem Fall, Walter, das Spielfeld der Holland Arena.
0: Sag
2: mir die Größe.
0: Das misst wie ein guter Kunstrasensaal, sagen wir mal 50 Meter mal 80 Meter, oder?
2: Das kann schon sein. Ich sehe da eher auf Quadratmeter. Wir sind hier gerade ein wenig ausgeschlossen, aber wir haben den Kontakt zum Spielfeld natürlich nicht verloren. Walter, weiter geht's.
0: Wir sehen gerade... Wies pfeift und das Spiel beginnt nun endlich, das heiß erwartete Spiel. Pippi Lottierist, in ihrer ureigensten Form, trischt nach vorne, hält die Kamera auf ihren Gegenüber, Rembrandt. Rembrandt fuchtelt dazwischen, sucht die Lichtsituation, findet sie aber nicht. Man erwartet ja immer wieder. Aber Pippi Lottierist hält die Videokamera auf ihn drauf. Natürlich ist er dadurch geblendet und kann nicht eingreifen.
2: Da kommt Rehberger, wende dich mal kurz ab von Rist. Rehberger kommt von der Seite nach vorne gerannt. Bason Brock zuckt ein bisschen zusammen, aber beschimpft irgendwie den Rehberger. Irgendwas haben die da in klassischer Diskussion.
0: Irgendein theoretisches Konstrukt wird er ihm schon an den Kopf geworfen haben. Foul wird gepfiffen von Beat Weiss. Ja, zu Recht. Bason Brooks hat da den Rehberger niedergelegt. Es gibt Freistoß. Und wer wird ihn ausführen? Der Interclassico-Verteidiger Catenaccio Caravaggio. Ja, er legt sich den Ball zurecht und schlägt eine große, in einem schwungvollen, farbigen Streif, schlägt er den Ball nach vorne und der landet bei dem Torwart von FC Geheimnisvoll, Ter Hell, der nimmt ihn auf. Conny.
2: Ter Hell ist ein großer Meister im Tor. Er transformiert die Bedeutungen und es freut uns jedes Mal bildnerisch in die Eigengesetzlichkeiten dieses Formats des Tors. Da kann man von formaler Entwicklung sprechen, aber hier ist noch jemand anderes und zwar schiebt er sich von der Seite. zum Schutz für Hell ran. John Bock kommt gar nicht an ihm vorbei. Das ist nämlich Jonathan Mese. Jonathan Mese, das dritte Kind. Und hier im Moment wird es mal auch gekontert, sogar auf Japanisch, wie ich höre von Mese. Mese kontert auf Japanisch. Aber ich möchte noch mal zurückgeben zu Anni, weil ich glaube, hier wird im Moment eine Spielpause angepfiffen, ein Foul. Es sind Diskussionen auf dem Feld. Ich denke, das wird noch eine Weile dauern. Wir möchten Ihnen, liebe Zuhörer und Zuhörer, natürlich nicht im Wege stehen, weder mündlich noch bildnerisch, was wir ja im Moment auch gar nicht können, sondern geben ab ins Studio, um einen Moment der Verschnaufpause zu gönnen. Ja, wieder zurück im Studio. Jetzt kurze Verschnauspause für die Zuhörer. Wir haben schon weihnachtliche Stimmung hier im Funkhaus, wie Sie hören. Alles ist verkleidet, alles ist geschmückt. Alle sind wir aufgeregt, obwohl dieses Spiel ja eigentlich ein bisschen zögerlich angefangen hat. Ich bin etwas irritiert über die Spielaufstellung und über die Trainer und selbst sogar über den Schiedsrichter. Nun gut, wir lassen uns noch ein bisschen mit Musik verwöhnen und schalten dann gleich wieder weiter, wenn es soweit ist und vielleicht endlich mal ein Tor fällt.

0: Ja, bevor ich jetzt zurück wieder ins Stadion schalte, schaue ich mal, ob sich überhaupt was tut. Ich glaube, ich habe jetzt Verbindung mit Städel und Schirn. Und schau mal. Ja, ich gehe mal zurück. Es könnte was passieren.
1: Ja, gerade hat sich Jon Bock zentrifugal um seine eigene Achse gedreht. Die Wirbelstürme, Dribblings hier. Unnachahmlich. Karotte ist ja sein Maskottchen, aber er hat leider den Ball verloren an Gerhard Richter. Der spielt natürlich unscharf. Dabei regt sich der Trainer Andy Warhol extrem auf. Unscharf in die Tiefe hinein. Mitten in die Arme von Paul Klee, der nimmt ganz ruhig den Ball auf. Ja, er ist ja gekommen zum Interclassico vor kurzem, ist abgekauft worden von der sagenumwogenen Mannschaft, der Blaue Reiter 1906. Das war ja ein Hin- und Hergezerre mit dem Verein, aber der Verein hat sich ja aufgelöst, das stand ja mehrfach in der... Und jetzt, was sehe ich da vorne? Pippi Lodgerist haut den Rembrandt mit der Videokamera mitten
2: die hat die Nase
1: drauf.
2: Voll, die hat ja. Einfach die Nase voll, ich sag's dir.
1: Ja.
2: Liebe Zuhörer
1: ja
2: und Zuhörer, Frau, was sich hier abspielt auf diesem Spielfeld, ist nicht zu erklären. Es ist nicht mit Worten deutlich zu machen, was Sie hier sehen. Pippi Lodgerist gegen Rembrandt, das ist ein Spiel der Spiele, das ist gigantisch, kann man sagen. Gigantisch, wie sie die Kamera gegen Rembrandt hält, mitten rein in den Schinken.
1: Ja, er ist geblendet, er kann nicht wie sonst sein Kunstlicht irgendwie auf den Rasen bringen, Spielsituationen erkennen, die kein anderer erkennt. Er lenkt ja das Licht auf Szenen, die sonst allen im Dunkeln verborgen bleiben, tritt virtuos in Szene und macht die unglaublichsten Dinge, aber unterbindet Pippi Lodgerist sehr geschickt.
2: Hier hinten kommt Polke, Sigmar Polke kommt um die Ecke gelaufen und ich glaube, hier bahnt sich etwas an. Dieser Mann sticht aus. Polke sticht
1: ja,
2: aus.
1: Sigmar
2: er
1: Polke.
2: Baut den Druck über den Strafraum aus. Und wir hören es hier im Stadion, hier geht die Post ab. Der Mann zitiert die klassische Moderne herbei und klebt zum guten Ende, ich glaube es tatsächlich, noch eine Säge hinter
1: und,
2: das Tor.
1: Und jetzt, nein, es war kein Tor, es wurde abseits gepfiffen. Jetzt
2: Säge
1: das Tor.
2: Das war Polke, eindeutig Polke.
1: Ja, ich habe es genau gesehen. Nachdem ihn Barsom Brooks hinten angewiesen hat, er hat ihm noch vorher theoretische Anweisungen gegeben, während Terhel den Ball kunstvoll nach vorne jagte. Sigmar Polke in unnachahmlicher Weise.
2: Und es ist eindeutig, die Farbeimer sind von Klees Tor runtergefallen. Das ist nun bunt vor dem Strafraum, sagt man ja, vor dem Elfmeterraum, der da sich vor diesem Tor aufteilt. Und da laufen auch schon Caravaggio und Rehberger und im Moment ist hier großes Umarmen angesagt. Mese springt auf Richter, Rist und Tell liegen sich eng umschlungen vor dem Tor. Polke und Brock lachen sich halb tot.
1: Ja. Und was passiert eigentlich auf der Bank? Conny, ich muss dir sagen, also ja. Den Katalan, den sehe ich nicht mehr. Der ist anscheinend aus dem Stadion verschwunden. Der hatte mal wieder keine Bock auf den Bock gehabt.
2: Ja, wahrscheinlich. Der hat keinen Bock. Warum sollte der noch da bleiben?
1: Ich meine, es steht ja 1-0 für seine Mannschaft. Ein super Tor, eingeleitet von Barsom Brook. Sigmar Polke vollendet. Aber Paul Klee lässt sich nicht aus der Ruhe bringen. Er macht das ganz abstrakt. Legt er sich den Ball zurecht und leitet den Angriff seiner Mannschaft ein über Caravaggio, eigentlich ein Catenaccio. Und der gibt den weiter den Ball zu seinem großen Meister Rembrandt. Und der setzt sich jetzt mal endlich ins Licht, vorbei an Pippi Lodgerist und gibt dann aber ab zu Jon Bock. Und der wird attackiert, unscharf. Und Warhol regt sich natürlich auf am Spielfeldrand. von Gerhard Richter.
2: Der deswegen schüttelt kommt, seine Mähne.
1: Ja, ja. Der Jon Bock dreht sich wieder rückwärts um sich selbst, wirft ein paar Salatgurken ab und kommt vorbei und steuert nun auf das Tor zu von Terhel vorbei an Jonathan Mese. Aber er nimmt, der kriegt den Ball abgenommen von Jonathan Mese.
2: Ich sehe hier Balkenhol, der die ganze Zeit so ein bisschen hoch und runter läuft am Rand. Disputiert zwischendrin mal mit Lüppertz, der auch die ganze Zeit einfach irgendwelche Brocken, kleine Brillantteilchen und so weiter aufs Feld wirft. Ich verstehe das nicht so ganz, warum sein Stock mit den mit dem Knauf, mit dem glitzernden Wedel Lüppertz in der Gegend rum. Hier hat sich auch jetzt gerade eben Worrel umgezogen. Er trägt seinen Silberblouson und zielt geradewegs auf das Tor von Klee, auf dieses bunte Klee-Tor. Und wie das bei Warhol schon bekannt ist, liebe Zuhörerinnen und Zuhörer, der setzt sich auf das Tor. Der wird sich gleich auf das Tor setzen. Er setzt sich nicht rein, er setzt sich auf das Tor von Klee. Ja. Und wir wissen nicht, was die anderen dazu sagen. Mese trippelt so vor sich hin. Wie gesagt, er kontert gerne mal auf Japanisch. Da Volkswirt als Desaster-Spieler, aber als provokanter Archivbilder-Schlepper auch bei diesem Spiel wieder mitten aufs Feld, verursacht er Unsicherheit. Mir wird hier gerade ein Zeichen gegeben. Es klingt hohl hinter mir. Walter, rette mich aus dieser Situation.
1: Ja,
2: Walter,
1: kein Problem. Du hast von Lüppertz gesprochen. Ja, er ist nicht so richtig im Spiel. Er hat zwar jetzt gerade den Ball, ist aber mehr mit sich selber beschäftigt. Dreht sich so zwei, dreimal um sich herum, schaut, ob die Zuschauer gucken. Dabei liegt doch seine Mannschaft 1-0 zurück. Der muss doch dringend nach vorne gehen. Und so langsam läuft jetzt hier auch schon die erste Halbzeit ab, während Lüppertz immer noch nicht den Ball abgeben will. Jetzt gibt es Einwurf und Beat Wies, Beat Wies macht Anstalten, nun die erste Halbzeit abzupfeifen.

0: Ja, liebe Zuhörer, wieder zurück im Funkhaus. Gleich schalte ich rüber, wie ich von Walter Städel gehört habe. Langsam laufen die Spieler wieder rein. Frisch und munter, wer weiß, welche Anweisungen sie von den Trainern bekommen haben. Jetzt nochmal Gas zu geben in der zweiten Halbzeit. Ich schalte rüber zu Conny Schirn und Walter Städel.
1: Ja, Anneliese, das Spiel hat schon begonnen. Es läuft schon 2-3 Minuten und es beginnt sehr hektisch. Die Spieler gehen aufeinander los. Die Trainer Worrell und Dali müssen wohl eine richtige Ansage in der Pause gemacht haben. Hier ist eine Aggressivität auf dem Platz. Ich weiß nicht, wo das hinführt. Und ich habe so den Eindruck, dass Beatrice das nicht wirklich im Griff hat. Hier gehen sogar Rehberger und Rembrandt beschimpfen sich hier gegenseitig. Kopf an Kopf gehen sie aufeinander los. Rehberger wirft das Licht. Rembrandt wirft natürlich das Licht auf Rehberger, der ihn wieder zurück. Da spielen sich Tumulte bereits in der eigenen Mannschaft ab, aber so richtig kann das der FC geheimnisvoll nicht ausnutzen. Er selbst ist eigentlich auch scheinbar mit sich beschäftigt. Und in der eigenen Mannschaft Balkenhol lässt die Balken umfallen. Sie stehen ja zahlreich in den Zuschauerrängen verteilt, während Caravaggio erstmal den Sigmar Polke so richtig von den Beinen runterholt. Und das übersieht Beatrice. Ja, die Zuschauer pfeifen darüber. Ja, das kann man natürlich verstehen. Da habe ich natürlich vollstes Verständnis dafür. Da gibt es keinen Freistoß. Sigmar Polke, der lässt die Moderne herunterbaumeln. Ja, was soll er auch anderes machen, Conny? Und Barson ja. Brook, der eigentlich sonst immer den theoretischen Überblick hat, der bei dem läuft es auch nicht so wirklich.
2: Nein, Barson Brook, der Dauerbrenner, der sich eigentlich im totalitären Gewand gerne seinem Team stellt, hat es diesmal als Kapitän des Ersatzes wohl nicht ganz geschafft. Aber ich schaue hier nochmal an den Rand der Spielfelder, des großen Spielfelds und sehe Martin Liebscher natürlich mehrfach. Ich glaube, ich habe hier auf dem ganzen Rund um dieses Feld herum den Liebscher in tausendfacher Ausführung gesehen. Gerhard Richter ist ein bisschen ruhig im Moment und ich glaube, er schwärmt zurzeit in seiner Zusammenarbeit mit Polke, Lüg und Kuttner. Das war eine schöne Zeit, ja, durchaus. Pippi Lotti, die einzige Frau hier im Spiel, man kann es ja nicht genug oft genug sagen, die fotografiert hier mit ihrer Fischeye-Kamera durch die Gegend. Da passiert im Moment nichts und ich gebe dir recht, Walter, die Leute, die da unten sind, sind aggressiv. Die Farbe verteilt sich mittlerweile auf dem ganzen Feld, Fußstapfen über Fußstapfen. Im Grunde genommen ist es ein riesiger brauner Matsch, der sich da ausgebreitet hat. Wir sind ziemlich irritiert, der Polke karikiert die Wonnen und Sehnsüchte und zitiert aus der Moderne und kann es nicht lassen.
1: Ja, und nun gibt nun auch noch der Trainer von FC geheimnisvoll seinen Senf dazu. Er ist ja bekannt dafür, keine Spieler einzuwechseln, sondern er wechselt ja nur die Farben an die Worrell. Das haben wir, das sehen wir jetzt auch. Und er wechselt immer mehr zu aggressiven Farben. Oder da sehen wir heiße Szenen zwischen Jon Bock und Gerhard Richter. Schärfe gegen rekursive Videodrehs. Das kann nicht gut gehen. Das geht. Das Spiel gleitet dem Beatrice aus der Hand. Und es passiert eigentlich nicht mehr viel. Die Spieler sind eigentlich nur noch mit sich selbst, mit der Zerstörung des Spiels beschäftigt. Wir warten alle darauf. Das Stadion wird ruhig. Teilweise hören wir hier schon Unmutspfiffe von den Zuschauern. Lüpertz, den interessiert das alles nicht. Der dreht sich weiter um sich selber, seine Klinker und Klunker und legt sich mit den Zuschauern am Rand an. Sie sind ja nicht immer zufrieden mit ihm, so wie er das haben will. Aber naja gut, das ist ja bekannt.
2: Ja, ich gucke hier nochmal auf die Strafmeile um das Feld und sehe, hier lauert jemand. Wolfgang Beltracci steht hier am Spielrand. Seine Logik der Ergänzung hat zu viele Hasardeure und Spekulanten hier ins Stadionmilieu gelockt. Aber wir müssen hier gerade noch mal von der Strafmeile weg, von der Strafbank, von der Ersatzbank.
1: Ja, langsam wird es wieder interessant auf dem Spiel.
3: Das Tor ist gefallen. Wer hat es eigentlich gemacht? Man hat es wieder nicht gesehen.
1: Ja, man hat es wieder nicht gesehen. Da jubelt Marcel Duchamp. Der war doch gar nicht eingewechselt. Schon wieder. Der hatte doch schon das Tor im Hinspiel gemacht. Er jubelt, ja, und rennt zurück. Und jetzt liegen sie sich doch wieder in den Armen. Rehberger und Rembrandt, als hätten sie das Tor selber gemacht. Dabei war es der Duchamp, der sich jetzt gleich wieder auswechseln lässt und in der Kabine verschwindet und wahrscheinlich mit seinem Kollegen Catalan ein kleines provokatives Bierchen unter der Dusche bereits trinkt.
2: Und schon
1: 1:1 steht es, ja.
2: 1:1, schon wird's wieder still. Die Trainer schaffen es nicht, ihre Mannschaften zusammenzubringen. Beltracce, wie gesagt, der es dazu gebracht hat, dass einige Expressionisten mehr hergestellt haben, als überhaupt bisher bekannt war. Und wir wissen auch ganz genau zu sagen, dass das dem DFB gewaltig missfallen hat. Und das ist der Grund, warum Beltracce nun eben auf der Strafbank sitzt. Aber ich nehme an, so wie er da jetzt hoch und runter läuft, dass er sich auch bald wieder neu erfunden hat. Aber Walter, was sehen wir denn hier auf dem Feld? Es kommt zu Tumulten und Rangeleien. Ich sehe hier ganz eindeutig, dass Richter hat hier seine aktuellen Ausdrucksformen und die Stile der Moderne bereits hinter dem Tor verbrannt. Ich sehe Pippi Lotti-Rist wieder mit ihrer Fisheye-Kamera auf die Genitalien ihrer Gegner zielen, und zwar scharf zielen. Ich sehe hier Tumulte. Ich sehe wirklich Tumulte. Hier geht es drunter,
1: ja,
2: und drüber.
1: Du sagst es. Billy Baumeister, der alte Schwab, lässt seinen Schwabenpfeil los. Ja, auf Pippi Lotti-Rist, die eben so aggressiv mit ihrer Kamera auf die Genitalien losgeht. Da geht der eine auf den anderen los. Und dabei lässt er die Typografie im Spielfeldrand liegen. Die spielt keine Rolle mehr. Diese geniale Typografie des Dribblings, seine Eigenart. Nein, er lässt den Schwabenpfeil wirken und trifft Pippi Lotti-Rist. Die muss nun ausgewechselt werden, schwer verletzt, wird vom Feld getragen. Und Worrell, ja, der ja leider nur Farben einwechselt und auswechselt und keine Spieler. Sein einziger Ersatzspieler, Catalan, ist ja bereits in der Kabine verschwunden und trinkt sein provokatives Bierchen. Ich sagte es schon mit seinem Stürmergegner Duchamp, aber die werden sich einig sein. Ja, das Spiel
2: geht zu Ende. Das Spiel geht tatsächlich zu Ende. Und zwar geht es zu Ende gegenüber dem kapitalistischen Realismus, gegen den sozialistischen Realismus, die offizielle Doktrin der sozialen Teams, die hier im Hintergrund schon ironisieren und die Westflanke der Konsumisten kritisch ins Visier nehmen. Ich glaube, uns fehlen hier ganz eindeutig Uecker und einige Spieler aus der Vorsaison. Ich denke, das Spiel im Frühjahr, es war zum 1. April, war eindeutig schärfer, mehr Tore. Da sind wir ja kaum mehr zu Wort gekommen. Lieber Walter, ich denke, wir können hier bald abgeben, wenn die Spieler sich hier nicht noch die Köpfe einschlagen und wie die großen Meisterstecher in die Kabinette rennen. Die Lichter gehen langsam aus.
1: Das brauchen wir nicht weiter zu kommentieren. Das ist der Ligagang der Moderne, was wir hier sehen. Da wird ein Feuerwerk abgebrannt. Hüben und drüben. Selbst Paul Klee hat die Farbe von seinem Tor abgemacht. Das sind Zeichen. Das setzt Zeichen. Das hätte er in seinem alten Team beim Blauen Reiter 06 nicht gemacht. Ganz klar. Ich glaube, du stimmst überein, Conny.
2: Ja, ich stimme dir überein und ich möchte hier gerade noch mal enden mit einem Zitat von Mese, das wir hier in die Welt schicken und in die Zukunft der Moderne. Ahoi, Angst.
1: Mit diesen Worten gehen wir zurück zu Anneliese Portikus ins Funkhaus.
2: Anni?
0: Ja, hallo, wieder zurück im Funkhaus. Ja, das war ein fulminantes Spiel und da ging's ja richtig zur Sache. Ob das noch ein Nachspiel hat, liebe Zuhörer, das erfahren wir demnächst auf der Webseite oder in den diversen Zeitungen. Ob es rote Karten und Spielaussetzer bzw. Spielsperren gibt, das werden wir sehen. Ein dennoch interessantes und spannendes Endspiel für dieses Jahr. Tolle Moderatoren, vielen Dank erstmal an Walter und an Conny vor Ort. Mit viel Eifer und viel Euphorie und vor allem viel, viel Fachkenntnis haben sie euch durch den Abend gebracht. Jetzt zur kleinen Beruhigung etwas Musik.

Kleine Info nochmal für uns als Zuhörer hier draußen. Ihr seid immer noch auf Radio X auf 91,8 hier bei uns in dem Sender. Und heute Abend führt euch Fritz Deutschland durch die Sendung mit ihrer Vereinssendung und zwar dem Jahresthema Kunstgeschichte im Hörfunk. Hört ihr heute die letzte Sendung für dieses Jahr, das Endspiel. Das habt ihr jetzt im ersten Teil gehört. Und im zweiten kommt nochmal eine kleine Zusammenfassung über das Jahr und einen kleinen Ausblick.

0: mit freundlicher Genehmigung von Dr. Andreas Zeising einen Text, einen Artikel vortragen mit dem Titel Mit den Ohren sehen. Wir fanden, dass dieser Artikel passend ist zur Einführung des Gesamtthemas Kunstgeschichte im Hörfunk. Es gab gleichzeitig eine Vorreportage aus dem Städel, und zwar ein kleiner Blick auf ein Bild, eine Bildbeschreibung. Ich hatte die Freude, im Januar die Sendung zu machen. Und wir gehen weiter in den Februar. Der Februar ebenfalls in unserer Sendereihe, das ist ja ganz klar, hat sich mit dem Thema Ist die Kunstwelt gerecht beschäftigt, und hier hatten wir die Möglichkeit, eine Diskussion an der HFG Offenbach in der Reihe Tuares Agitur, initiiert von Professor Dr. Christian Janneke und Professor Dr. Hans Zitko, aufnehmen zu können. Es gab viele, viele beteiligte Professoren, beispielsweise Professor Manfred Stumpf und Professor Wolfgang Louis, die an dieser Diskussion sich beteiligt haben. Und es waren natürlich viele Studenten da. Sima, du erinnerst dich auch noch an die Sendung?
1: Ja, die war ziemlich spannend. Wie man sich das vorstellt, so an der Uni. Wir waren im großen Saal, eigentlich ein sehr schöner Saal mit großen Fensterscheiben. Es waren doch recht zahlreiche Studenten da. Ich hatte manchmal das Gefühl, es waren dann doch mehr Professoren da. Aber gut, es waren da ein paar Studenten, und die haben sich dann auch, zwei oder drei hatten sich auch zu Wort gemeldet. Ja, genau. Und tatsächlich zur Diskussion ihre Beiträge dazu gebracht. Ja, das war langatmig, aber sehr, sehr spannend. Das Thema war ja, ist ja die Kunstwelt gerecht? Und da gab es dann schon sehr kontroverse Meinungen.
0: Ganz genau. Ja, nun sind wir schon im März.
2: Den März, Lela, das hattest du noch begleitet.
0: Stimmt.
2: Deswegen darfst du weiterhin
0: da
2: das
0: weiter.
2: Wort führen.
0: Okay, ja. Den März hat Dr. Edith Valdiviso mit zwei Fotografen gestaltet, und zwar mit der Fotografin Katharina Ivanisevich, Entschuldigung, wenn ich das nicht wirklich richtig ausspreche, und mit Ralf Werner. Die beiden Fotografen, und das war vielleicht das Interessante oder ein interessanter Bereich an dieser Sendung, kannten sich bis zu den Vorbereitungen der Sendung noch nicht. Und sie haben sich während der Sendung mit Dr. Edith Valdiviso über mehrere Fotografien, Malerei und Fotografien des 18. und 19. Jahrhunderts unterhalten und sind der Frage nachgegangen, warum in der Generation der 20- bis 50-Jährigen eine quasi geringe Akzeptanz der Malerei jener Zeit vorherrscht. Ich fand diese Sendung sehr interessant und möchte mich auch nochmal im Nachhinein bei Dr. Edith Valdiviso, bei Katharina Ivanisevich und bei Ralf Werner ganz herzlich bedanken. Ja, nun sind wir schon im April angelangt.
2: Ja, der April. Irgendwie passt die Musik ganz gut zu der April-Sendung.
1: Ja. Eine ganz besondere
2: nämlich,
1: Sendung.
2: Ob es besonders war, naja, das überlassen wir den Zuhörern. Jedenfalls, es war der 1. April, und wie man das so, das haben wir natürlich als Anlass genommen, um uns ein bisschen lustig zu machen über so manche Kunstsachen, die so passieren. Wir haben ein paar verrückte Kunsttheorien zum Besten gegeben. Und vor allem, da hatten wir ja heute die Fortsetzung gehört, der erste Museumsliga-Live-Bericht aus der damals frisch eingeweihten Hollein Arena hier zu Frankfurt am Main. Das war das Spiel zwischen dem FC Inter Classico und dem leider ausgeschiedenen, ich finde ein bisschen zu Unrecht ausgeschiedenen, ja, Ajax, FC Ajax 68, so war es, mit

0: mit einer sagenumwogenen Mannschaft aufgestellt von Joseph Beuys mit einem revolutionären Spielsystem. Aber es hat sich nicht durchgesetzt. Es sollte vielleicht auch so sein. Da ging es nicht wohl nur um Erfolg, sondern um Konzeption, um Eleganz, um neue Wege. Aber das konnten wir gut beobachten. Dann gab es noch kleine Anekdoten von vorgelesen aus einem kleinen Büchlein von Kapilski und weitere Absurditäten. Das war die Sendung im April.
1: Ganz genau. Das war unser 1. April zum Thema Kunstgeschichte im Hörfunk. Ja, der Mai, da ging es um Künstler, Händler und Sammler in Zusammenhang mit dem Expressionismus im Rhein-Main-Gebiet. Und da hatten wir zu Gast das Museum Giersch. Und zwar wurde dann ein kleiner Vortrag gehalten im Rahmen eines Projektes Phänomen Expressionismus. Aber Thilo, da hast du auch ein bisschen was zu sagen. Vielleicht nochmal, wer war es denn, der die Sendung zusammengestellt hat? Wir hatten 2 Stunden, sind wir durchs Museum Giersch gewandert tatsächlich.
0: Genau, wir haben eine kleine Museumsbegehung gemacht großer Mithilfe des Museumsleiters Dr. Manfred Kroskinski, der uns das Museum allgemein vorgestellt hat, aber auch die Hintergründe zur Ausstellung und zur allgemeinen Arbeit erklärt hat, zusammen mit Frau Dr. Astrid Jacobs, zuständig für Presse und Marketing im Museum. Wir haben viele Hintergründe gehört, wie Museumsarbeit aussieht, wie die Ausstellung konzeptioniert worden ist. Sie hat ja auch dann, glaube ich, nochmal eine Verlängerung bekommen, wegen unserer Radiosendung. Nein, natürlich nicht, nur wegen der Radiosendung. Dadurch haben natürlich sehr viel mehr Leute davon gehört. Eine sehr informationsreiche Sendung, sehr ruhig und informativ durchgeführt. Nochmal herzlichen Dank an Dr. Manfred Kroskinski und Frau Dr. Jacobs. Ich denke, und soweit ich es in Erinnerung habe, hat es denen auch sehr viel Spaß gemacht. Und wir kommen dann zum Juni.
1: Ja, der Juni hatte zum Thema das Bildmotiv Badewanne und zusammengestellt und vorgetragen hat dieses Thema die Frau Dr. Ruth Antpöhler aus Gießen. Die Badewanne in der Kunstgeschichte. Die Badewannen scheinen genauso selten und unauffällig wie Badewannen im Radio zu sein. Auf diese Art oder mit diesem Blick ist Frau Dr. Antpöhler an diese Sendung herangegangen. Und dabei hat sie festgestellt, dass einige sehr berühmte und bedeutende Kunstwerke die Badewanne als zentrales Motiv beinhalten. Und ja, mir hat es einen riesigen Spaß gemacht zuzuhören. Ich kannte natürlich einige Bilder der Kunstgeschichte mit Badewannen, aber auf die Zusammenhänge und Äußerungen bin ich nicht aufmerksam gewesen vorher. Es war eine sehr schöne Sendung. Vielen Dank.
0: Ja, ich fand,
1: liebe Frau Antpöhler.
0: Ja, ich fand bei der Sendung sehr schön, sehr interessant, dass die Theorie eigentlich, auf die wir uns gestützt haben von Zeising, nämlich das bildhafte Beschreiben eines an sich Bildes, wovon man eigentlich ausgeht, dass man es sehen muss, um es zu verstehen, tatsächlich man auch nur mit reinen Worten beschreiben kann und dass tatsächlich die Idee aufgeht, dass das möglicherweise wesentlich mehr die Sinne öffnet als das direkte Betrachten. Also es könnte tatsächlich aufgehen, zuerst so ein Kurzvortrag, sei es von einer Expertin wie hier oder vielleicht auch von einem Laien zu hören, der einfach nur das Bild beschreibt, um dann zu entscheiden, interessiert mich das, kreiert das eine Atmosphäre, das mich interessiert oder einen Informationsgehalt, um es dann konkret im Museum oder in einer größeren Abbildung aufzusuchen. Also ich fand, das hat sehr gut funktioniert in dieser Sendung. Da waren wir natürlich am Anfang des Jahres sehr gespannt.
1: Ja.
0: Aber ich würde sagen, das war in Ordnung.
1: Ja, so kommen wir jetzt zu einem auch wahnsinnig interessanter, zu einer wahnsinnig interessanten Sendung, und zwar Juli. Tilo, ich denke, da wirst du auch ganz viel zu sagen können. Und zwar ging es da um die neue Reichskanzlei von 1939. Und uns hat der Professor Dr. Möwissen aus der TU Graz tatsächlich besucht. Also er hat hier extra Stopp gemacht in Frankfurt, um an diesem Abend eine zweistündige Sendung, einen zweistündigen Vortrag über das Thema zu halten. Das muss man sich mal vorstellen.
2: Dazu würde ich gerne noch mal ganz kurz, weil wir ja fast an der Hälfte des Jahres sind, noch mal ganz kurz erwähnen und auch noch mal ein ganz großes Dankeschön an alle Fachleute, die angereist sind, die sich die Zeit genommen haben, neben der Arbeit diese Sendung zu machen. Man muss immer wieder dazu sagen, es ist ohne Geld, es gibt keine Gagen, nichts. Die Herrschaften, die hier waren, sind oft sehr stark eingebunden, kommen von außerhalb und haben sich wirklich die Zeit und auch die Kosten gemacht, hier anzureisen und die Sendung hier zu machen. Also nochmal ein ganz dickes Dankeschön.
0: Ja, das war die Sendung im Juli mit dem besagten Professor Dr. Joost Möwissen. Eine wunderschöne Geschichte, wie das überhaupt zustande kam. Er hat sein Semester gerade noch zu Ende gebracht, hat also die Abschlussbesprechung noch an diesem Freitag in Graz abgeschlossen, um dann hierher zu kommen, etwas aufgewühlt. Aber er hat einen 1A gestochenen Vortrag gehalten, eine tiefgehende Analyse über Architektur, speziell über die neue Reichskanzlei in Berlin, gebaut von Albert Speer, ein Gebäude, das er bezeichnenderweise ausgewählt hat aus folgenden Gründen. A, weil es ein Gebäude ist, das nicht mehr steht, also das man nur noch beschreiben kann. Und B, so hat er das damals genannt, weil es eine sehr narrative Architektur ist. Was das nun ist, dem möge ich auf die Möglichkeit hinweisen, sich ein Sendemitschnitt bei uns zu bestellen. Interessant war oder sehr spannend war zu hören, wie er den Bogen gespannt hat von Kandinsky über Rem Koolhaas hin zu Albert Speer, wobei er da noch schöne Anekdoten eingeführt hat, wie sie damals Ende der 60er Jahre von Amsterdam nach über Frankfurt um sich antiautoritär aufzuladen, um dann in die autoritäre Hochburg nach Heidelberg zu fahren, um den Nazi-Architekten zu interviewen und von ihm Informationen aus erster Hand über seine Architektur und Planung zu erfahren. Nicht nur über die Innenräume der neuen Reichskanzlei, auch über den Kuppelbau und allgemein die Berliner Planung. Nochmal vielen Dank an Professor Dr. Joost Möwissen. Und das war der Juli.

0: Ja, wir sind im August angelangt. Da ging es um die heiße Wurst oder die Innenzone der Kunstvermittlung. Sima, ich gebe es weiter. Du hast nämlich keine Mühen gescheut, den Dr. Kästner einzuladen, hier nach Frankfurt zu holen und mit ihm die Sendung vorzubereiten und den Abend hier auch mit ihm zu gestalten.
1: Ja, ich sage erstmal Wow. Also die Vorbereitung, wie es so schön heißt, dieses Prozesshafte, wie wir eigentlich zu dieser Sendung kamen, war bei Weitem alles, was so an zu überbieten ist, bis es dann fulminant in der Sendung landete, die eigentlich viel zu kurz war. Wir all das, was eigentlich zu sagen war, gar nicht geschafft haben. Und vielleicht zitiere ich mal ganz kurz den Sendetitel, um vielleicht noch mal ein bisschen in Erinnerung zu rufen und eine kleine Zusammenfassung dadurch zu geben. 120 Minuten, natürlich Beuys, der erweiterte Kunstbegriff, die soziale Plastik und die performative Didaktik, Klammersternchen Paul. In die Innenzone der Kunstvermittlung vorzudringen, gelingt stückchenweise über das Denken mit dem Knie und endet so mitten in der Kunst. Auch wir werden uns die Finger verbrennen und dann liegt uns die Nachhaltigkeit schwer im Magen. Ein Monolog, Vortrag, Dialog von und mit dem Künstler und Professor Manfred Kästner. Eine sehr charismatische Person, die in dem Sendeabend etwas enttäuscht war im Nachhinein, dass er wirklich nicht alles reinbringen konnte, was er eigentlich in seinem ganz toll ausgearbeiteten Konzept notiert hatte. Ich hätte gerne an diesem Abend eine Kamera hier gehabt, um auch wie beim Professor Möwissen, um einfach diese Personen auch hier zu sehen, wie sie sprechen und mit welcher Lebendigkeit und Konzentration bei der Sendung waren. War eine tolle Erfahrung, war schön, auch meinen ehemaligen Professor wieder zu finden und mit ihm zusammenzuarbeiten, und ich erinnere mich sehr gerne daran zurück.
0: Ja, wir gehen in den September. Sima, du hast das Blatt noch vor dir liegen.
2: Oh. Ja, obwohl ich die September-Sendung alleine machen musste.
0: Musste. Die Partnerin von Thilo waren in einer Performance. Ja. Wir konnten nicht.
2: Ja, beruflich. Einen wichtigen Auftrag zu erledigen. Na gut, also ich hatte mir dann es etwas einfach gemacht. Es war dann doch etwas schwieriger. Ich hatte eben die ganzen Sendungen, die wir gerade aufgezählt haben, versucht, ein wenig in Beziehung zu setzen, Gemeinsamkeiten herauszufinden. Vor allem besonders interessant war nochmal die Aufarbeitung des Gesprächs der Februarsendung, das ja sehr dicht war. Also das Gespräch, das an der HFG stattfand zwischen den ganzen Honoratoren und Professoren und was weiß ich nicht alles. Die Studenten kamen ein bisschen zu wenig zu Wort, aber im Nachhinein kamen da eigentlich ganz interessante Aussagen zutage über Liberalismus im Allgemeinen, Liberalismus des Künstlers und Schutzsysteme für Künstler dagegen gehalten. Das war ganz interessant. Auch habe ich einen größeren Ausschnitt nochmal gebracht, um die Sendung von, die sehr dichte Sendung eben von Professor Dr. Joost Möwissen ein wenig zu sezieren und die grundlegenden Gedanken zusammenzufassen, beziehungsweise teilweise auch eben durch aktuelle Beschreibungen von Gebäudesituationen hier in der Stadt Frankfurt anzuwenden. Das war der September. Und was folgt nach dem September? Der Oktober, der 7. Oktober nämlich, Lela.
0: Ja, im Oktober ging es mit dem Thema Freak Out mit Warhol und Capote quasi auch um die Wurst. Wir haben einen Text vortragen können, und zwar von Dr. Thomas Löw, ein Studienkollege von Warhol in dem Fall. Es hat großen Spaß gemacht. War eine tolle Sendung. Wir hatten einige Gäste, sehr junge Gäste hier im Studio, die wir, nachdem wir die Ursonate von Kurt Schwitters haben zu Gehör gebracht, ihre Kommentare sagen konnten. Ja, war sehr gut. Ja, November, das war letzten Monat. Im November ging es hier um den tönenden Dom und diese Sendung wurde zusammengestellt von Dr. Professor Christian Freigang, hier vom Institut für Kunstgeschichte in Frankfurt. Und Herr Dr. Christian Freigang hat sich, ja wie gesagt, mit dem Dom befasst, mit relativ vielen unbekannten Aspekten des Doms. Und hat diese zwei Stunden auch dazu genutzt, in eben auch anekdotischer Art und Weise über den Bau, die Geschichte und den Status und den Schwerpunkt Dom in Frankfurt, die Bedeutung des Doms vorzutragen.
1: Sehr lebendig, ja. Es hat mir sehr gut gefallen. Es war sehr leidenschaftlich und sehr lebendig vorgetragen.
2: Nun, und die Dezember-Sendung, was war da eigentlich? Ich habe schon eigentlich vergessen.
0: Ja, das weiß ich auch nicht mehr.
2: Ja, na gut, das können wir ja dann nächsten Monat nochmal.
0: Also vielleicht war die Dezember-Sendung auch gar nicht so spannend. Doch, da hatte ich doch auch irgendwas, habe ich doch noch in Erinnerung. Was war denn im Dezember?
1: Na, das Super-Endspiel.
0: Das war auch übrigens gar nicht der 6. Dezember, natürlich war das der 2. Dezember. Oh. Das war der Hayersche Kalender, den ich vorhin vorgetragen habe. Also ich war quasi unserer Zeit bereits mal wieder etwas voraus, einige Tage.
2: 6. Dezember, was ist denn normalerweise Nikolaus?
0: Ja, genau. Ne? Ist ja kein Wunder, dass ich das hier alles vergessen habe.
2: Du freust dich sozusagen jedes Jahr auf den Nikolaus. Also.
1: Das ist eigentlich ein gutes Stichwort, Nikolaus. Wir stellen quasi auch als Sendemacher den Stiefel raus und schauen, was uns das nächste Jahr quasi in den Stiefel legt.
0: Genau.
1: Wir haben unsere Köpfe rauchen lassen, haben viel überlegt, was könnte ein Thema des nächsten Jahres sein. Und ein ziemlich gutes, spannendes Thema, was so gar nicht erstmal populär klingt und gar nicht so erstmal in ist, sondern hat schon ein bisschen was. Ne, ihr werdet es gleich hören.
0: Hat was von Schweiß, unter Umständen von Schweiß und Erde und Dung und Mist und so Sachen an sich.
2: Aber bevor wir darüber viel erzählen, greife ich nur schon mal vor, ich, Walter Schledel, bin schuld.

So, das war Polyester und es folgt nochmal ein Musikstück und zwar von Lee Fields.

0: Wir kommen zum Ende der Sendung. Sima singt, nein, Anneliese Portikus singt noch ein bisschen aus dem Funkhaus als Abschluss des Spiels in der Holland Arena. Aber wir blicken nach vorne ins Jahr 2012. Wie gesagt, ich habe Schuld daran, dass es überhaupt ein Thema 2012 gibt. Es hätte ein anderes sein sollen, aber es wurde dieses. Und wir blicken euphorisch nach vorne in
1: Spannung.
0: Und zwar mit dem Stichwort Look ins Land.
2: Oder kein schöner Land. Es wird um die Landschaft gehen, liebe Zuhörerinnen und Zuhörer. Um die Landschaft circa im Umkreis von 100 Kilometern rund um Frankfurt. Da werden wir also bis nach Marburg gehen, Fulda, Heidelberg, Ludwigshafen, Koblenz. Wir berichten aus dem Westerwald, der Wetterau und dem Vogelsberg, nach dem Spessart natürlich und dem Odenwald der rheinhessischen Ebene, dem Nordpfälzer Bergland, dem Hunsrück und dem Taunus. Ja, und was gibt es denn da alles zu berichten vom Land, von der Landschaft? Beispielsweise gibt es ja sowas wie die regionale Ökologiegeschichte. Das heißt also, Pflanzensoziologie könnte man behandeln, topografische und geologische Eigenarten dieser Region im Umkreis von 100 Kilometern.
0: Ja, aber wir wollen nicht nur wissen oder erhoffen uns nicht nur zu hören, was die Landschaft um Frankfurt ist, wie sie ist und was wir sehen, sondern wir wollen vielleicht da
1: ein Szenario der Städter geht raus aufs Land. Was passiert da? Bewaffnet mit bestimmten Herstellerausrüstungen, die ich jetzt hier nicht nennen darf, geht der Städter aufs Land. Was passiert da?
2: Das beispielsweise, es könnte auch einfach Wanderrouten sein, die wir, unsere Freunde und unsere Sendegäste zusammenstellen und wir mehrmals im Laufe des kommenden Jahres gemeinsam diese Wanderrouten, die, wie gesagt, unsere Freunde, Freundesfreunde und Gäste der Sendung zusammengestellt haben, uns über Stock und Stein jagen. Es können Audioinstallationen sein, es können reine Statements sein, es können Anekdoten werden. Wie bin ich mal in den Sumpf gefallen oder in den Kuhfladen getreten oder
1: Begegnung mit den einheimischen Landbevölkerung.
2: Genau, ich habe den Horizont gesucht, wollte ich sagen. Es können Beobachtungen und Skizzen sein, Erlebnisberichte, also Reiseberichte, ja, Interviews, Historisches.
0: Ja, und wir lehnen uns jetzt mal so ein bisschen aus dem Fenster. Aber wir wollen nicht zu viel versprechen. Wir haben von der sogenannten Fritz-Deutschland-Vereins-Wanderroute gesprochen, die es noch nicht gibt, aber vielleicht am Ende des Jahres 2012. Wir wollen mal sehen, aber wir werden uns ins Zeug legen, da was auszuarbeiten, was es noch nicht gibt. Vielleicht ergibt sich das auch aus dem Durchschnitt, Zusammenschnitt aller folgenden Sendungen. So, und wo wir von Sendungen sprechen, wir sind jetzt hier nun wirklich am Ende der Sendung angelangt. Im Anschluss an diese Sendung, was folgt da? Die Freebeat DJ Night, wie eigentlich jedes Mal, aber Lila, lies mal genau vor.
2: Freebeat DJ Night hören wir und zwar Freebeat mit Klopotec und Gästen-App vom Dienst. Viel Spaß bei der DJ Night mit Klopotec, Gästen und dem Thema App vom Beat. In einer Übernahme des Deutschlandfunks hört ihr nach unserer Sendung um 23 Uhr die Nachrichten. Ja, und ich sag noch mal ganz kurz, die Landschaft, Luik ins Land, auf dem Land, kein schöner Land.
0: Ja, das ab 6. Januar. Das ist doch der 6. Januar, ich denke schon. Ja. Wenn nicht, haben wir keine Chance mehr, es zu berichtigen. 2012, Fritz Deutschland Vereinssendung. Wir verabschieden uns.
1: Tschüss.
0: Anneliese Portikus, Conny Scheren.
2: Tschüss.
0: Und
2: Walter.
1: Tschüss.

0: 23 Uhr die Nachrichten. Zunächst die Übersicht. Zur Bewältigung der Euro-Krise verlangt Bundeskanzlerin Merkel strengere Kontrollen und schärfere Durchgriffsrechte gegen Schuldensünder. Verbraucher erhalten künftig einfacher Informationen über Lebensmittel und andere Produkte. Bei der Fußball-EM im nächsten Jahr trifft die deutsche Nationalmannschaft in ihrer Gruppe auf starke Gegner. Die Meldungen im Einzelnen. Vor dem EU-Gipfel in der kommenden Woche hat Bundeskanzlerin Merkel für eine Stabilitätsunion in der Eurozone geworben. In ihrer Regierungserklärung im Bundestag in Berlin bezeichnete Frau Merkel die aktuelle Schuldenkrise als schwerste Krise in der Geschichte des Euro. Die Politik habe über Jahre hinweg nahezu jedes Vertrauen verspielt. Sie forderte strengere Kontrollen und schärfere Durchgriffsrechte gegen Schuldensünder. Sollten etwa die Stabilitätsregeln gebrochen werden, müssten automatisch
1: 23 Uhr. Die Nachrichten. Zunächst die Übersicht. Auf einem Gipfeltreffen in Montenegro hat die EU den Westbalkanstaaten die Möglichkeit eines baldigen Beitritts signalisiert. Der ukrainische Präsident Selenskyj bedauert die Ablehnung eines direkten Treffens durch Kreml-Chef Putin. Deutschland will sich erneut um einen nichtständigen Sitz im UNO-Sicherheitsrat bewerben. Und nun die Meldungen im Einzelnen. Bundeskanzler Merz und der französische Präsident Macron haben sich für eine schnelle EU-Erweiterung stark gemacht. Merz sagte nach dem Westbalkan-Gipfel in Tivat in Montenegro, die klare Botschaft des heutigen Tages sei, dass die 6 Balkanstaaten bald Mitglied der Europäischen Union werden sollen. Die EU habe ein strategisches Interesse daran, diese Staaten an sich zu binden. Macron sagte mit Blick auf Energie- und Sicherheitsfragen sowie Migrationsrouten, auf dem Westbalkan entscheide sich die Unabhängigkeit Europas. Gestern hatten Merz und Macron in einem gemeinsamen Papier zusätzliche Anreize für Beitrittskandidaten bei der Integration in Aussicht gestellt. Diese könnten unter Bedingungen schon vor Vollzug des Beitritts vollen Zugang zum europäischen Binnenmarkt bekommen. An dem Gipfel nahmen die 27 EU-Regierungen sowie die 6 Westbalkanstaaten Serbien, Bosnien-Herzegowina, Albanien, Kosovo, Nordmazedonien und Montenegro teil. Wenige Tage vor dem Inkrafttreten des gemeinsamen europäischen Asylsystems hat EU-Migrationskommissar Brunner vor einem Scheitern gewarnt. Alle Mitgliedstaaten müssten jetzt gemeinsam mit der Kommission alles daran setzen, dass es funktioniere, sagte Brunner im Interview der Woche des Deutschlandfunks. Er verwies darauf, dass die Europäische Union vor 10 Jahren viel Verantwortung im Bereich Migration übernommen habe, allerdings ohne Regeln. Nun gehe es darum, Kontrolle zurückzugewinnen, und da sei der Pakt eine gute Grundlage. Das 2024 vereinbarte gemeinsame Asylsystem tritt am nächsten Freitag in Kraft und sieht unter anderem vor, dass Grenzkontrollen primär an den EU-Außengrenzen stattfinden. Die Europäische Kommission hatte mehrere EU-Staaten, darunter Deutschland, aufgefordert, ihre Kontrollen an Binnengrenzen im Schengen-Raum zu beenden. Bundesinnenminister Dobrindt wies dies unlängst zurück. Der ukrainische Präsident Selenskyj hat die Absage eines Treffens durch Russlands Präsidenten Putin kritisiert. Selenskyj erklärte, Putin habe sich damit erneut für einen Krieg entschieden, der gar nicht beendet werden solle. Der Kreml-Chef hatte zuvor auf dem Wirtschaftsforum in St. Petersburg gesagt, er sehe derzeit keinen Sinn in einem persönlichen Treffen mit Selenskyj. Zunächst müssten Lösungen für ein Friedensabkommen erarbeitet werden. Anlass für Putins Absage war ein offener Brief Selenskyjs. In diesem hatte er ein direktes Gespräch vorgeschlagen, um einen Weg zum Ende des russischen Angriffskrieges zu finden. Am Sonntag kommt der ukrainische Präsident in London mit Bundeskanzler Merz, Frankreichs Präsident Macron und dem britischen Regierungschef Starmer zusammen. Dies teilte das französische Präsidialamt mit. Beim St. Petersburger Wirtschaftsforum hatte Putin eine schwächere wirtschaftliche Entwicklung in Russland eingeräumt. Er zeigte sich jedoch überzeugt, dass sein Land weiter gestärkt werde. Deutschland wird sich nach der gescheiterten Kandidatur für den Sicherheitsrat der Vereinten Nationen erneut um einen nicht ständigen Sitz in dem UNO-Gremium bewerben. Das erklärte Bundeskanzler Merz mit Blick auf die Jahre 2035 und 2036. Deutschland war am Mittwoch in der UNO-Generalversammlung in New York mit seiner Bewerbung gescheitert. Stattdessen erhielten Österreich und Portugal jeweils einen Sitz. Die Bundesrepublik war bereits 6-mal im Sicherheitsrat vertreten, zuletzt 2019 und 2020. Das Bundesverteidigungsministerium nennt den Reparaturstau bei der Bundeswehr in einigen Bereichen eine Herausforderung. Dazu zählte ein Sprecher des Ministeriums die Abgabe großer Waffensysteme an die Ukraine und die gestiegene Zahl der Militärübungen. Zugleich versicherte er, dass die Erfüllung der Bündnisverpflichtungen nicht in Gefahr sei. Einer Recherche von WDR, NDR und Süddeutscher Zeitung zufolge sind viele Fahrzeuge und Waffensysteme der Bundeswehr nicht einsatzbereit. Die Medien berufen sich auf einen internen Bericht der Heeresinstandsetzungslogistik. In dem Lagebericht wird der Bundeswehr vorgeworfen, nicht genügend langfristige Verträge mit Industriepartnern abzuschließen. Als Konsequenz fehlten Ersatzteile, sodass sich eine hohe Zahl von Panzerhaubitzen, Schützen und Radpanzern in Reparatur befinde. An der geplanten Reform der Pflegeversicherung gibt es Kritik. Mecklenburg-Vorpommerns Ministerpräsidentin Schwesig, SPD, sagte, sie halte es für einen schweren Fehler, dass Bundesgesundheitsministerin Warken wie schon bei der Gesundheitsreform einen nicht mit den Ländern abgestimmten Gesetzentwurf auf den Weg bringe. Der CSU-Politiker Holitschek sagte, wer pflegende Angehörige stärken wolle, dürfe nicht Kürzungen ihrer Renten in Kauf nehmen. Die Kommunen protestieren gegen drohende Mehrkosten, wenn mehr Betroffene in Sozialhilfe rutschen. Einhellige Kritik kam von Pflege- und Sozialverbänden. Der Arbeitgeberverband Pflege sprach von einem Raubzug. CSU-Landesgruppenchef Hoffmann erklärte dagegen, ein Weiter-so mit endlos steigenden Beiträgen dürfe es nicht geben. Der Unionsfraktionsvorsitzende Spahn sprach in einem Interview mit dem ARD-Fernsehen von einem ausgewogenen Paket sowie einem schweren, aber notwendigen Schritt. Deutschland und Mexiko wollen ihre Zusammenarbeit im Kampf gegen organisierte Kriminalität und Drogenkartelle ausbauen. Außenminister Wadefuhl sagte bei einem Besuch in Mexiko-Stadt, der zunehmende Drogenkonsum in Deutschland und Europa bereite große Sorgen. Nach Beratungen einer deutsch-mexikanischen Kommission betonte er, Europa werde von einer Welle von Drogen aus Mexiko und anderen Ländern Mittel- und Südamerikas überschwemmt. Daher müsse die Zusammenarbeit verstärkt werden. Der mexikanische Außenminister Velasco lobte die Beziehungen beider Länder. Diese gehörten zu den solidesten und vielfältigsten zwischen Europa und Lateinamerika. Neben Sicherheitsfragen ging es bei dem Treffen auch um die Themen Wirtschaft und Energiewende. Bundesverkehrsminister Schnieder hat bei einer Besichtigung der gesperrten Bonner Nordbrücke über den Rhein schnelle Abhilfe versprochen. Für Brückensanierungen habe der Bund in den nächsten Jahren ausreichend Mittel zur Verfügung, sagte der CDU-Politiker. Es gebe daher keine finanziellen Probleme. Der Fall habe absolute Priorität, betonte Schnieder. Laut Autobahn GmbH hatten Überprüfungen der Brücke strukturelle Schäden am Tragwerk gezeigt. Deswegen war sie am Mittwoch vorsorglich gesperrt worden. Ein zuvor verhängtes Fahrverbot für Lkw über 7,5 Tonnen habe nicht ausgereicht, um weitere Schäden zu verhindern. Die 1967 errichtete Brücke ist Teil der Autobahn 565 und für den Autoverkehr die wichtigste Ost-West-Verbindung für die Region Bonn-Rhein-Sieg. Die US-Raumfahrtbehörde NASA hat den Evakuierungsalarm auf der Internationalen Raumstation aufgehoben. Wie eine Sprecherin mitteilte, wurden die 5 an Bord befindlichen Raumfahrer angewiesen, das als Schutzraum genutzte angedockte Raumschiff wieder zu verlassen. Zuvor waren sie aufgefordert worden, darin zu bleiben, bis die Reparaturarbeiten mehrerer Luftlecks an der Internationalen Raumstation abgeschlossen seien. Die russische Raumfahrtbehörde Roskosmos erklärte, eines der Lecks sei bereits abgedichtet worden. Messungen hätten demnach ergeben, dass keine unmittelbare Gefahr mehr für die Besatzung der ISS bestehe. An Bord befinden sich derzeit 3 US-amerikanische Astronauten, ein russischer Kosmonaut und eine französische Raumfahrerin. Die deutsche Fußballnationalmannschaft der Frauen hat sich für die Weltmeisterschaft im kommenden Jahr qualifiziert. Die Mannschaft von Bundestrainer Christian Wück setzte sich im vorletzten Gruppenspiel in Köln gegen Norwegen mit 2:0 durch. Durch den Sieg ist Deutschland der erste Platz nicht mehr zu nehmen. Die Weltmeisterschaft findet 2027 in Brasilien statt. Titelverteidiger ist Spanien. Tennisprofi Alexander Zverev hat das Finale der French Open erreicht. Der 29-Jährige gewann im Halbfinale in Paris gegen den Tschechen Jakub Menschik in 4 Sätzen. Im Endspiel trifft Zverev am Sonntag auf den Italiener Flavio Cobolli. Und hier noch einmal die Übersicht. Auf einem Gipfeltreffen in Montenegro hat die EU den Westbalkanstaaten die Möglichkeit eines baldigen Beitritts signalisiert.

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